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Ich wünsche euch viel Spaß dabei, euer Heiko.

0: Ja, das war Brian Ferry mit Slave to Love. Kommen wir nun zum Inhalt des Filmes.
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0: Your station. 9,5 Wochen ist ein amerikanischer Erotikfilm aus den Jahren 1986 mit Mickey Rooch und Kim Basinger in den Hauptrollen. Der Regisseur ist Adrian Lyne. Er basiert auf dem Buch 9,5 Weeks, zu Deutsch 9 Wochen und 3 Tage, Erinnerung an eine Liebeserfahrung von Elizabeth McNeil. Der Film spielte weltweit 100 Millionen US-Dollar ein. 1997 erschien die Fortsetzung mit dem deutschen Titel 9,5 Wochen in Paris. 1998 erschien das Prequel The First 9,5 Weeks, deutsch die ersten 9,5 Wochen. Die Handlung: In New York begegnet der reiche Börsenmakler John im Viertel Chinatown zufällig der Kunstgaleristin Elizabeth, die in Soho arbeitet. Nach einem kurzen Flirt treffen sie kurze Zeit später im Greenwich Village wieder aufeinander, wo John ihr spontan ein teures Designertuch schenkt. Beide lernen sich kennen und lassen sich auf eine sexuelle Beziehung ein, in der sie immer neue, anregendere Spielarten bis hin zu solchen mit sadomasochistischer Natur praktizieren. Der dominante John testet dabei immer neue Grenzen aus, kann bzw. will sich aber nicht auf eine emotionale Beziehung einlassen. Als Elizabeth auf Wunsch und Anregung von John mit verbundenen Augen von einer Prostituierten verwöhnt werden soll, empfindet sie das als über ihre Grenze gehend. Als John sich Elizabeth emotional öffnen will, ist es bereits zu spät. Elizabeth zieht die Notbremse und beendet die Beziehung, die sie seelisch stark belastet hat. Nach etwas mehr als 9 Wochen verlässt sie ihren Liebhaber. John bleibt verzweifelt zurück. Hört ihr nun aus dem Soundtrack Del Bello mit Black on Black und danach Corey Hart mit Eurasian Eyes. Hier bei Radio Power Rumble.

0: Ihr habt Kritik, Anregungen, Fragen, was auch immer, dann schreibt mir doch mal bitte. Und zwar als E-Mail an folgende Adresse.
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0: Und falls ihr keine E-Mail-Adresse habt oder wisst nicht, was das Internet ist, es kann alles sein, warum auch immer, dann schreibt mir auf den guten alten Postkutschenweg an folgende Adresse, und zwar Radio Powerrumpel, Steinmühle 8 in 34633 Ottrau. Ich wiederhole, Radio Powerrumpel, Steinmühle 8 in 34633 Ottrau. Und das Ganze natürlich in Deutschland. Rückporto nicht vergessen. Jetzt aber geht es erstmal weiter mit dem Soundtrack von 9,5 Wochen. Und ich weiß genau, auf welchen Titel ihr schon wartet. Und das ist Joe Cocker mit You Can Leave Your Hat On. Und danach Devo mit Bread and Butter.

Ja, ihr hört immer noch den Soundtrack von 9,5 Wochen. Gucken wir mal auf die Kritiken. Der Journalist Roger Ebert vergleicht in einem seiner Artikel 9,5 Wochen mit Der letzte Tango in Paris. Ebert erwähnt die erotische Anspannung zwischen Kim Basinger und Mickey Rourke und lobt die Chemie zwischen den Hauptdarstellern. Wie viele Filme mit explizit sexuellen Bildern riskiere auch 9,5 Wochen die Grenze zur Lächerlichkeit zu überschreiten. Das Faszinierende sei jedoch, dass er eine Frau zeige, die selbstbewusst entscheidet, was sie bereit ist zu tun und was nicht. Auch die Darsteller würden in ihren Rollen überzeugen. Auszeichnungen. Der Film wurde im Jahr 1986 in 3 Kategorien für den Negativpreis Goldene Himbeere nominiert. Für Kim Basinger als schlechteste Darstellerin, für den schlechtesten Song I Do What I Do von Jonathan Elias und für das schlechteste Drehbuch. Von der deutschen Film- und Medienbewertung FBW erhielt der Film die Auszeichnung Prädikat wertvoll. Ja, so unterschiedlich sind die Geschmäcker. Und weiter geht's mit dem Soundtrack von 9,5 Wochen. Jetzt kommen die Eurythmics mit This City Never Sleeps und danach Stuart Copeland mit Kenneth.

Hier ist Radio Powerrumpel mit dem Soundtrack von 9,5 Wochen. Und jetzt hört ihr den letzten Titel aus dem Soundtrack, Luba mit Let It Go.

0: Ja, das war sie schon fast, die 53. Sendung von Radio Powerrumpel. Ein Wiederhören gibt es jeden zweiten Sonntag um 14 Uhr UTC auf 60-70 Kilohertz und abends entweder um 16 oder 23 Uhr UTC auf 3955 Kilohertz, sowie dem Freitag nach dem zweiten Sonntag um 13 Uhr UTC auf 60-70 und um 16 oder 18 Uhr UTC auf 3955 Kilohertz. Da gibt es ein wenig Durcheinander wegen der Übertragung aus Wooferon. Schreibt mir doch einfach mal eine E-Mail, wann ihr mich am besten hören könnt. Und zwar an radiopr@partyheld.de. Und vergesst bitte auch nicht die Sondersendung von SM Radio Dessau am 21.11.2021 um 13 Uhr bis 16 Uhr MEZ. Herzlichen Glückwunsch für 5 Jahre auf der Kurzwelle an das gesamte Team von SM Radio Dessau. Hört ihr nun noch eine kleine Geschichte und ein Lied, das die Menschen ein wenig näher gebracht hat. Viel Spaß dabei und bis zum nächsten Mal, euer Heiko von Radio Powerrumpel. Tschüss!
1: Wenn man einen Deutschen fragt, was er mit der Stadt Göttingen verbindet, fällt ihm vermutlich als erstes die Universität ein. Von den 120.000 Einwohnern der niedersächsischen Stadt sind nämlich 20% Studenten. Wenn man einen Franzosen nach Göttingen fragt, kommt etwas ganz anderes dabei heraus.
2: Bien sûr, nous avons la Seine.
3: Barbara?
1: Interessant. Die Franzosen kennen Göttingen also aus einem Lied. Die Geschichte beginnt, als die Sängerin Barbara, eine französische Ikone, noch kein Star ist. Das ist 1964. Und Barbara, die sich selbst auf dem Klavier begleitet, singt in einem Pariser Kabarett. Im Publikum sitzt oft ein junger Deutscher, Hans-Günther Klein, Leiter des Jungen Theaters in Göttingen. Eines Tages fasst er sich ein Herz und bittet Barbara um einen Auftritt in seiner Stadt. Doch der Zweite Weltkrieg ist noch nicht lange vorbei und Barbara, die in einer jüdischen Familie geboren ist, hat praktisch ihre Jugend damit verbracht, sich zu verstecken, um der Deportation zu entgehen. Ihre Antwort ist: Nein, ich will nicht in Deutschland singen. Am nächsten Tag entscheidet sie sich jedoch plötzlich anders, unter einer Bedingung: Sie möchte auf einem Konzertflügel spielen. Als Barbara bei ihrer Ankunft in Göttingen auf der Bühne ein riesiges Klavier entdeckt, weigert sie sich aufzutreten. Das hohe Klavier versperrt ihr die Sicht, sie will aber ihr Publikum sehen, sie braucht einen Flügel. Der junge Direktor hat ein Problem. Die Göttinger Klaviertransporter streiken nämlich gerade. Doch Barbara bleibt hart. Also schleppen ein paar Stunden später 10 Studenten einen schwarzen Flügel auf die Bühne, den sie bei der Mutter eines Kommilitonen ausgeliehen haben. Das Konzert beginnt mit 2 Stunden Verspätung und wird ein Riesenerfolg. Barbaras Vertrag wird um eine Woche verlängert. Am nächsten Tag besichtigt die Sängerin, die eigentlich überhaupt nichts von Deutschland sehen wollte, mit den Studenten die Stadt Göttingen und das ehemalige Wohnhaus der Brüder Grimm, den berühmten Märchensammlern. Sie ist angenehm überrascht von der hübschen Stadt, von den Französischkenntnissen ihrer Gastgeber, von deren Herzlichkeit. Am vorletzten Tag des Gastspiels verfasst sie schließlich in einem kleinen Garten neben dem Theater Göttingen. Es ist eine Danksagung, eine Liebeserklärung an die Stadt und ihre Einwohner, ein Manifest gegen den Krieg. Sie singt das halbfertige Lied noch am selben Abend vor einem begeisterten, gerührten Publikum. Barbara hat großes Talent. Ihr Text über die blonden Kinder, die Melancholie und die Rosen der Göttinger treibt einem die Tränen in die Augen, ohne jemals kitschig zu sein. Und sogar die Tatsache, dass sie den Vornamen Hans, auf Französisch ausgesprochen Anse, mit France, Frankreich, reimt, lässt man ihr durchgehen. Und ach, ihr französischer Akzent. Wie charmant, wenn sie das Wort Göttingen, Göttingen ausspricht. Das Lied, das Barbara ein paar Jahre später auch auf Deutsch aufnimmt, ist heute in Frankreich ein Klassiker. Barbara hatte damals, genau ein Jahr nach der Unterzeichnung der Élysée-Verträge, sicher nicht vor, eine Hymne zur deutsch-französischen Aussöhnung zu schreiben. Genau das hat sie aber getan.

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4: Herzlich willkommen, liebe Hörerinnen, liebe Hörer, zu Radiogeschichten bei ohrfunk.de.
5: Das ist er, der
6: dieser Behörde heute.
7: One of them on a nurse going to midnight mass.
8: His wines.
9: I'm ducking.
8: Kein anderer Verteidiger.
10: Gentlemen, it's good. Fine.
11: Diplomaten und Journalisten, vor allem aus Nordeuropäisch.
12: Is there anyone on the air? Is there anyone on the air?
4: Mit diesem Intro konnten wir Sie vielleicht ein bisschen zurückbeamen in die Zeit des wirklich analogen Radios. Und das haben wir aus gutem Grund getan, denn wir hören jetzt eine Sendung, die Raphael Netolitzki, unser lieber Radiokollege, uns dankenswerterweise aus dem Archiv des Freien Lokalrundfunks Köln besorgt hat. Es geht um einen Radiomann der besonderen Art, Christoph Schäffler. Mehr hören Sie gleich. Danke an Raphael Netolitzki und den Freien Lokalrundfunk Köln.
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25: Hallo und herzlich willkommen, liebe Hörerinnen und Hörer, zur aktuellen Ausgabe von Vox Populi, einer Sendung produziert in der Bürgerfunkwerkstatt des FLOC. Das ist der Freie Lokalrundfunk Köln mit Studio in Ehrenfeld. Viele von Ihnen, die jetzt Ihr Radio eingeschaltet haben, merken vielleicht gar nicht, dass Sie Bürgerfunk hören oder wundern sich gerade deshalb, dass Sie Bürgerfunk hören, zum Beispiel über den hohen Wortanteil oder die oft doch andere Musikfarbe, als Sie normalerweise bei Radio Köln oder später im Rahmenprogramm von Radio NRW zu hören ist. Was ist Bürgerfunk? Viele von Ihnen werden das nicht wissen und das möchte ich gerne heute und in einer Fortsetzung in der Sendung nächsten Monat ändern. Aus Anlass einer Buchproduktion über Menschen, Initiativen, Vereine in Köln-Ehrenfeld habe ich ein Gespräch geführt mit Christoph Schäffler, fast Gründungsmitglied, langjähriger Medienpädagoge beim FLOC und bis heute wichtiger Mann hier im Verein, darüber hinaus aber immer auch schon Radio-Enthusiast und von früher Jugend an Rundfunkpirat. Am Ende der Sendung werde ich Ihnen nochmal Gelegenheit geben, mitzuschreiben, wie Sie mich bzw. uns beim FLOC, dem Freien Lokalrundfunk Köln, kontaktieren können. Es gibt auch die Möglichkeit, das Skript der Sendung oder einen Podcast im Internet runterzuladen oder anzuhören. Legen Sie sich also jetzt schon mal Stift und Papier bereit. Musikalisch werde ich das Interview und die O-Töne immer wieder unterbrechen mit Musik aus der Zeit, in der wir uns gerade befinden. Beginnen werde ich deshalb mit einem sehr alten Titel aus den mitspäten 20er Jahren, denn dort, das werden Sie gleich hören, hat die Rundfunkbegeisterung von Christoph Schäffler eigentlich begonnen. Hören Sie also jetzt A Great Tango from Berlin in einer kleinen Konditorei des Saxophonorchesters Dobry.

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2: 2027. Der für jedermann öffentlich zugängliche Hörfunk steckt in den Kinderschuhen. In Höxter, Westfalen, baut Schäflers Großvater mütterlicherseits Radioempfänger und damit ein kleines Geschäft auf. Die Wirtschaftskrise zerstört seinen Traum. Empfänger, Bauteile und Zubehör wandern in den Keller. 1951 im Januar in Köln-Bickendorf. Christoph Schäfler wird geboren. Regelmäßige Besuche bei den Großeltern in Höxter enden nicht selten im Keller, wo sich der kleine Christoph mit dem Radiovirus infiziert.
3: Aber sein ganzer Keller war noch voll mit Equipment, ne? Spulen, Röhren, Drehkondensatoren und vielen Dingen. Und das hat mich bei den Besuchen, die ich als Kind da in den Ferien in Ostwestfalen bei den Großeltern gemacht habe, immer so fasziniert, was da unten im Keller so alles rumlag. Und ich glaube, das war bei mir so mit der Auslöser, warum ich mich dann auch für die technische Seite des Sendens irgendwann anfing zu interessieren. Und das passierte eben 1967 eben da wieder in Höxter. Back to the roots, kann man fast sagen.
2: 1967. Christoph Schäfler zieht 16-jährig von Köln-Bickendorf nach Höxter, Westfalen. Mit anderen Jugendlichen baut er aus alten Radiogeräten einen einfachen Radiosender und installiert diesen auf dem Dachboden des mütterlichen Hauses. Und dann wird gesendet. Nicht zu lang, nicht zu oft, damit die Post, die damals noch für die Ausstrahlung zuständig war, ihnen nicht auf die Schliche kommt. Doch das illegale Senden hatte für die Nachbarn einen äußerst unbeliebten Nebeneffekt. Es störte das damals noch überschaubare öffentlich-rechtliche Fernsehprogramm. Die Folge waren ausreichend Beschwerden bei der Post, die durchaus versuchte, die Verursacher ausfindig zu machen, was aber nie gelang.
3: Regelmäßig kamen die dann mit einem Messwagen, einem Peilwagen, haben aber nichts gefunden, weil wir ja nie sendeten, wenn die kamen. Ne? Es war nämlich so, dass einer von den Mitwirkenden, dessen Vater war bei der Post und der wusste immer schon vorher, wann diese Messwagen kamen.
2: 1967 bis 72. Jugendliche kommen damals im öffentlich-rechtlichen Rundfunk nicht vor. Privatsender senden allenfalls als Piratensender von hoher See wie Radio Caroline oder Radio Nordsee International. Die sind aber in Höxter, mitten in Ostwestfalen, nicht empfangbar. Anders als der WDR, der Hessische oder der Norddeutsche Rundfunk mit wöchentlich einer Stunde Kinderfunk. Sonntags um 14 Uhr.
3: Und deswegen habe ich gedacht, machen wir jetzt mal unser Radio so selber, wie wir das eben machen wollen. Und damals war für mich ein ganz wichtiges Thema das Ende der Verschwendung. Das war der Club auf Rom, der hatte das als Buch rausgegeben. Und wir hatten auch kein Tonbandgerät, das wurde alles live gemacht. Ne? Und dann haben wir eben mit allen möglichen Jugendlichen Live-Sendungen gemacht zum Thema das Ende der Verschwendung. Ne? Da haben wir teilweise aus dem Buch zitiert und eben unsere eigenen Meinungen mit eingebracht. Das war so eine erste Vorstufe, wenn man so will, von Bürgerradio, würde ich sagen. Ne? Also es war eine breite Beteiligung von der Zielgruppe da und selbstgewählte Themen, und die auch im normalen Radio gar nicht so vorkamen.
2: Neben politischen Themen, die sich zum Beispiel, wie von Christoph Schäfler erwähnt, mit dem Buch Das Ende der Verschwendung, das Thema war damals schon unser unvernünftiger Umgang mit den Ressourcen auf der Erde. Ja, neben diesen politischen Themen wurde damals natürlich auch Musik gespielt, Musik, die im öffentlichen Rundfunk vielleicht auch nicht so präsent war, wie die Jugendlichen sich das damals in Höxter und überall sonst wünschen. Deswegen an dieser Stelle The Doors mit Light My Fire.

0: 1976. Christoph Schäffler zieht von Höxter nach Aachen. Statt vom Dachboden der Mutter sendet er jetzt aus einem unscheinbaren, postgelben VW-Bus. Das geht lange gut, bis er über eine damals spektakuläre Hausbesetzung in Aachen berichtet. Schon der Datentransfer erinnert an einen Spionage-Thriller.
1: Da haben wir eben auch Beiträge drüber gesendet, die Besetzer selber produziert haben und über einen toten Briefkasten uns zugespielt hatten, über eine Buchhandlung. Da gab es so eine Kiste, die da stand. Und ja, das lief ganz gut. Und alle Welt dachte also, es wird aus diesem Haus, besetzten Haus gesendet.
0: Not Amused ist der Besitzer des Hauses, eine Stuttgarter Anlagengesellschaft. Die erstattet regelmäßig Anzeige bei der Staatsanwaltschaft. Und nachdem es zunächst nicht gelingt, die Störenfriede ausfindig zu machen, wird das ganz große Besteck aufgefahren.
1: So, und irgendwann haben sie dann wirklich mit Kanonen auf Spatzen geschossen und haben alles, was in der Bundesrepublik dann an Technik da war, zusammengezogen. 16 Peilfahrzeuge, unter anderem das modernste, was es da gab, sogenannte Adcock-Peiler. Die konnten mich auf der Landkarte fahren sehen. Das war sehr unfair, ne? Also mit diesem Aufwand einen Piratensender zu verfolgen, der gerade mal 12 Minuten maximal sendete.
0: 2.12.1981. Christoph Schäffler wird in Aachen verhaftet. Aus gut informierten Kreisen der linken Szene Aachens, der Polizeifunk wird regelmäßig abgehört, erfährt Christoph Schäffler später, dass das Kräfteverhältnis am Abend seiner Verhaftung mehr als ungleich ist.
1: 176 Leute waren an dem Abend im Einsatz, alle hinter mir her. Und das lief so ab wie im Film, ne? Vorne, hinten. Also erstmal kamen die von hinten in hoher Geschwindigkeit, dann sah ich sie, habe ich dann ganz schnell in eine Parklücke rein, Licht aus, selber in Deckung gegangen, sodass man mich nicht sehen konnte, aber es ging ruckzuck, die standen dann vor mir, hinter mir, hat mich vollkommen umkreist und ich hatte derweil die Türen alle verriegelt und dachte, na jetzt muss ich erstmal nachdenken. Dann wurde das aber so, dass die da draußen also schon anfingen, ihre Pistolen rauszuholen. Dann dachte ich, jetzt ist gut, ne? Bevor die jetzt noch an hier schießen oder irgendwas anderes Furchtbares passiert, gibst du jetzt auf. Und dann wurde ich ja ins Polizeifahrzeug rübergeholt.
0: 1982. Christoph Schäffler wird zu 180 Tagessätzen verurteilt und ist somit vorbestraft. Gesamtschaden 10.000 D-Mark. Der schon erwähnte tote Briefkasten tritt erneut in Aktion. Die linke Szene in Aachen organisiert Soli-Konzerte. Über die Kiste in der Buchhandlung erreicht das Geld Christoph Schäffler und hilft, die Strafe zu bezahlen. Doch ganz so schnell will dieser sich nicht geschlagen geben und sendet noch eine Weile illegal mit Funkmasten in Baumhöhe aus einem Wald in Belgien, nahe der deutschen Grenze. Eine der Bands, die damals auf den Soli-Konzerten auftrat, ist die Aachener Band Sport im Westen. Trotz aufwendiger Bemühungen ist es mir letztendlich nur gelungen, einen einzigen Titel von ihnen bei YouTube aufzustöbern. Den präsentiere ich Ihnen hier gerne. Die Aachener Combo Sport im Westen mit ihrem Titel Wölfe in der Stadt.

0: Frühjahr 1982. Ausgelöst durch Zeitungsartikel über die spektakuläre Verhaftung, nimmt eine interessante Wendung ihren Lauf, als der damalige medienpolitische Sprecher der SPD-Landtagsfraktion Jürgen Bissow Kontakt mit Christoph Schäffler aufnimmt.
1: Dann klingelte eines Tages das Telefon und wir haben uns dann verabredet bei uns im Hause, am offenen Kamin, in der Küche, zu einem ersten Gespräch. Aus dem Kontakt entstand dann ja so eine Art Freundschaft, ne? Wo wir unter anderem einen Landesverband gegründet haben, dass es im Grunde genommen ein Gesetz geben würde, wo Bürgerfunk in irgendeiner Form möglich wäre. Ja.
0: 1982 bis 1990. Nach langen Diskussionen und vielen Gesprächen beschließt die SPD-Landesregierung, auch privaten Rundfunk zuzulassen. Aber, so die Einschränkung, in gemeinnütziger Trägerschaft und mit Zugang der Bürger zum Medium Rundfunk. In dieser Zeit tingelt Christoph Schäffler mit Unterstützung des Türöffners Jürgen Bissow von einem SPD-Ortsverein zum nächsten, um den Boden zu bereiten für ein solches Gesetz.
1: Erstmal die größeren Städte und dann mit den Kreisen weitergemacht. Und habe überall die frohe Botschaft verkündet, dass es möglicherweise demnächst sowas gibt. Und wir wollten eben auch sehen, ob Potenziale da waren. Ne? Es sollte aus der Basis heraus der Wunsch entstehen. Ne?
2: Das machen zu wollen.
1: Wir wollen jetzt Bürgerfunk haben. Ne? Ja. Diesen Wunsch musste man da erst wecken. Das war wie Dornröschen, den man aus dem Schlaf auch erst küssen musste.
0: 23.01.1987. Die Landesanstalt für Medien, kurz LFM, als Aufsichtsinstitution für den privaten Rundfunk in NRW wird gegründet. Mittendrin der immer noch vorbestrafte Rundfunkpirat Christoph Schäffler.
1: Dann wurde ich noch legalisiert, ne? Ich war ja vorbestraft und Bissow hat sich dann was ganz Nettes einfallen lassen. Er hat dann den Verband, den ich mit ihm auch gegründet hatte, den IGR NRW, das war der Interessenverein Gemeinschaft Rundfunk Nordrhein-Westfalen, den hat er dann im Gesetz einen Platz geschaffen, und zwar einen Sitz in der Rundfunkkommission, den wir selbst bestimmen konnten. Mhm. Und da war ich der Erste, der dahin geschickt wurde und damit war ich dann rehabilitiert.
0: 1985, zwei Jahre vorher, der gemeinnützige Verein Freier Lokalrundfunk Köln e.V., kurz FLOC, braucht zwei Gründungsveranstaltungen, um ins Leben zu treten. Initiatoren in Köln sind Gewerkschaftsmitglieder, auf einer deren Veranstaltungen Christoph Schäffler die Idee des noch ins Leben zu rufenden Bürgerfunks vorstellt. Währenddessen baut er selbst in Aachen ein professionelles Hörfunkstudio auf, auch im Hinblick auf einen möglichen Einsatz für den Bürgerfunk. Doch, wir wissen es, politische Mühlen mahlen langsam und so fließt noch viel Wasser den Rhein runter, bis Schäffler dann wirklich zum Flock stößt, mit diesem in Ehrenfeld landet und bis heute dort zu Hause ist. Wie es dann weiterging in Ehrenfeld und wie der Flock zu dem wurde, was er heute ist und produziert, was Sie heute hier hören, damit geht es weiter in der nächsten Vox Populi-Sendung genau in einem Monat, am ersten Montag im Dezember um 20 Uhr. Wenn Sie Kontakt mit uns aufnehmen wollen, um zum Beispiel herauszufinden, wo Sie das Skript dieser Sendung oder auch den Podcast nachhören können, dann schreiben Sie einfach eine E-Mail an info@flock.de, info@flock.de mit Bezug auf die Sendung Vox Populi, Geschichte des Flock. Das war's dann auch schon für heute. Ich freue mich, wenn Sie am ersten Montag im Dezember, das ist der 1. Dezember um 20 Uhr, wieder einschalten, um die Fortsetzung der Geschichte des Flock hier zu hören. Mein Name ist Christine Schmidt. Musikalisch verabschiede ich mich, denn wir sind inzwischen in den Mid-End-80ern gelandet mit den Eurythmics, There Must Be an Angel und anschließend von Queen, Radio Gaga. Machen Sie's gut.

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8: Hallo und herzlich willkommen zur Dezemberausgabe von Vox Populi, einem Magazin des Flock. Das ist der Freie Lokalrundfunk Köln. Mein Name ist Christine Schmidt. In unserer Ausgabe letzten Monat, Anfang November, haben wir Ihnen eine Fortsetzung angekündigt unter dem Titel »Wie aus Rundfunkpiraten der Freie Lokalrundfunk Köln wurde und in Ehrenfeld landete«. Denn viele Menschen wissen nicht, dass sie immer abends um diese Zeit ab 20 Uhr auf der Frequenz von Radio Köln Bürgerfunk hören, was das eigentlich ist, wer das so macht. Und exemplarisch wollen wir das ein wenig für uns, für den Freien Lokalrundfunk Köln als Bürgerfunkwerkstatt darstellen. Das geschieht im Gespräch mit Christoph Schäfler, das ich aus Anlass einer Buchveröffentlichung über Initiativen in Ehrenfeld geführt habe. Und Christoph Schäfler als fast Gründungsmitglied des Flock, langjähriger Medienpädagoge und bis heute wichtiger Mann hier im Verein, spiegelt diese Geschichte, diesen Weg exemplarisch wieder. Kurz für die, die letzten Monat nicht hören konnten, ein Abriss der Ereignisse, die wir dort geschildert haben. Wir sind eingestiegen im Jahr 1926-27, als der öffentlich zugängliche Rundfunk in den Kinderschuhen steckte und Christoph Schäflers Großvater in Höxter Radioempfänger und damit ein Geschäft aufbaute. Christoph fuhr dort immer als Kind hin und verbrachte viel Zeit im Keller und hat sich dort mit dem Radiovirus infiziert. 67, im Alter von 16, zog Christoph Schäfler dann selber nach Höxter und begann zum ersten Mal illegal als sogenannter Rundfunkpirat mit anderen Jugendlichen zusammen Programm zu machen, das ihnen gefiel. 81, Schäfler studierte inzwischen in Aachen, wurde er dort verhaftet. Wieder als illegaler Rundfunkpirat, der in politisch brisanten Zeiten zum Beispiel über unliebsame Hausbesetzungen berichtet hatte. Ab 82 begann dann der lange Weg zur Legalisierung des Bürgerfunks. 85 wurde der Flock, der Freie Lokalrundfunk Köln, gegründet, damals noch ohne Christoph Schäfler. Der wiederum war mittendrin dabei bei der Gründung der Landesanstalt für Medien, wie sie heute heißt, als Aufsichtsorgan für den privaten Rundfunk. Denn Schäfler hatte dort einen Sitz in der Rundfunkkommission für den von ihm mitgegründeten Interessenverein Gemeinnütziger Rundfunk NRW, kurz IGR. Soweit die Wiederholung dessen, was wir Anfang November hier für Sie zusammengestellt haben. Am Ende der Sendung werde ich Ihnen nochmal die Möglichkeit nennen, wo Sie beide Teile der Geschichte nachhören und auf Nachfrage auch gerne das Skript beziehen können. Heute steigen wir also ein im Jahr 1990 in Köln-Ehrenfeld. Doch zunächst etwas Musik. Diesmal alles Musik, die unter einer sogenannten CC Creative Commons Lizenz veröffentlicht wurde und so unter der Beachtung der dort festgelegten Regeln frei verfügbar ist und die Künstler zu Gehör bringt. Das passt zum Bürgerfunk als Radio für alle. Der erste Titel ist von Spatzetek, Do You Feel Funky? Und dieser Titel ist Programm für den Stil ihrer Musik.

0: wie aus Rundfunkpiraten der Freie Lokalrundfunk Köln e.V., kurz FLOC, wurde und in Ehrenfeld landete. Ein Gespräch mit Christoph Schäffler von Christine Schmidt. Heute landen wir im Jahr 1990. Die ersten privaten Lokalfunksender sind lizenziert und stehen in den Startlöchern für den Gang on Air. Damit rückt auch die Ausstrahlung des Bürgerfunks in greifbare Nähe. Die Wege des FLOC und Christoph Schäfflers kreuzen sich erneut, als der FLOC jemandem zum Aufbau seiner Radiowerkstatt sucht. Ehrenfeld kommt ins Spiel, als die Landesentwicklungsgesellschaft NRW, kurz LEG, dem Verein Räume im ehemaligen Verwaltungsgebäude der Kolb-Maschinenfabrik in Köln-Ehrenfeld im Dreieck zwischen Leindeckerstraße, Hospitstraße und Helmholtzstraße anbietet. Der Verein liebäugelt mit Räumen im Gebäude an der Leindeckerstraße. Doch die Radioarbeit beginnt mit einer Zwischennutzung an der Hospitstraße, nicht gerade auf Rosen gebettet.
1: Da haben sie uns als Zwischenlösung reingesetzt, da gab es aber keine Heizung mehr. Wir haben also mit Gasflaschen da geheizt, das war ganz verheerend. Die Toiletten waren eine Siffhöhle, Scheiße auf dem Boden und sonst wo. Als ich dahin kam, habe ich die Hände im Kopf zusammengeschlagen, ne? Und habe gedacht, willst du das wirklich machen? Ja gut, okay, ist ja schließlich hier auch meine mittlere Heimat. Ne? Also ich bin ja hier geboren. Bickendorf ist ja mehr oder weniger schon auch Ehrenfeld. Also Ehrenfeld war zwar für uns immer ein rotes Tuch, weil wenn man hier durchging, musste man immer davon ausgehen, dass man auch verprügelt wurde, denn hier wohnten die Kraden.
2: Gepflegte Feindschaften.
1: Ja, genau.
0: Sehr schön. Für alle, die des Kölschen nicht mächtig sind, Krad oder Krade, das ist das kölsche Wort für Flegel, Rüpel, ein ungehobelter, verlotterter Mensch ohne Manieren. Christoph Schäffler bekommt eine von zwei gut dotierten ABM-Stellen beim FLOC als Medienpädagoge und nach einigen externen und auch internen Aufräumarbeiten sticht der FLOC in den Räumlichkeiten in der Leindeckerstraße 9, in denen er heute noch seine Sendungen produziert, in die gelegentlich auch raue Bürgerfunksee.
1: Ja, das Erste, was ich gemacht habe, erstmal aufgeräumt. Ich war die bestbezahlte Putzfrau Kölns. Und so in 2 Monaten hatte ich das Ding in einem Zustand, da war es wohnlich. Ne? Dann plötzlich kamen auch die Leute wieder. Ne? Alle wunderten sich, warum das nicht funktioniert und meinten, wir müssten jetzt mal medienpädagogisch da besonders wertvolle Dinge machen. Da habe ich gesagt, nee, das Erste, was wir machen, wir räumen erstmal auf, wir machen sauber, schön machen, so, damit man sich wohlfühlt. Und dann wird das andere auch automatisch kommen und genau so war es dann auch.
0: Bevor der FLOC in die Leindeckerstraße umziehen kann, wird erstmal der alte Vorstand aus dem Amt geputscht. Dieser will 2 ganze Etagen dort anmieten, was schwer bis unmöglich zu finanzieren sein würde. Der neue Vorstand entscheidet sich für eine kleinere Variante und mietet letztendlich nur 1/4 der geplanten Räume an, was sich bis heute als ausreichend erweist. Trotzdem ist der Anfang nicht leicht und gelingt nur mit Hilfe auch aus der Ehrenfelder Nachbarschaft.
1: Wir haben das damals auch nur gestemmt bekommen, weil wir also großzügig unterstützt wurden von der Politik. Die Jugendhilfe hat uns Leute vorbeigeschickt, die dann eine Zwischendecke eingebaut haben. Die Kosten wurden wiederum, glaube ich, vom Bezirk übernommen.
2: Ja.
1: Und da war so eine Kompensation von Geld oder die LEG hat noch was beigesteuert. Und wir kriegten auch einen ganz interessanten Mietvertrag, wo wir bei Auszug nicht renovieren mussten. Ne?
2: Also man hat schon das unterstützt, weil man das gerne auch hier in Ehrenfeld haben wollte.
1: Auf diesem Bermuda-Dreieck sollte ja hier zwischen Leindeckerstraße, Helmholtzstraße, Hospitstraße sollte ja so ein Stück alternativer Kultur entstehen. Inzwischen ist man da, glaube ich, von ab. Ne? Da hinten ist Anders Leben in Ehrenfeld. Das kam dann auch als Projekt
2: etwas später. Was als Kolbhalle oft bekannt ist. Ne?
1: Ja.
0: Wie traurig und wie wahr. Anscheinend ist heutzutage ein Großteil des Geländes verkauft oder steht kurz vor dem Verkauf. Die Kolbhalle wird nur vorübergehend von einer Räumung verschont aufgrund eines Formfehlers. Was ein potenzieller Investor auf dem Gelände vorhat und ob das auch die Räumlichkeiten des FLOC betreffen würde, bleibt im Moment noch Spekulation. Doch zurück zum Anfang der 90er Jahre. Nein, halt, nicht ganz. Vorher noch mal Musik. Und zwar nach wie vor unter CC Creative Commons Lizenz. Diesmal wird's nicht funky und groovy wie eben mit Spatzetack, sondern ska-lastig aus Russland. Distemper I'm Dying for You.

0: Nazca auf jeden Fall, aber auch eine ganze Menge Punk dabei. Distemper aus Russland mit ihrem Titel I'm Dying for You, veröffentlicht unter einer Creative Commons Lizenz. Vielleicht hätte man das auch schon Anfang der 90er hören können, denn dahin kehren wir jetzt noch einmal zurück in unsere Geschichte, wie aus Radiopiraten der Freie Lokalrundfunk Köln wurde. Denn am 1.4.1991 geht Radio Du in Duisburg als erste nordrhein-westfälische Lokalfunkstation on air, womit dann auch der Bürgerfunk beginnt. Radio Köln und der Kölner Bürgerfunk folgen im Mai 1991. Am 10.5.1991 sendet der Flock seine erste offizielle Bürgerfunksendung, die man auch auf der Webseite des Flock unter www.flock-mit-einfachem-k.de unter Archiv 1991 bis 99 erste Sendung hören kann. Noch vor dem Umzug im Frühjahr 1992 in die neuen Räumlichkeiten in der Leyendecker Straße wurde diese Sendung in der Zwischenlösung in der Hospitstraße produziert. Auch wenn der Freie Lokalrundfunk Köln, wie sein Name schon sagt, für und über ganz Köln berichtet, gab und gibt es bis heute immer eine enge Verbindung zu Ehrenfeld.
1: Also es ist deutlich festzustellen, dass natürlich mehr Menschen aus Ehrenfeld sich beteiligt haben. Mhm. In erster Linie zum Beispiel zu nennen das Allerweltshaus, die ja einen festen Sendeplatz haben und recht schöne Sendungen machen. Aber es gibt eben auch noch andere Initiativen. Wir haben jetzt auch jetzt hier um die Ecke rum den musst du den Namen.
2: Ja, den Nonni-Club, ja, die mit der Jugendgruppe Straight, genau, Radio, was machen die hier in der Ecke, Nähe sind. Mit dem Bürgerzentrum,
1: ja, gab es Ehrenfeld, auch immer, ja, wieder. Aus dem Bürgerzentrum Ehrenfeld ist ja auch der Flock mitinitiiert worden. Die Cornelia Schmerbach, ja, war ja lange Zeit im Vorstand und so weiter. Also da gibt es ganz viele Verbindungen.
0: Bis heute sind es Initiativen, Projekte, Vereine oder auch Selbsthilfegruppen, die inhaltlich die beim Flock produzierten Sendungen bestimmen. Und das hat seinen Ursprung unter anderem auch in der Gründungssatzung des Vereins, aus der ich kurz zitieren möchte. Gleiche Zugangsmöglichkeiten für alle Schichten der Bevölkerung zum lokalen Rundfunk, besonders für jene Bürger oder deren Organisationen, denen bisher der Zugang zu den Medien weitgehend verwehrt ist. Verstärkte sozialkritische Auseinandersetzung mit Themen, die in den traditionellen Medien vernachlässigt werden.
1: Ja, wir sind mit dem Anspruch angetreten, das steht ja auch in unserer Satzung drin, die Menschen, die in den Medien bislang nicht vorgekommen sind oder zu wenig, denen eine Plattform zu bieten, wo sie sich selbst darstellen können, und zwar als Betroffene, ne? Nicht im journalistischen Sinne, sondern wirklich aus der Betroffenheit heraus. Und das ist ja auch unsere Hauptaufgabe. Und
2: insoweit, also, dass nicht über sie berichtet wird, ja, sondern sie quasi selber, von sich, von ihrer Innensicht.
1: Aber mit professioneller Unterstützung, sodass sie eben diese Sendungen jetzt nicht irgendwie abfallen in der Qualität. Ne? Dann war es eine Zeit lang so, dass wir einfach auf der Suche auch waren nach solchen Gruppen. Also das war immer schwer zu vermitteln. Bei uns tauchten immer Leute auf, die wollten immer ihre eigene Musiksendung machen. Die verstanden unsere Satzung nicht so ganz. Ne? Und dann habe ich die immer denen erklären müssen. Dann waren sie ganz enttäuscht. Ne? Also es war schon nicht ganz einfach, diese Randgruppen davon zu überzeugen, sich da in diesem Medium darzustellen. Also wir mussten schon am Anfang eine ganz schöne Arbeit leisten, erstmal über sie quasi journalistisch was zu machen, dass sie so die Scheu verloren haben, und dann fing es so langsam an, dass sie die Sache auch selbst in die Hand genommen haben. Und heute haben wir auch den Zustand, dass es nicht immer so ist, dass die Gruppen nur selber was machen, sondern wir müssen trotzdem alle schon mal die Sache selbst in die Hand nehmen und auch über die was machen. Also ist so eine Mischform, denke ich mir. Das trifft eben auch ganz besonders für das Projekt zu, was ich mache, nämlich den Knastfunk.
0: Christoph Schäffler spricht es an, eine ganz besondere Randgruppe sind die Inhaftierten in der JVA Otzendorf, mit denen Christoph Schäffler im Rahmen des Knastfunks inzwischen schon seit Jahrzehnten Sendungen über deren Schicksale, aber auch über die Gefängnisstruktur als solche aus dem Knast heraus produziert. Immer wieder werden Sendungen des Flock, gerade aber auch die des Knastfunks Die Brücke, kontrovers diskutiert, da sie, nach Meinung einiger Hörerinnen, nur die Täter und nicht die Opfer in den Blick nehmen.
1: Ja, was soll man anders machen, wenn man im Gefängnis Radio macht? Ja, also ich meine, ich würde ja gerne mit Opfern was machen. Das wäre auch sozusagen der Aufruf an dieser Stelle, ne, dass sich mal Opferverbände oder Opfergruppen oder auch nur Opfer bei uns melden, wir stehen dem natürlich genauso aufgeschlossen gegenüber. Es geht, wie gesagt, immer um das Thema, dass sich Randgruppen, die nicht in den Medien vorkommen, das ist im Grunde die ganze Gesellschaft. Jeder ist irgendwo eine Randgruppe. Mm, ne? Mm. Wenn man es mal genauer sich anguckt, können auch Unternehmer eine Randgruppe sein. Ja,
2: ja, die ihre ganz spezielle Position, die ja auch nicht immer gerne gehört wird,
1: mal darstellen wollen. Ne?
2: Darstellen
1: wollen. Sind auch bei uns willkommen. Mm. Also wir sind jetzt nicht ein linkes Radio, was nur ausschließlich linker Positionen verbreitet und die propagiert, sondern das war auch mit einem Ansatz, den ich immer stark verfolgt habe. Wir sind für alle da. Ne?
2: Ja, nicht wegzensieren im Vorfeld, wen man überhaupt zulässt. Genau.
1: Wenn man Bürgerfunk haben will und den wirklich ehrlich haben will, dann muss man auch alle zulassen. Wir sind ja alle Bürger. Ne? Und da gibt es ja nicht nur die Guten, ne, die jetzt eine linke Ideologie verfolgen und die Schlechten, die andere. So schwarz-weiß ist die Welt nicht. Ne?
0: Ganz klar muss aber festgehalten werden, wem sich der Flock verweigert, das sind rassistische, sexistische, in irgendeiner Form diskriminierende oder menschenverachtende Positionen aus jeder Richtung. Abschließend noch eine Bemerkung zum Internet, der neuen Bedrohung für das terrestrische Radio. Solange Internetradio nicht überall und zu jeder Zeit für alle Menschen technisch einfach und preiswert, also ebenso leicht zu empfangen ist wie der herkömmliche Rundfunk, ist es für uns Bürgerfunker beim Flock keine Alternative. Auch wenn die Politik uns gerne nur noch podcastend im Internet sähe. Was wir übrigens auch tun, doch das ist eine andere Geschichte. Das Fazit unseres Gesprächs? Der Freie Lokalrundfunk Köln ist so vielfältig und widersprüchlich wie Ehrenfeld, das Stadtviertel, in dem die Bürgerfunkwerkstatt des Flock jetzt schon seit mehr als 20 Jahren im wahrsten Sinne des Wortes zu Hause ist. Alte Freunde und neue Gäste sind in unserem Haus jederzeit herzlich willkommen. Und jetzt kommt der Teil, wo Sie, wenn Sie nicht Auto fahren, vielleicht schnell ein bisschen Papier und einen Stift zur Hand nehmen und sich notieren, wo Sie uns finden und wie Sie Kontakt mit uns aufnehmen können. Vor Ort sind wir in der Leindeckerstraße 9 in Köln-Ehrenfeld. Jeden Montag ab 20 Uhr gibt es dort im Rahmen unseres Magazins Hörens eine offene Redaktionssitzung, auf der Sie gerne vorbeischauen können. Per E-Mail können Sie uns ganz einfach erreichen unter info@flock-mit-einfachem-k.de. info@flock-mit-einfachem-k.de. Schreiben Sie einfach ins Betreff und in Ihre Mail, was für eine Frage Sie haben. Wenn Sie zum Beispiel Informationen über die eben gehörte Sendung haben möchten, dann nehmen Sie Bezug auf Vox Populi Piratenfunk. Wenn Sie noch nicht genug geschrieben haben, dann schreiben Sie sich noch die Seite soundcloud.com auf. Da suchen Sie nach Stischmi, das ist die Abkürzung aus meinem Namen Christine Schmidt, also bei soundcloud.com nach Stischmi suchen. Und da sollten Sie einen Großteil der Sendungen, die ich und Kollegen hier beim Flock produzieren, finden. Unter anderem auch die zweiteilige Geschichte vom Piratenfunk zum Bürgerfunk. Das war's auch schon wieder für heute. Zwei Musikstücke unter Creative Commons Lizenz habe ich noch für Sie. Zum Schluss wird es ein bisschen poplastig und ein bisschen Balkanbeat. Zunächst mit Derek Clegg aus den USA, Too Late, und anschließend The Freak Fandango Orchestra aus Spanien mit The Gypsy Song. Mein Name ist Christine Schmidt, ich sage Tschüss und die nächste Ausgabe von Vox Populi gibt's dann am ersten Montag im neuen Jahr, Januar 2015. Tschüss!

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2: Hallo liebe Radiofreunde, innerhalb der FMK Zeitzeugenreihe konntet ihr hier bei FMK Radio bereits den einen oder anderen Beitrag bzw. Interviews mit Radioleuten hören. Zumeist stammen diese Beiträge von Andreas Gnedlik, aber auch andere Autoren haben bereits ihre Interviews mit Radiopersönlichkeiten präsentiert. Im Verhältnis zu den bisher präsentierten Radioleuten ist der heutige Interviewgast erst etwas älter als 20 Jahre. Für die Sendereihe Technica – Barrierefreies Allerlei stand Till Zipprich dem Gastgeber Rede und Antwort. Till Zipprich ist Moderator beim Ohrfunk, einem Online-Programm, welches sich vor allem an blinde und sehbeeinträchtigte Hörerinnen und Hörer richtet und auch von ebensolchen Radioleuten produziert wird. Zusammen mit Markus Bruch präsentiert Till Zipprich dort und auch im Programm von FMK Radio die Ohrfunk-Radiothek, ein Radiomagazin mit Themen rund ums Radio. Im heutigen Interview erfahrt ihr nun einiges mehr zu der Person hinter dem Mikrofon.
3: Dann fange ich schon mal ganz vorsichtig an. Also herzlich willkommen zur heutigen Technically-Ausgabe. Ich glaube, die 33.
4: Schnapszahl.
3: Schnapszahl, genau. Wir sind heute zusammen mit Till Zipprich. Till ist blind und ist aber ein Mann des Radios. Und deswegen werden wir uns intensiv auch mit dem Thema Radio heute befassen und wahrscheinlich einiges darüber hören. Und das soll dann auch schon fast der Startschuss sein zu unserer Episode heute. Till, wir haben uns genau genommen vor ein paar Minuten das erste Mal gesehen, wenn ich das richtig wiedergebe oder beziehungsweise gehört.
4: Ja? Richtig, du mich gesehen, ich dich gehört. Aber gut, das ist ja wie in der Realität, von daher passt schon.
3: So ist das. Und wie kommen wir zusammen? Wir kommen so zusammen, dass ich dich letzten Herbst im Podcast On the Way to New Work gehört habe von Michael Trautmann, Christoph Magnussen. Und dort warst du Gast. Tatsächlich weiß ich nicht, wie du deinen Weg dorthin gefunden hast, aber ich habe mir das angehört und habe mir sofort gedacht, der Till muss auch unbedingt bei uns bei Technically vorbeischauen. Ich habe dir ja so ein bisschen erzählt, was wir hier normalerweise machen. Eigentlich sind es Themen aus der Barrierefreiheit, manchmal technische Themen, manchmal auch andere Themen. Und bin ich total gespannt, was dich eigentlich so umtreibt. Ich werde mal die eine oder andere Frage an den Till richten. Und die erste, wie gesagt, ist, Till, erzähl uns doch mal ganz kurz, wer bist du denn und was machst du so und was bringt dich zu uns?
4: Hallo, erstmal würde ich an dieser Stelle zunächst mal sagen wollen, ich bin Till Zipprich, wie Joschi ja gerade schon gesagt hat. Ich bin 21 Jahre alt, wohne hier in Marburg und studiere Germanistik und Geschichte der Neuzeit. In meiner Freizeit beschäftige ich mich sehr, sehr viel mit dem Thema Radio in all seinen Facetten, also sei es jetzt als Hörer, als Macher in der technischen Seite. Ansonsten interessiere ich mich zum Beispiel sehr für Sprachen, ich interessiere mich sehr für Geschichte, daher meine Studienfächer, ich interessiere mich tatsächlich auch sehr für das Thema künstliche Intelligenz. Und was ansonsten noch zu sagen ist, ich bin von Geburt an blind und aus diesem Grund natürlich auch durchaus aus eigenem Interesse heraus immer mal wieder mit dem Thema Barrierefreiheit in verschiedenen Facetten, also insbesondere halt sowas wie Barrierefreiheit im Netz und sowas, was sich ja sehr stark vor allen Dingen auch an Blinde richtet, bin ich also recht involviert, was das betrifft.
3: Damit auch absolut richtig bei uns in der Sendung heute. Jetzt hast du gerade schon gesagt, du bist mit dem Radio verbunden, als Hörer und als Radiomacher. Das macht ja irgendwie auch total viel Sinn. Lass uns mal doch gleich erstmal in dieses Thema einsteigen. Wie kommst du denn zum Radio und was ist dein Weg dorthin und was begeistert dich am Radio so und was machst du da überhaupt vor allem?
4: Wie komme ich zum Radio? Ich glaube, das ist ein bisschen schwierig zu beantworten im eigentlichen Sinne. Ich habe halt schon sehr, sehr früh Radio kennengelernt, schon als sehr, sehr kleines Kind. Es gibt die schöne Anekdote, die hat mir meine Mutter immer wieder erzählt, dass ich als kleines Kind irgendwann keinen Schnuller mehr haben sollte. Den wollte sie mir abgewöhnen und dann gab es bei mir auch nicht so große Diskussionen und sie hat dann halt gemeint von wegen, also Schnuller heute Abend nicht mehr und ich habe gefragt, aber ein Radio? Da habe ich halt alternativ ein Radio mit ins Bett genommen. Nein, ich habe nicht an der Teleskopantenne genuckelt, aber ich habe dann letztendlich eben sehr, sehr viel Spaß damit gehabt, Radio zu hören. Ich fand das toll, da kamen Stimmen raus, da kam Musik raus und so weiter und so fort und das habe ich dann eigentlich von da an schon sehr interessant gefunden und so richtig angefangen hat es bei mir dann mit Radio hören, so im Grundschulalter, wenn ich also auch irgendwie festgestellt habe, Mensch, an dem dem einen Ort sind andere Sender zu hören als an dem anderen. Und dann hatte ich irgendwann halt auch raus, wann welche Sendung läuft und mir dann schon auch sehr, sehr viel zum einen meinen Tagesablauf danach gestaltet und zum anderen aber eben auch mir sehr, sehr viel Wissen erschlossen aus dem Radio. Das ist eine Geschichte, die ich ja zum Beispiel auch in dem On the Way to New Work Podcast erzählt habe, den du gehört hast, dass ich mir zum Beispiel anhand des Radios unglaublich viele erdkundliche Kenntnisse angeeignet habe, durch den Verkehrsfunk zum Beispiel. Also das heißt, das Radio hat mir früher auch unglaublich viel von der Welt erzählt und tut es heute auch noch durchaus einiges. Es war also schon immer was sehr Horizonterweiterndes und es war vor allen Dingen auch was sehr Verbindendes. Das war so ein schönes Schlüsselerlebnis, zum Beispiel während des Corona-Lockdowns, wenn ich einfach wusste, okay, es gibt verschiedene Leute, die gerade an verschiedenen Orten im Land sitzen und genau dasselbe hören. Gerade dann, wenn man selbst so ziemlich keine Leute treffen kann und von seinem gewöhnlichen sozialen Umfeld abgeschnitten ist, dann ist das durchaus großer Trostspender, das zu wissen, dass es da einfach noch andere Menschen gibt, die was mit einem verbindet.
3: Hast du beim anderen Podcast den Begriff des Lagerfeuereffekts

0: Einfach dieses Wissen darum, das gibt mir schon tatsächlich sehr, sehr viel. Das ist sowas Besonderes, so eine Magie des Linearen, wenn man so will.
1: Ja, spannend. Ich meine, das ist, kannst du dir vorstellen, wie dieser Effekt vielleicht auch für sowas wie das, was wir jetzt hier machen,
0: Oh, aber
1: oder
0: natürlich.
1: Podcasts eine Rolle spielen kann?
0: Natürlich. Ich finde euer Konzept in dem Sinne sehr interessant und gut, weil ich war zum letzten Mal ja in einem Podcast und das hier ist jetzt ja aber tatsächlich etwas, was zunächst einmal live ausgestrahlt wird. Man hat ja die Möglichkeit, entweder hier im Zoom mit dabei zu sein oder per YouTube mit dabei zu sein. Und man kann ja zum Beispiel auch Einfluss auf das Programm jetzt sozusagen in diesem Moment nehmen, in dem Sinne, dass man sich also am Chat beteiligt oder hinterher Fragen stellt und so weiter und so fort. Das ist ja alles machbar. Und das heißt, in dem Moment, wo wir das hier machen, ist es im Prinzip eine Sendung, wenn man so will. Und ja, wir haben hier ein kleines Lagerfeuer, aber wir haben eins. Und das freut mich sehr.
1: Stimmt, genau. Also wir haben einmal die Möglichkeit, hier im Zoom miteinander zu interagieren. Das ist übrigens ein gutes Stichwort. Ihr dürft sehr gerne, wenn ihr Fragen habt oder euch in die Konversation mit einklinken wollt, dürft ihr euch sehr gerne im Chat äußern oder vielleicht sogar direkt dazuschalten. Till war angetan von der Idee, dass ihr sogar live euch mit einklinkt in die Konversation oder ihr schreibt es in den Chat und ich werde das vielleicht vortragen bei Gelegenheit. Aber genau, also wir haben so ein bisschen Lagerfeuer tatsächlich vor Ort. Gleichzeitig senden wir über YouTube, da ist das Ganze eher dann eine Einbahnstraße.
0: Ist aber tatsächlich auch noch so, dass halt viele Leute zum selben Zeitpunkt hören. Ich meine, Radio, was ich gemeint habe, macht ja nicht nur dann es aus, wenn man also tatsächlich komplett auch mit interagieren kann. Das ist natürlich was Tolles. Das ist eine Stärke dessen, dass man live ist. Aber allein schon dieses gemeinschaftliche Hören. Ich will es mal ein bisschen verdeutlichen. Ich habe mal zum Beispiel ein Hörspiel gehört und gleichzeitig hat das eine Freundin von mir gehört. Die war 200 Kilometer weit entfernt. Und hinterher konnten wir uns aber über dieses Hörspiel austauschen, genauso als hätten wir es gerade zusammen gehört, obwohl diese große Entfernung da war. Und dieses gemeinsame Erleben ist halt trotzdem immer noch da, auch auf YouTube.
1: Genau, hast du auch im On the Way to New Work Podcast eben beschrieben, dass daher auch dieser Lagerfeuereffekt. Denkst du, solche Medien wie das, was wir jetzt hier machen oder auch Radio sind speziell für blinde Menschen in irgendeiner Form besonders interessant, eben weil sie in erster Linie akustisch laufen?
0: Das würde ich schon behaupten. Also man sieht es allein daran, dass ich in meinem blinden Umfeld wesentlich häufiger auf Leute stoße, die sich in irgendeiner Form für Radio begeistern können, zum Beispiel. Also nicht so krass, wie ich das jetzt tue. Das ist ja auch schon wirklich recht extrem bei mir. Aber insgesamt ist es schon doch oft so, dass man dort noch eher Leute findet, die sagen können, ja, finde ich ein spannendes Thema und einzelne Aspekte mit ihnen diskutieren kann, als das jetzt in meinem sehenden Umfeld der Fall ist. Also Radio hat dadurch natürlich schon eine gewisse Anziehung, sag ich mal. Und auch Podcasts logischerweise. Wobei Podcasts ja generell heute recht häufig auch genutzt werden von vielen. Also das finde ich ganz interessant, dass dieser Trend dann doch sehr stark zu Hörmedien geht. Das finde ich tatsächlich auch ganz gut in der Hinsicht.
1: Hast du gerade gesagt, nicht so krass wie bei mir. Jetzt wissen wir aber noch gar nicht, was eigentlich krass
0: Ja,
1: ist an deiner
0: cool.
1: Verbindung zum Radio. Kannst du uns
0: Das
1: vielleicht mal einen
0: stimmt.
1: Einblick geben, was deine besondere Verbindung zum Radio ist?
0: Zunächst mal ist es halt so, dass ich mich wirklich ganz, ganz viel mit Radio beschäftige in verschiedenster Hinsicht. Ich höre eigentlich sehr, sehr viel Radio. Ich bin ein sogenannter DXer. Das heißt, ich habe ein Hobby, das bedeutet, dass ich auf hohe Berge laufe oder auf Türme steige oder sonst irgendwas und damit einer Teleskopantenne herumwedel, um irgendwelche verrauschten Signale zu empfangen von Sendern, die ich genauso gut übers Internet hören könnte. Ja, es hat schon etwas Merkwürdiges an sich, aber mich begeistert in dem Zusammenhang halt vor allen Dingen diese Vorstellung, wo diese Funkwelle, bevor sie zu mir zum Radio gekommen ist, schon überall vorbeigekommen ist. Also das heißt, es ist für mich so ein bisschen so wie andere Leute die Aussicht genießen von irgendwo. Woher, weil es hängt ja auch kausal zusammen, wo die Aussicht gut ist, ist auch der Empfang oft gut. Und zum anderen ist es aber auch so, dass ich eben selber mittlerweile Radio mache. Ich mache Programm zusammen mit einem Freund von mir bei einem Internetradiosender mit Namen ohrfunk.de. Das ist ein Radioprojekt von Blinden und Sehbehinderten. Und da bin ich also zweimal die Woche zu hören und ja, freue mich also sehr, jetzt auf die andere Seite des Signalwegs gewechselt zu sein. Und wenn ich sowas nicht mache, dann ist halt oft so, dass ich zum Beispiel durch die Lande fahre und mich mit Leuten treffe, entweder auch um eben solche Touren zu machen, wie ich sie gerade beschrieben habe, mit Antennenwedeln und so weiter. Oder aber, dass ich halt zum Beispiel Senderbesichtigungen mache mit denen. Also das heißt, wir fahren dann zu dem Studio, gucken uns das alles an, stellen da Fragen und kommen mit den Leuten ins Gespräch und dann ja, sitzen wir noch ordentlich nett zusammen und so weiter. Und ja, das ist also eine nicht so große Community, aber eine in sich sehr verbundene Community, mit der es also sehr viel Spaß macht, sowas zu unternehmen.
1: Das hört sich so an und ich darf an der Stelle vielleicht auch mit unseren ZuhörerInnen teilen, dass es eine lustige

0: kurze Kommunikation zwischen uns im Vorfeld gab, wo du mich darauf angesprochen hast, dass du quasi zu mir reisen möchtest, um diese Aufnahme hier heute zu machen. Und ich dir dann erstmal gesagt habe, wir machen das immer online und wir reisen deswegen nicht durch die Lande. Aber du warst der Erste. Ich hätte dich auch sehr gerne hier empfangen, aber gleichzeitig hätte ich es nicht so richtig verantworten können, dass du dich durch die Weltgeschichte bewegen musst, nur für diese
1: Ach
0: Stunde.
1: Gott,
0: Aber
1: mir hätte das
0: ja.
1: Spaß gemacht. Also, ich meine, ich bin ja auch nach Hamburg gefahren das letzte Mal. Ja, habe ich
0: Genau.
1: dann halt auch noch schön verbunden und bin dann hinterher noch auf dem Michel und habe geguckt, was man da für Radiosender empfängt. Also, mir wäre schon nicht langweilig geworden.
0: Ja, super, super spannend. Also du wärst der erste Gast gewesen, den ich hier auch gerne empfangen hätte. Aber wir können ja eine Fortsetzung irgendwann tun und dann machen wir das vielleicht hier bei mir
1: Oh ja, und der
0: vor
1: dritte
0: Ort.
1: Teil kommt dann aus Marburg, finde ich gut.
0: Sehr gerne.
1: Sehr gut.
0: Wenn du Sendungen machst, worum drehen sich eure Sendungen so? Was macht ihr für Themen?
1: Also wir haben aktuell zwei regelmäßige Sendungen, an denen ich teilnehme. Das eine ist eine Sendung, die läuft immer freitags und heißt Der Start ins Wochenende. Und das ist also eine Sendung vornehmlich mit Unterhaltung, aber ich sage bewusst vornehmlich, weil wir halt zwischendurch auch ins Plaudern und ins Erzählen kommen. Und dann kann es durchaus auch sein, dass wir manchmal ernste Zwischentöne anschlagen. Also wir gucken auch so ein bisschen manchmal einfach zurück, was war denn so in der Woche für uns jeweils interessant und hat uns bewegt und schauen also, ja, machen da einfach so unser Programm mit einer Grundvorgabe halt. Also wir haben natürlich so ein bisschen ein Konzept. Wir bringen ein bisschen Comedy, wir bringen ein bisschen Musik, wir reden über ein bisschen was, aber wir sind in dem Ganzen sehr frei und so entstehen da eigentlich tatsächlich sehr, sehr schöne, spontane Sendungen da draus oftmals. Und das andere Format, das läuft immer montags um 18 Uhr. Das heißt, wenn wir hier gleich fertig sind, könnt ihr da sehr gerne einschalten. Da freuen wir uns sehr. Das ist die Radiothek. Das ist eine Sendung mit unterhaltendem und informativem über Radio gestern und heute, so steht es im Untertitel. Ja, und damit wäre im Prinzip auch genau gesagt, worum es darin geht. Also alles Mögliche, was halt so mit dem Thema Radio zu tun hat. Wir gucken auf historische Entwicklungen, wir gucken auf aktuelle Sachen und soweit es uns halt möglich ist, schauen wir auch auf Entwicklungen, die noch kommen werden. Und da haben wir zum Beispiel heute, das könnte vielleicht einige hier interessieren, das Thema künstliche Intelligenz im Radio.
0: Super spannend. Also wenn du magst, darfst du gerne Details dazu teilen. Wir haben den Urfunk-Link schon in den Chat gepostet. Ich hoffe, dass man über diesen Link auch die Informationen zur Sendung finden kann. Jetzt, wenn du sagst, du sitzt da quasi hinter dem Mikro und ich nehme an, du hast auch noch andere Aufgaben. Gibt es irgendwelche Bereiche, die für dich aufgrund deiner Blindheit schwieriger zu bedienen sind? Oder wo sind so Herausforderungen? Was gibt's irgendwelche spannenden Themen, die du teilen kannst?
1: Ja, also im Urfunk selbst ist das jetzt weniger das Problem. Dadurch, dass der von Blinden und Sehbehinderten gemacht wird, hat man da natürlich Lösungen gefunden. Insgesamt ist es so, da kommen wir jetzt so ein bisschen in den Bereich, was ich später mal machen möchte. Ich möchte an sich sehr gerne mal tatsächlich beim regulären Radio anfangen zu arbeiten. Das wäre so definitiv mein Langzeitziel. Die Sache ist nur die, dass dort oftmals ein bisschen viele Barrieren bestehen. Oftmals vor allen Dingen auch Barrieren in den Köpfen bestehen. Also zum einen ist es natürlich so, je mehr Touchscreens man einbaut in die Studios, je häufiger die Mischpulte nicht mehr analog sind, sondern gar keine Regler mehr haben, die man antasten kann, desto schwieriger wird es natürlich, da irgendwie vernünftig das Ganze zu mischen und abzupegeln und so weiter und so fort. Früher hat man ja einen Techniker hinter der Scheibe gehabt, der einem die Sendung gefahren hat, wie das so schön hieß. Ja, heute ist man selbst Fahrer und ja, wenn man dann nicht fahren kann, ist man einigermaßen aufgeschmissen in dem Zusammenhang. Und ansonsten ist es aber eben oft auch so, dass selbst das, wo man sich denken könnte, Mensch, das könnte doch im Prinzip funktionieren, dass dann viele auch da nicht unbedingt die Möglichkeiten sehen. Ich erinnere mich zum Beispiel daran, ich war einmal bei einem Ausbildungsradioprojekt und dann ging es irgendwie darum, dass ich für die nächste Moderation gerne einen Ramp-Talk machen möchte. Für alle diejenigen, die nicht wissen, was das ist, Ramp-Talk bedeutet, dass man über die musikalische Einleitung, die instrumentale Einleitung eines Musikstücks, also die sogenannte Ramp, drüber spricht. Und das bedeutet, ich wollte das also machen und dann wurde mir gesagt, wie willst du das denn machen? Habe ich gesagt, ja, wie will ich das machen? Ja, du siehst doch gar nicht, wann die Zeit um ist. Und in dem Moment wurde mir also erst klar, dass andere Leute da oben eine Uhr haben, auf die sie gucken können und dort dann also sehen, wie lang diese Ramp ist, wie lang sie moderieren können, dass da so ein Countdown mitläuft. Das wusste ich gar nicht, weil ich angenommen hatte, dass das alle so wie ich machen, also mit dem Gehör. Und das ist dann, ich finde, das ist ein ganz schönes Beispiel, dass einfach oftmals Sachen, die an sich problemlos möglich sind, von vielen auch nicht als möglich erkannt werden. Und deswegen ist, glaube ich, schon mal relativ schwierig, ist oftmals auch überhaupt erst da reinzukommen in den ganzen Betrieb. Was man sich deswegen wesentlich besser, glaube ich, vorstellen könnte für mich, als dass ich dort irgendwie moderiere, ist, dass ich vielleicht im redaktionellen Bereich tätig werde, also sprich journalistisch oder redaktionell eben arbeite. Und ja, inzwischen ist das so mein Hauptziel, würde ich behaupten.
0: Super spannend, ja. Ich kann mir das gut vorstellen, dass es da einige Hürden gibt in so einem Studio, an die jetzt ich oder Mann mit Sicht erstmal überhaupt nicht denkt und die dann für dich zu ganz anderen Lösungen führen. Gibt es irgendwie Radioprojekte oder Podcasts oder audiolastige Projekte, die sich auch explizit irgendwie mit Barrierefreiheit beschäftigen, die dir so in Sinn kommen, die für dich eine Rolle spielen?
1: Ja, also explizit mit Barrierefreiheit weiß ich jetzt nicht so genau. Fällt mir jetzt nichts ein, was ich jetzt regelmäßig höre. Natürlich gibt es im Rahmen des Ohrfunks ganz viele Beiträge zu dem Thema. Und natürlich diese einschlägigen Podcasts von Blinden oder Blindenvereinen. Also was hätten wir da? Diesen Podcast vom DBSV, den es ja zum Beispiel gibt, die Sichtweisen und so weiter. Natürlich gibt es da sehr, sehr viel, was sich auch mit dem Thema Barrierefreiheit beschäftigt, aber eben nicht ausschließlich, sondern es sind dann meistens generelle Podcasts oder Sendungen zu blinden Belangen insgesamt. Oder zum Beispiel bei euch in Nürnberg gibt es ja von Radio Z diese Sendung Ohrenblicke, die auch bei uns übernommen wird, auch eine Sendung von Blinden und Sehbehinderten, wo es natürlich auch immer mal wieder um solche Themen geht. Aber mir fällt jetzt nichts ein, wo es nur ausschließlich um diese Thematik gehen würde.
0: Spannend, dass du Radio Z kennst. Das ist tatsächlich eine lokale Geschichte hier und
1: Ja.
0: einer meiner Kollegen hier draußen ist Gründungsmitglied. Radio Z ist ja ein Verein und
1: Empfang zu empfangen auf 95,8.
0: da weißt du sehr viel mehr als ich und ich muss zugeben, dass ich jetzt nicht zwingend also zumindest schon lange nicht mehr der Radiohörer vor dem Herrn bin. Aber spannend, dass Radio Z bis zu dir vorgedrungen ist. Jetzt hast du vorhin, du hast ja gesagt, du bist in Marburg. Marburg ist ja durchaus eine Hochburg für blinde Menschen, für sehbehinderte Menschen. Und du bist da auch schon eine ganze Weile.
1: Das
0: Magst du
1: stimmt.
0: vielleicht kurz schildern, wie du nach Marburg gekommen bist und was da, also ich meine, du studierst dort. Ich nehme an, du fühlst
1: Ja,
0: dich da wohl.
1: sehr.
0: Was macht Marburg für dich besonders?
1: Also zunächst mal die Frage, wie bin ich hingekommen? Es hatte schulische Gründe, weil ich nach der 5. Klasse, also unsere Grundschule hatte 5 Klassen, und dann habe ich nach der Grundschule gesagt, ich muss also folglich ja, also dann war damals halt klar, ich soll aufs Gymnasium gehen. Und ja, dann ergaben sich im Prinzip nicht so wirklich viele wirklich sinnvolle Möglichkeiten. Ich muss sagen, dass ich durch Aktionen unserer Grundschule, das war eine Blindenschule, die aber dann ein Inklusionsprojekt angefangen hat, auf die Art und Weise, dass sie gesagt hat, wir nehmen jetzt auch Sehende bei uns auf. Sie haben das aber damals halt leider nicht wirklich behutsam gemacht, und letztendlich war aus dieser Schule, ja, man muss es leider so drastisch sagen, eine bessere Regelschule geworden. Und deswegen war und bin ich, was dieses Thema Inklusion an Schulen angeht, auch oftmals so ein bisschen ein gebranntes Kind. Und ja, deswegen waren eigentlich nicht so viele andere Möglichkeiten da als Marburg. Ich hatte mir das vorher angeguckt, in einer sogenannten Orientierungswoche, kurz O-Woche. Und ja, war dann eigentlich auch relativ schnell der Ansicht, das ist das Richtige für mich. Bin dann hin, und ich muss sagen, ich habe mich von Anfang an pudelwohl da gefühlt. Das ist so, dass ich mich an keinem Ort bisher so zu Hause gefühlt habe wie in Marburg. Und deswegen habe ich mich auch entschieden, da zu bleiben zum Studium. Das hat auch, es hat nicht nur damit zu tun, aber es hat natürlich auch damit zu tun, dass die Stadt einfach insgesamt sehr, sehr gut für Blinde geeignet ist. Also wir haben eine hohe Dichte an Leitlinien natürlich in der Stadt. Wir haben eigentlich fast ausschließlich Ampeln, die Piep- und Ticksignale geben, wo man in vielen Städten ja noch weit davon entfernt ist, dass das flächendeckend ist. Wir haben an den Bushaltestellen Ansagen, wo man also hört, welche Haltestelle das hier ist und was jetzt als nächstes fährt und so weiter und so fort. Und das sind halt einfach solche Sachen, die den Alltag enorm erleichtern und auch insgesamt, dass die Bevölkerung in Marburg halt sehr, sehr gut auf das ganze Thema eingestellt ist. Die kennen das ja von Anfang an so. Wenn sie hier in Marburg aufwachsen, dann ja, wundern sie sich teilweise fast schon, dass es nicht überall so viele Blinde gibt wie in Marburg. Also es ist dann teilweise schon umgekehrt wie sonst, wenn Leute nach Marburg kommen von außerhalb und sich teilweise wundern, warum es eigentlich so viele Blinde gibt. Und ja, für die Leute hier ist es also völlig normal, gehört zum Stadtbild, und entsprechend ist dann natürlich auch der Umgang mit uns, also sehr, sehr unverkrampft, sehr natürlich einfach. Das empfinde ich natürlich im Alltag auch als sehr, sehr angenehm.
0: Nehme an, dass das sich auch auf dein Studium dann ein Stück weit überträgt, oder? Also ich kann mir jetzt vorstellen, dass der Studienort oder die Angebote, die dort existieren, auch in irgendeiner Form darauf vorbereitet sind, dass vielleicht blinde, sehbehinderte Menschen dort
1: Das
0: studieren, richtig?
1: Ja, das stimmt schon ein Stück weit. Also ich habe jetzt den Vergleich mit anderen Universitäten nicht, aber es ist natürlich schon so, dass Marburg da sehr viel tut. Also wir haben in unserer Unibibliothek sehr gute Ausstattung. Wir haben extra Arbeitskabinen für Blinde, die also besonders ausgestattet sind, wo man sich also auch mit Studienassistenzen hin zurückziehen kann, um also in Ruhe Sachen zu machen. Oder wir haben zum Beispiel auch einen Mensa-Service, der einem also auch hilft in der Unimensa, was natürlich auch immer ein bisschen anspruchsvoll wäre, wenn man das allein machen müsste. Also sowas gibt es schon. Wir haben an der Universität bei circa 23.000 Studenten einen Anteil von, sagen wir mal, etwa 150 Blinden. Das ist jetzt nicht ganz so viel, wie man denken würde. Ich glaube, der Anteil von Blinden an Studenten hier in Marburg ist geringer als der Anteil von Blinden und Sehbehinderten in der Gesamtbevölkerung. Und das ist also insofern schon so, dass es auch trotzdem noch für viele Professoren großes Neuland ist. Aber ich erlebe hier eben auch wieder eine sehr, sehr große Offenheit, eine sehr große Bereitschaft, darauf einzugehen, ein sehr großes Interesse auch. Herr Zipprich, wie machen Sie dieses? Herr Zipprich, wie machen Sie jenes? Kommen Sie mit diesem Dokument so klar und so weiter? Und eben auch, wenn ich mal nicht klarkomme und das moniere, dass sich dann die Leute eben auch sehr dafür interessieren, wie kann ich es denn besser machen? Und das ist natürlich ein großer Vorteil, von dem ich nicht weiß, aber überall so ausgeprägt wäre.
0: Also was du vielleicht nicht weißt, ist, ich bin auch selber an drei Hochschulen zugange und ich glaube, da ist eher Überforderung an der Tagesordnung,
1: Okay.
0: wenn solche Fragen tatsächlich aufkommen. Darf ich dich kurz fragen, also so jetzt im Alltag, welche assistiven Technologien nutzt du denn? Nutzt du im Allgemeinen, nutzt du vielleicht im Studium? Was hilft dir bei deinem Lernweg sozusagen besonders?
1: Ja, also gehen wir das jetzt mal durch. Ich nutze natürlich, um erstmal zur Uni hinzukommen, logischerweise erstmal den Langstock, aber ich nutze inzwischen vor allen Dingen auch, gerade dann, wenn ich auch mal neue Gebäude anlaufen muss, wenn irgendwie was ist, wir machen eine Exkursion oder wenn irgendwie ist, dass die Vorlesung muss heute verlegt werden oder sonst irgendwas, dann nutze ich zum Beispiel sehr gerne den Navigürtel von der Firma FieldSpace. Das ist also, wie ich finde, sehr, sehr praktisches Gerät, insbesondere vor dem Hintergrund, das ist also ein Navigationssystem, das mir taktil sozusagen anzeigt, wohin ich gehen muss, durch Vibrationen. Ich habe da so einen Gürtel um und der zeigt mir also an, in welche Richtung ich gehen muss, je nachdem, in welcher Richtung er vibriert. Das ist natürlich sehr praktisch in dem Zusammenhang, gerade auch deswegen, weil ich ja zusätzlich zu meiner Blindheit noch eine Höreinschränkung habe. Und das heißt, sich gleichzeitig auf den Straßenverkehr und ein sprechendes Handy zu konzentrieren, das mir den Weg ansagt, das wäre, glaube ich, schon einigermaßen kompliziert. Deswegen ist diese Lösung für mich natürlich sehr wichtig und sehr tauglich im Alltag. Ansonsten nutze ich an der Uni selbst natürlich, ja, logischerweise Sprachausgabe am Laptop und auch eine Braillezeile. Das ist zum Beispiel auch gerade wichtig mit der Braillezeile für die Phonetik. Im Rahmen der Germanistik muss ich mich ja auch mit Lautschrift beschäftigen und die kann NVDA, was ich also als Sprachausgabe nutze, nicht darstellen. Und deswegen braucht man halt auch dort wieder die Braillezeile. Was ich zum Beispiel ansonsten sehr viel nutze in letzter Zeit, das ist so in den letzten Jahren dazu gekommen, da wären wir jetzt bei einem meiner Hauptthemen bei künstlicher Intelligenz auch, bei einem meiner Interessensgebiete ist Be My AI. Also eine Anwendung, ursprünglich gab es ja mal Be My Eyes, ist vielleicht manchen hier bekannt, wo man also sich als Blinder registrieren konnte und dann hatten sich wiederum auch Sehende registriert und man hat dann ja einen Hilferuf sozusagen losschicken können. Ich habe hier was, kann da bitte mal jemand drauf gucken und mir beschreiben oder vorlesen oder was nicht alles ist. Und ja, jetzt inzwischen gibt es eben zu diesem Be My Eyes mit menschlichen Helfern, gibt es eben auch Be My AI mit KI, wo man dann dementsprechend also das ganze Prinzip an ChatGPT schicken kann und dann kommt eine sehr detaillierte Antwort von dem Bild. Also das hilft zum Beispiel sehr, wenn man Texte lesen muss, die nur in Papierform vorliegen oder nur als Bild vorliegen oder so. Und ja, das hilft mir also auch schon sehr viel weiter in letzter Zeit.
0: Super spannend. Also tatsächlich KI oder AI-Themen hatten wir vor einem Jahr, vor 1,5 Jahren auch schon hier im Technically-Podcast. Wenn ich auf die Teilnehmerliste schaue, sehe ich auch, dass die Casey da ist, die damals einen sehr eindrücklichen Vortrag dazu oder auch immer wieder sehr eindrückliche Vorträge zu dem Thema hat. Siehst du dieses Thema künstliche Intelligenz und was da an Tools zurzeit entsteht oder in den letzten 2 Jahren so entsteht? Siehst du das als Fortschritt für die Barrierefreiheit Oder siehst du da auch skeptische Anteile dran oder siehst du mit Skepsis da drauf?
1: Sehe es an sich als sehr, sehr großen Fortschritt tatsächlich. Also ich denke, man kann wirklich viele tolle Sachen damit machen. Und ich habe da auch selber noch weiter Ideen. Also wenn wir zum Beispiel dran denken, es gibt so, so viele alte Filme, die einfach inzwischen zu Klassikern geworden sind oder die halt immer mal wieder vorkommen, die, was weiß ich, im Schulunterricht gezeigt werden oder so, die aber bis heute halt keine Audiodeskription haben. Und das wäre ja zum Beispiel eine gute Möglichkeit, aufgrund dessen, da bin ich eben drauf gekommen durch solche Bildbeschreibungen, solche Audiodeskriptionen in größerer Zahl und ja, mit etwas weniger Aufwand auf diese Art und Weise herzustellen. Natürlich sollte zum Beispiel bei neuen Produktionen und sowas auch weiterhin nach Möglichkeit auf menschliche Audiodeskription gesetzt werden, einfach weil sich dadurch ja schon eine Menge Arbeitsplätze ergeben haben, zum Beispiel auch gerade auch für Blinde. Aber ja, ich denke, auch sowas kann diesbezüglich teilweise helfen. Oder eben zum Beispiel, wenn ich jetzt eben gerade dieses mit dem Be My AI hatte, sonst war man halt, und bleiben wir mal bei dieser App, sonst war man zum Beispiel ja bisher darauf angewiesen, dass Leute eben drauf geguckt haben, dass Leute also gerade Zeit hatten und gerade gesagt haben, ja, ich mache das. Und ja, wenn man jetzt aber, was weiß ich, zu irgendwelchen Tagesrandzeiten das Ganze machen wollte oder ja, sonst irgendwas damit war, dann ja, war man dementsprechend natürlich aufgeschmissen. Und das sind halt einfach Möglichkeiten, die sich jetzt dadurch ergeben, dass man KI nutzen kann. Und ich denke, das ist ein großer Vorteil. Natürlich muss man dabei auch immer eine gewisse Vorsicht walten lassen. Man muss das Ganze schätzungsweise mit Augenmaß angehen. Aber dieses Augenmaß geht eben in beide Richtungen. Auf der einen Seite heißt es natürlich, nicht alles sofort machen, was machbar wäre, sondern vielleicht auch mal so ein bisschen gucken, wie reguliert man das vernünftig, damit da wirklich vor allen Dingen ein Nutzen draus gezogen wird und nicht so viel Mist damit gemacht wird. Zum anderen aber eben auch auf die Art und Weise mit Augenmaß, dass man nicht sofort alles verteufelt, weil es könnte ja gefährlich sein und dann ganz, ganz viel Potenzial liegen lässt, dass es da an sich möglicherweise geben könnte. Das denke ich in dem Zusammenhang. Was ich jetzt neulich noch einen ganz interessanten Aspekt fand, ist im Rahmen von solchen Captchas auf irgendwelchen Internetseiten und sowas. Das wird natürlich jetzt immer mehr noch die Schwierigkeit sein. Man hat es ja bisher schon immer so gehabt mit solchen Captchas, die auf solche Art und Weise basierten, dass man irgendwelche Bildchen lesen musste oder sowas. Da war unser eins natürlich auch außen vor und dann wurden halt Fragen beantwortet und so weiter. Das konnte halt damals Bots noch nicht so gut. Das wird jetzt natürlich wieder mehr in der Hinsicht, dass Bots auch das austricksen können mittels KI. Und ja, deswegen befürchte ich da natürlich, dass möglicherweise dann Lösungen zustande kommen, die uns dann wiederum ein bisschen weiter aussperren, als es schon mal der Fall gewesen ist.
0: Das anzunehmen und dann so ein Hase- und Igel-Rennen vermutlich in irgendeiner Form. Siehst du dich mehr auf der Konsumentenseite, was KI-Lösungen angeht, oder bist du selber auch irgendwie befasst mit Large Language Models, mit irgendwelchen anderen Dingen, die du für dich anpasst oder weitertreibst? Oder gibt es irgendwie so Anwendungen, in die du dich reinfuchst?
1: Ich bin sehr, sehr aktiver Nutzer, sag ich mal. Und ja, ich selbst habe bisher noch keine irgendwie Models kreiert oder so. Aber was ich halt teilweise schon gemacht habe, die Modelle von anderen Leuten genutzt oder Anstöße gegeben, Mensch, mach doch mal und so weiter, weil ich ja doch ein paar sehr, sehr KI-versierte Freunde habe und dann machen wir als Clique halt immer mal wieder auch Geschichten. Wir haben jetzt zum Beispiel auch immer wieder, haben wir jetzt am Samstag wieder gemacht, so einen Spaßkanal im Internet, so ein Radiokanal mit dem Namen Radio Saas. Und Radio Saas bringt also quasi ausschließlich KI-generierte Musik und dazu halt verschiedenes anderes. Also Sachen, die wir entweder halt mit KI textlich erstellt haben, wo wir dann lustige Sachen machen. Wir haben zum Beispiel so ein Programm, das nennt sich Textplosion, was also alle möglichen Texte binnen kürzester Zeit in einen, ja, in den Rage-Mode versetzt sozusagen, was dann teilweise sehr lustig klingt, wenn man halt einfach nur irgendwelche Unterlagen von der Uni durchschickt, die eigentlich ganz harmlos waren und dann also in einer Schimpftirade enden. Oder wir haben eine Anwendung, die halt, ja, Sachen vorliest mit unterschiedlichen Stimmen und so weiter. Wir haben Bots, mit denen man sich unterhalten kann, solche Fantasie Charaktere, die wir uns ausgedacht haben und mit denen man dann sprechen kann. Aber das ist halt alles mehr so auf einer Witzebene, auf einer Spaßebene, die natürlich unglaublich viel Gaudi macht. Aber ich denke, das ist jetzt in dem Sinne nicht so, dass ich mir selbst irgendwelche Hilfsmittel damit bauen würde. So versiert bin ich nicht. Nee.
0: Ich bin gespannt, ob es zu dem Thema später noch vielleicht die eine oder andere Frage gibt, weil ich glaube, es ist ja ein sehr weites Thema, auf das man eben
1: Eben.
0: auch kontrovers schauen kann, wie du es auch selber schon angedeutet hast. Bin ich gespannt, ob wir da noch Beiträge dazu haben. Jetzt, wenn du gerade schon davon gesprochen hast, was ihr so für Projekte umsetzt, gibt es irgendwie Projekte oder Ideen, die du dir für die Zukunft vorgenommen hast, abgesehen davon, dass du zum Radio möchtest, wie wir vorhin schon gehört haben, aber gibt es so Dinge, die du unmittelbar auf deiner Agenda hast, wo du sagst, ja, das
1: Ja.
0: möchte ich gerne mal machen? Oh, jetzt bin ich gespannt.
1: Ja, also auf ganz unmittelbarer Ebene steht jetzt aktuell an, dass ich mit einem Freund hier an der Uni ein Uniradio aufmache. Sowas gibt es ja an vielen Unis und das ist also etwas, was Marburg bisher nicht hat. Und es gibt parallel auch in vielen Kliniken sogenannten Krankenhausfunk. Und auch das hat die Uniklinik in Marburg noch nicht. Jetzt haben wir eine Uni und eine Klinik, aber weder ein Uniradio noch ein Klinikradio. Und dann dachte ich mir, warum nicht einfach mal beides miteinander verknüpfen? Und so wollen wir also ein Projekt starten. Es hat den Arbeitstitel Radio Unikum. Und ja, das wollen wir dann so ein bisschen hier an der Uni installieren und sind da gerade so ein bisschen am Ausarbeiten, wie könnte man das machen, was und wen braucht man dafür und so weiter. Und sind da eigentlich ganz guter Dinge, dass da was Vernünftiges bei rauskommen wird.
0: Das ist jetzt so ein ganz greifbarer und halbwegs kurzfristiger Plan. Jetzt, wenn du so an deine Zukunft denkst, gibt es da noch andere Pläne, die du vor dir herschiebst?
1: An sich jetzt nicht wirklich. Ich glaube, das hängt einfach sehr damit zusammen, dass ich sehr, sehr stark, man kann fast sagen, in den Tag hineinlebe teilweise. Also ich mache einfach mal und guck, wo es dann für mich weitergeht. Wie gesagt, so eine wenig präzise Zielrichtung, ich möchte mal zum Radio, habe ich, aber wie genau das jetzt mit mir weitergeht, ob ich jetzt zum Beispiel in meinem Studium jetzt noch, wenn ich dann in 2 Jahren oder 2,5 Jahren viel eher mit dem Bachelorstudium fertig bin, ob ich dann noch einen Master hinten dran hänge oder was ich dann tue und so weiter und so fort, da mache ich mir aktuell nicht so wirklich wahnsinnig viele Gedanken drüber. Ich mache einfach mal und gucke, wo es mich hintreibt. Auch jetzt zum Beispiel habe ich das wieder gemerkt. Ich habe zum Beispiel schon länger gesagt, ich möchte Germanistik studieren. Dann habe ich irgendwann gehört, okay, Germanistik kann man nur mit einem Nebenfach zusammen studieren in Marburg. Da habe ich mir gedacht, Mensch, dann wie wäre es denn mit Geschichte? Das macht mir Spaß. Und dann hatten ein paar Leute gesagt, Mensch, Till, an sich sehe ich dich auch in den Politikwissenschaften. Und dann habe ich ein bisschen überlegt und mir gedacht, ja, warum nicht? Habe ich angefangen und dann aber halt auch gemerkt jetzt mit der Zeit, okay, ich mache das nicht ansatzweise mit derselben Leidenschaft, wie ich das zum Beispiel eben für Geschichte und Germanistik habe, wie ich sie dafür aufbringen kann. Und da die meisten Leute halt sowieso nur ein Nebenfach haben und nicht zwei, ja, habe ich das dann halt wieder aufgegeben und so weiter. Also ja, ich bastel da sehr viel und mache da sehr, sehr viel in dem jeweiligen Moment.
0: Ich glaube, das sei dir auch total vergönnt und mit deinen jugendlichen 21 Jahren ist das eine total legitime Haltung, finde ich auch total gut. Kleiner Hinweis am Rande, bevor es später untergeht. Casey hat tatsächlich gerade in den Chat geschrieben, dass sie Kontakt zum Campusradio in Dresden hat. Falls du Interesse hast,
1: Cool.
0: könnt ihr euch sehr gerne vernetzen zu dem Thema.
1: Sehr gut.
0: Und hier kommt die Frage, ich kann sie nicht beantworten, vielleicht du, was ist mit Radio Unerhört?
1: Radio Unerhört ist ein Sender, den es in Marburg gibt. Ja, das ist richtig. Das ist ein sogenanntes freies Radio, das aber von seiner Programmphilosophie her nicht unbedingt sich mit dem deckt, wo ich und auch wo der Kollege von mir hinwollen. Radio Unerhört Marburg ist ein Sender, der die Ansicht vertritt, Radio solle unprofessionell klingen, wenn es eben von Amateuren gemacht wird. Das solle so sein. Beim Urfunk zum Beispiel sind wir natürlich auch bloß Amateure. Wir versuchen aber aus dem, was wir da machen, das Bestmögliche irgendwie rauszuholen aus den Mitteln, die wir zur Verfügung haben. Das heißt, bei uns ist es nicht schlimm, wenn es nicht allzu professionell klingt, aber unser Anspruch ist natürlich, es schon so gut wie möglich zu machen. Also die Umfelder sind einfach doch sehr, sehr viel anders und die Ansprüche, die wir an uns selber jeweils anlegen, sag ich mal. Beides hat definitiv seine Berechtigung, beides ist völlig okay. Aber ja, deswegen sehen wir uns da jetzt tatsächlich weniger, sondern wollen eben was Eigenes aufbauen.
0: Gut nachvollziehen. Das ist eine interessante Perspektive zu sagen, Radio von Amateuren soll auch amateurhaft klingen. So langsam kommen die Fragen rein. Ich würde gerne noch ein oder zwei abschließende Fragen stellen, bevor wir das Mikro aufmachen, sozusagen. Nämlich, wenn du dir wünschen könntest, wie Radio sich in Zukunft weiterentwickelt, was könntest du dir vorstellen? Also wie oder was wäre ideal für dich? Wie soll sich Radio weiterentwickeln? Vielleicht auch eben gerade mit dem Blick auf, welchen Beitrag kann Radio zur Barrierefreiheit leisten und umgekehrt.
1: Ich denke, Radio sollte sich von der Vorstellung lösen, dass man auf Dauer das Hörmedium schlechthin sein kann. Das liegt in der Natur der Sache begründet. Es gibt heute Unmengen an Möglichkeiten, sich seine Musik, seine Beiträge und sowas persönlich zusammenzustellen. Und es wird Leute geben, eine ganze Menge Leute geben, die sagen, sie wollen genau das. Das ist auch völlig okay. Und es ist eine Entwicklung, die es schon immer gegeben hat, wenn es mehr Angebote gegeben hat. Ich meine, als es die ersten Privatsender gegeben hat, sind auch mehr Leute vom öffentlich-rechtlichen Rundfunk abgewandert. Schon als es Radio Luxemburg gab oder als es die Seesender von der Nordsee aus gegeben hat, die damals als Piraten gesendet haben. Das ist nichts Neues in dem Sinne, dass halt, wenn es mehr Angebote gibt, sich das auch auf mehr Angebote verteilt, die Hörerschaft. Die Sache ist nur die, dass Radio aktuell den Ansatz hat, oftmals, oder viele Radiosender den Ansatz haben oftmals, dass sie hingehen und sagen, okay, wir sehen, Podcasts sind erfolgreich und Spotify ist erfolgreich, deswegen, wir müssen denen jetzt hinterherrennen. Und das bedeutet dann also zum Beispiel, dass sie einen Podcast zeitversetzt im linearen Programm ausstrahlen. Wir können das jetzt ja gerade mal so als Denkexperiment machen. Wir haben jetzt hier unseren Rapcast hier gerade, in dem ich jetzt hier zu Gast bin. Und den machen wir jetzt hier gerade live mit Live-Beteiligung. Und anschließend hinterher kann man ihn sich auch nachträglich auf YouTube angucken. So ergibt das ja sehr viel Sinn. Ich glaube, es ergäbe aber relativ wenig Sinn und es würden relativ wenig Leute letztendlich mitmachen, wenn wir jetzt ein Video aufnehmen würden und dieses Video zeitversetzt, aber zu einer festgelegten Uhrzeit auf Zoom ausstrahlen würden. Warum sollte man da einschalten? Weil man kann doch genauso gut sich das, wann immer man möchte, auf YouTube reinziehen. Und ich denke, das ist also zum einen so ein Punkt und zum anderen aber eben auch dieses Ansinnen, der Radiohörer möchte vor allen Dingen Musik geboten haben. Möglichst wenig Wort, möglichst viel Musik. Das ist ein Ansatz, der kommt vom Ende des letzten Jahrhunderts, als also zum Beispiel halt die ganze Musik auf Datenträgern vor allen Dingen noch physisch da sein musste, wenn du sie hören wolltest. Und da hattest du natürlich nicht die Möglichkeit, auf Tausende und Abertausende von Titeln zuzugreifen, außer du hattest eben ein riesen Musikarchiv. Und dann war natürlich ein Sender, der quasi fast ausschließlich Musik gesendet hat und auch immer die neueste Musik da hatte und sowas, das war natürlich der totale Brüller. Heute kannst du damit halt kaum noch jemanden wirklich locken. Das heißt, Radio sollte sich auf das besinnen, was es von anderen Medien abhebt. Eben dieser Live-Charakter, dieses Lagerfeuermäßige, was ich beschrieben habe, dieses Interaktive, die Möglichkeit zum Interaktiven und eben auch tatsächlich, dass da jemand sitzt und sich Gedanken gemacht hat. Also, dass da Leute sich Sendungen ausgedacht haben und dass sie zum Beispiel Musik spielen, die, wenn man sie jetzt in einen Spotify-Algorithmus packen würde, überhaupt nicht nacheinander laufen würde, weil sie einfach von der Musik her an sich zu unterschiedlich ist. Das macht die große Gabe eines guten Musikmoderators aus, die aber durch verbindende Moderation dann doch so miteinander in Verbindung gesetzt werden kann, dass sie doch wiederum zueinander passt, weil eben sie thematisch gut zueinander passt. Und solche Sachen sind es, glaube ich, einfach, auf die sich Radio besinnen muss. Das muss sich ein Stück weit abgrenzen. Es muss sagen, wir sind Radio, wir sind nicht Spotify, wir sind nicht Podcast, wir sind Radio. Wir sind nicht besser als die anderen, aber wir sind auch nicht schlechter als die anderen. Wir sind einfach anders. Wir haben andere Möglichkeiten. Wir haben zugegeben auch andere Schwächen, aber ja, wir machen eben das, was wir am besten können und was wir vielleicht auch besser können als andere. Das wird natürlich erstmal dafür sorgen, dass man ein paar Leute vertreibt, Leute, die wirklich nur bedudelt werden wollen und sowas. Aber ich bin der festen Überzeugung, das ist Kundschaft, die irgendwann so oder so dem Radio den Rücken kehren würde, weil sie eben so viele Alternativen hat. Dagegen Leute, die bewusst zuhören wollen, die eben genau das hören wollen, was ich gerade beschrieben habe, die also genau dieses Interaktive zum Beispiel schätzen, die genau diese kuratierten Musiksendungen mit Musikjournalismus schätzen und so weiter. Diese Leute werden halt keine andere Möglichkeit haben. Und dementsprechend glaube ich, dass diese Klientel, wenn sie auch kleiner ist, letztendlich eine viel treuere sein wird und eine, die tatsächlich auch langfristig dem Radio die Stange hält. Man muss erstmal schrumpfen, man muss erstmal kleiner werden, man muss sich erstmal damit abfinden, dass man in die Nische gerät. Aber ich bin in dem Zusammenhang versucht, von einer Art Gesundschrumpfen zu sprechen.
0: Wahnsinn, du hast jetzt in einem vorauseilenden Plädoyer auch schon die Frage beantwortet, die sich mir dann aufgedrängt hätte, nämlich wo ist die Nische von Radio und was sollte Radio tun? Ich hätte es mir nicht besser wünschen können. Derweil kam im Chat der Vorschlag, ich weiß jetzt nicht so genau, Thomas, wie du das meinst, technically im linearen Fernsehen. Da bin ich mal gespannt, was wir da draus machen. Aber ich würde an der Stelle sagen, ich bin mit meinen Fragen am Ende und ich bedanke mich schon mal ganz herzlich bei dir, Till, für die vielen Antworten und die vielen Aussagen. Ausblicke. Und jetzt würde ich das Mikro gerne sprichwörtlich aufmachen und vorschlagen, ihr, die ihr zuhört, schaltet euch doch gerne mit ein. Und wie ist euer Blick darauf? Erstmal wird mich und vielleicht auch den Till interessieren, hört ihr Radio? Was ist eure Verbindung dazu? Wie denkt ihr darüber? Was ist euer Input zu dem Thema? Schaltet euch gerne einfach ein.
1: Oder vielleicht auch gerade, wenn ihr nicht Radio hört, warum nicht? Was fehlt euch im Radio? Was würde euch dazu bewegen, Radio zu hören?
0: Wann habt ihr das letzte Mal Radio gehört? Das müsste ich mich fragen.
1: Du hattest ja gesagt, es kämen mehr Fragen oder hatte ich das irgendwie falsch verstanden?
0: Zuvor, also ne, die ersten, es war jetzt die ganze Zeit über sehr, sehr still im Chat und dann kamen die ersten Vorschläge, sowas wie technically im linearen Fernsehen. Wie gesagt, das sollten wir nochmal diskutieren. Thomas, wenn du das erörtern möchtest, dann tu es sehr gerne. Oder Feedback an den Till, das wäre auch interessant.
2: Ist das Mikro jetzt an?
0: Ja, Josefine, wir hören dich.
2: Ja, bei uns läuft das Radio öfter zu Hause natürlich, verschiedene Sender, aber ansonsten bin ich jetzt keine leidenschaftliche Radiohörerin, muss ich sagen. Also ich kann über mein altes Diktiergerät Radio empfangen, das mache ich auch gerne mal.
1: Diktiergeräte mit Radio drin, kann ich auch noch nicht.
2: Von Sony. Ich weiß auch nicht, wie das geht, bei meinem neuen geht das nicht mehr. Aber schalte ich immer mal zwischen den Sendern. Aber jetzt habe ich natürlich seit 2020 nutze ich auch oft Spotify oder so. Man kann sich Lieder runterladen, da hat man schon recht. Das Musikstreaming, dem gebe ich dann öfter mal den Vorzug.
0: Du sagtest, du hast NVDA am Start. Das heißt, ich gehe davon aus, dass du auch blind oder sehbehindert bist.
2: Ja, ich habe auch vor 8 Monaten das Abitur in Marburg gemacht.
0: Ah, genau, okay. So bin ich nämlich. Ach so, ihr kennt euch. Das wusste ich jetzt.
1: Ist mir bekannt.
0: Okay,
2: und ich habe den Link zu diesem Zoom-Meeting in seinem Status gesehen auf WhatsApp.
1: Richtig, genau. Ich hatte ja heute früh gefragt, ob ich irgendwas rumschicken könnte.
0: Das wusste ich nicht. Das wusste ich jetzt natürlich nicht, dass ihr euch kennt, aber.
1: Macht ja nichts.
2: Ich kam so 16.15 Uhr, hatte ich wieder Feierabend, dann kam ich nach Hause, habe so in meinen Status geguckt, ach du Schreck, 17 Uhr, schaffe ich das denn noch? Hätte ja auch nicht kommen müssen, aber.
1: Nö, aber es ist schön, dass du da bist.
2: Wirklich?
1: Ja, es ist generell schön, wenn Leute da sind.
2: Ja, ich habe aber tatsächlich noch 2 Fragen. Die eine ist zur Lautschrift, und zu diesem IPA-Dings, internationalen phonetischen Alphabet.
1: Richtig.
2: Wie sieht das denn in Braille aus? Weil ich habe mal was nachgeguckt nach Till Eulenspiegel oder so und da stand der Name auch in Lautschrift da und ich konnte manche Zeichen nicht auslesen, auch nicht auf der Braillezeile.
1: Ja, das hängt damit zusammen, man braucht dafür ein bestimmtes Plugin. Das gibt es. Das ist mir dankenswerterweise zum Beispiel von einem Kommilitonen installiert worden, der auch blind ist und schon 2 Semester über mir. Übrigens derselben, mit dem ich Radio Unicum aufmachen möchte. Und der hat mir also jedenfalls dieses gegeben und dann ging das eigentlich ganz gut. Lautschrift sieht, wie beschreibe ich das? Manche Zeichen haben halt eine andere Bedeutung. Also ein X ist zum Beispiel kein X, kein X, weil das wurde durch die Zeichen für K und S dargestellt, sondern ein X ist ein Ch. Und sowas muss man sich natürlich auch erstmal merken, dass also solche Sachen eine andere Bedeutung haben teilweise. Und dann gibt es halt Vorzeichen, die anzeigen, ob was lang oder kurz gesprochen werden muss und so weiter. Also es ist eine kleine Wissenschaft für sich, die man aber dann doch verhältnismäßig schnell lernen kann.
0: Josefine, du hattest noch eine 2. Frage, hast du angekündigt?
2: Ja, zu Navigation. Nicht alle Blinde können sich ja so gut zurechtfinden im Alltag, so wie ich zum Beispiel. Und ich habe jetzt zum Beispiel Voice Vista mir runtergeladen, eine App und so weiter. Also zum Ansagen, was da in der Umgebung ist, ist ja ganz gut. Aber so Orientierungspunkte, markante Punkte, die sind ja für jeden. Zum Beispiel, wenn ich sagen würde, in 400 Metern das da und dahin, woher soll man wissen, wie 400 Meter sind? Also
1: das stimmt.
2: Das finde ich irgendwie schwierig, mit Navigations-Apps zu arbeiten. Ja. Wenn man markante Punkte braucht.
1: Das ist sicherlich richtig. Und in dem Zusammenhang kann ich zum Beispiel von meiner Erfahrung mit dem Gürtel erzählen, dass der mir so circa 15 Meter, bevor ich abbiegen muss zum Beispiel, das Signal schon gibt, so demnächst abbiegen quasi. Das heißt, ich weiß dann, okay, wenn es also heißt, ich muss rechts abbiegen, muss ich mich mal an der rechten Leitlinie halten und eben gucken, wo geht's denn da um die Ecke? Also das heißt natürlich, ich kann 400 Meter auch nicht einschätzen, aber mir wird's dadurch verhältnismäßig leicht gemacht.
2: Ach so.
0: Vermutlich hängt es auch mit der konkreten Technologie zusammen, die Verwender.
1: Das stimmt.
0: Ich habe tatsächlich von diesem Gürtel noch nicht wirklich gehört gehabt. Das fand ich sehr spannend, werde ich auch mal verfolgen. Aber ich kann mir vorstellen, dass es eben mit der Präzision auch stark zusammenhängt, wie hilfreich sowas ist. Casey hat gerade auch noch dazu in den Chat geschrieben. Ich lese mal kurz vor.
1: Ja.
0: Da kann ich ich auch Apple Maps und Apple Watch einwerfen. Die vibriert vor einer Aktion immer stärker und dann quasi durchgehend, wenn man abbiegen muss. Vielleicht ist auch das eine
1: So ähnlich Option. Muss man sich das auch vorstellen in dem Zusammenhang. Dort ist es andersrum bei meinem Gürtel. Das heißt also, ich gehe aus dem Haus und starte den, dann habe ich erstmal so ein Staccato vibrieren. Bzzzt, bzzzt. Und das zeigt also, okay, in die Richtung musst du gehen. Ja, hat so ein bisschen was von mit dem Warm und Kalt und so weiter und so fort, dass man, ja, also es wird wärmer, wärmer, wärmer, vibriert schneller, bis es dann irgendwann so ein durchgehendes Vibrieren hat. So, jetzt ist es heiß, jetzt da bleiben. Und ja, wenn man dann also auf dieser Route bleibt, wenn man dann abbiegen muss, dann wechselt es halt. Also wenn es vorher vorne vibriert hat, vibriert es dann rechts. Und auch da wäre ja eben Staccato. So im Sinne von, hey, es ist jetzt eine Aktion erforderlich. Du musst jetzt den neuen Weg einschlagen, den ich dir gerade zeige. Und wenn ich das dann mache, dann ja, vibriert es dann wieder durchgehend.
0: Ich habe im Chat übrigens auch noch den Tipp Schritte zählen. Der ist euch sicherlich nicht ganz unbekannt.
2: Ja, aber wir machen ja unterschiedlich große Schritte.
0: Das ist wohl wahr, ne? Also Thomas schreibt hier, ein Schritt ist circa 1 Meter, aber das kommt sicherlich auf die Länge der Beine an. Ich habe noch 2, 3 Sachen zum Thema Radio. Ich würde die gerne noch vorlesen, beziehungsweise ist auch eine Frage dabei. An dich, Till, wahrscheinlich hauptsächlich erstmal. Casey schreibt, danke für das interessante Gespräch. Radio ist für mich ein Nebenbei-Medium. Ich wache damit auf, esse dabei und manchmal höre ich es zum Schlafen, aber leider wenig bewusst, dann eher mal einzelne Sendungen im Nachhinein als Podcast. Das war mal nur so ein Feedback, wie Radio, welche Rolle Radio spielt.
1: Ja, klar.
0: Und dann schreibt der Max noch dazu, ich höre sehr viel Radio und bedanke mich für deine Perspektiven, neue Radiosender in den Bookmarks und auch das sehr wertvolle Abschlussstatement zum Radio. Ich nehme wahr, dass auch Freiradios, Community-Radios und kaum noch ohne begleitende Social-Media-Maßnahmen oder anderes aufwendiges Marketing auskommen. Wie geht ihr beim Ohrfunk damit um? Vertraut ihr auf Direktempfehlungen und Netzwerke?
1: Also wir sind wenig im Social Media als Ohrfunk aktiv. Es ist so, dass also verschiedene Leute beim Ohrfunk natürlich sind, die dann auf ihren Kanälen jeweils was schreiben, also aufmerksam machen, hey, ich bin heute Abend da zu hören und da gibt es das und das in der Sendung oder auch mal drauf verweisen, mein Kumpel sowieso macht heute Abend eine Sendung zu dem und dem Thema und so weiter. Oder auch Leute, die einfach mal das komplette Wochenprogramm als Link posten, so es gibt diese Woche wieder vieles Interessantes bei ohrfunk.de, hört mal rein. Aber ja, der Ohrfunk selbst ist wenig präsent. Es ist tatsächlich auch so, der Ohrfunk hat, ja, kann man sagen, eine vergleichsweise kleine Hörerschaft, aber eine unglaublich treue Hörerschaft insgesamt. Also wir haben neulich das 10-jährige Jubiläum einer Sendung gefeiert und wir haben Leute gefunden, die schon seit 10 Jahren dort zuhören tatsächlich. Das ist natürlich heute eine Seltenheit in so einer Zeit, in der vieles ja doch gerade im Medienbereich sehr kurzlebig ist. Und das ist schon ein großer Achtungserfolg. Aber wir sind größtenteils in einer Community unterwegs, die uns vor allen Dingen durch Mund-zu-Mund-Propaganda kennt. Und ich würde sagen, zumindest in der Blindenszene selbst ist der Begriff Ohrfunk, also zumindest der Begriff Ohrfunk schon relativ geläufig. Es heißt nicht, dass so viele Leute unbedingt schon mal eingeschaltet haben, aber wir haben einen Namen, kann man sagen.
0: Simone schreibt übrigens noch, danke für deine Vorstellung, es hat sehr viel Freude gemacht, dir zuzuhören. Ich höre regelmäßig Radio beim Sport. Also es gibt durchaus
1: es gibt noch, sie noch.
0: Es gibt sie noch, die Hörer, genau.
1: Sehr schön.
0: Ich habe keine Fragen, keine Kommentare mehr im Chat, die noch nicht kommuniziert wurden. Und ich habe 18.01 Uhr auf meiner Uhr. Das heißt, offiziell am Ende der Sendung angekommen. Ich nehme an, die Marion ist noch da. Ja, sie ist noch da. Aber ich würde so allmählich einparken wollen. Ich frage nochmal in die Runde, gibt es denn noch letzte Worte und Fragen, die wir an den Till richten können und wollen oder auch einfach Feedback? Ich kann dir auf jeden Fall von meiner Seite aus sagen, Till, es macht großen Spaß, mit dir zu sprechen. Man merkt oder ich merke in meiner Ahnungslosigkeit und Unwissenheit, dass du eine gewisse Routine mit dem Radio hast. Du hast Redebeiträge, die immer wieder enden. Ich glaube, das könnte ich nicht so gut. Das macht es mir sehr leicht, dann auch zwischendurch wieder Wort zu finden. Es macht großen Spaß. Das kann ich auf jeden Fall schon mal sagen.
1: Also ich muss sagen, die Zeit ist auf jeden Fall sehr schnell vergangen. Und ich hätte jetzt nicht gedacht, dass wir tatsächlich schon eine Stunde durch haben. Das ja, hätte ich so nicht vermutet. Ich freue mich auch, dass du sagst, dass du gut findest, dass ich zum Ende komme, weil oftmals ist genau das mein Problem an sich. Also ein Radiokollege hat mal den schönen Satz gesagt, gib Till einen Halbsatz und es kommen 20 Sätze zurück. Und das ist halt teilweise tatsächlich bei mir wirklich so.
0: Ich fürchte, wir sind da im selben Club. Insofern ist das ganz gut. Ja, und dieser Webcast ist harte Therapie für mich, weil ich normalerweise eher im Hintergrund bin. Tatjana, zum Abschluss sagt sie selber noch eine Frage an dich und da würden wir dann auch einen Deckel danach drauf machen, schlage ich vor. Nämlich, mich würde interessieren, welche Radiosendung und welches Format Tills Favorit ist und wieso.
1: Das ist im eigentlichen Sinne ganz, ganz schwer zu sagen, weil ja sehr, sehr vieles eigentlich es gibt, was ich gerne einschalte, vor allen Dingen auch, ja, je nachdem, nach was mir eigentlich ist. Also was mir sehr, sehr gut gefällt, ist also zum Beispiel, immer dann, sag ich mal, ist Radio interessant, wenn noch was Besonderes stattfindet. Ich mag es unglaublich gerne, wenn zum Beispiel irgendwelche besonderen Programme auf Sendung sind. Ich kenne da so ein paar, die zum Beispiel, es gab nach dieser großen Flutkatastrophe im Ahrtal ein Programm, das ist aus dem Boden gestampft worden, binnen weniger Monate, das sogenannte Ahrtal-Radio. Und die haben dort also die Bevölkerung versorgt mit Informationen natürlich, logischerweise, aber auch mit Unterhaltung, weil sie eben gemerkt haben, okay, auch dort sind halt einfach nur Menschen, die halt auch ein bisschen Ablenkung haben wollen und ein bisschen was zu lachen auch in dieser schlimmen Zeit haben wollen und so weiter und so fort. Und sie hatten also binnen kürzester Zeit ein Team zusammen von Leuten, die teilweise ehemalige aus dem Radio waren und teilweise Leute waren, die schon ewig beim Radio sind und die sich da aber komplett anders austoben konnten, die einfach improvisieren konnten und ein Stück weit auch improvisieren mussten. Und man hat ihnen angemerkt, dass sie zum einen natürlich sehr, sehr viel Freude daran hatten, so etwas Gutes zu tun, aber auf der anderen Seite auch ein Stück weit Freude daran hatten, solches Radio machen zu können. Und das hörte man ihnen einfach an. Also solche Radiosender mag ich sehr gerne, wo einfach mal ein bisschen vom Standard abgewichen wird. Und ich mag zum Beispiel ansonsten auch Sendungen, wo das passiert, wo man eben tatsächlich auch noch sehr, sehr viele Freiräume hat. Im Hessischen Rundfunk zum Beispiel gibt es eine Sendung Reinke am Samstag, die läuft immer von 9 Uhr bis 12 Uhr mit Werner Reinke. Das ist ein Moderator, der in Hessen schon seit über 40 Jahren oder mittlerweile seit über 50 Jahren schon aktiv ist, aber eben heute noch moderiert, das heute auch noch sehr, sehr gut macht. Und der macht also eine wirklich schöne, auch dieses Musikjournalistische, was ich gerade erzählt habe, der bringt auch Titel zusammen, die an sich gar nicht zusammengehören und schafft das aber sehr gut rüberzubringen. Und das ist noch so richtig schönes Autorenradio, das also auch eine unglaublich treue Hörerschaft und unglaublich aktive Hörerschaft auch an sich binden kann, was eben auch wieder zeigt, sowas funktioniert. Ich habe zum Beispiel ein wirklich eindrückliches Erlebnis in dem Zusammenhang mit dieser Sendung war, dass es über Werner Reinke einen Film gab, als er 75 Jahre alt wurde. Und dieser Film wurde gezeigt, unter anderem auch im Kino in Marburg. Resultat war, dass man erstens mal nicht nur eine Vorstellung machen musste, sondern zwei, weil das Ganze so erfolgreich war. Und zweitens, Werner Reinke selbst auch da war und man mit ihm reden konnte und so weiter. Also das heißt, er hat heute noch eine unglaublich große Anziehungskraft und er hat zum Beispiel kurz drauf, als dann 2022 der Ukraine-Krieg losging, hat er eine Spendenaktion ins Leben gerufen. Und es dauerte nicht lange, bis sie tatsächlich mehr als 1 Million Euro zusammen hatten, nur von Radiohörern in Hessen, also einem Bundesland, das selber gerade mal irgendwie 6 Millionen Einwohner hat. Und das ist dann schon wirklich sehr beachtlich, welche Anziehungs- und Strahlkraft so eine Sendung haben kann, die eben noch so aus dem Tageseinerlei hervorsticht. Und das finde ich also immer toll. Immer dann, wenn Radio zum Erlebnis wird, bin ich dabei, kann man sagen.
0: Wunderbar. Und wir merken, dass Herr Reinke einen großen Fan in dir hat und vielleicht jetzt auch noch den einen oder die andere neue Hörerin hat.
1: Ja, gerne mal reinhören.
0: Ich würde sagen, Till, dir ganz, ganz herzlichen Dank.
1: Bitte
0: es
1: sehr
0: gibt
1: gern.
0: Hier etliche Leute, die sagen vielen Dank. Es war ein super interessanter Input, hat Spaß gemacht, dir zuzuhören. Da schließe ich mich auf jeden Fall an.
1: Ich freue mich, dass ich hier sein durfte. Ich
0: wünsche, dass wir uns irgendwann mal tatsächlich im echten Leben über den Weg laufen, so wie du es vorgeschlagen hattest, vielleicht zu einer Fortsetzung. Und euch allen danke ich, dass ihr heute dabei wart. Ich hoffe, ihr hattet genauso viel Freude wie ich. Das war es eigentlich für heute. Danke euch allen. Ich wünsche euch einen schönen Abend und kommt beim nächsten Mal wieder.

Das war in der FMK-Zeitzeugenreihe ein Beitrag aus der Sendereihe Techniker, barrierefreies Allerlei, und Gast im Studio war der Radiomacher aus Marburg, Till Zipprich.

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9: Und ich sag mal, willkommen im Juni bei Radio Nazi International mit der Music Machine am Sonntag. Ich finde das richtig toll, dass ihr wieder eingeschaltet habt. Das baut einen wieder so richtig auf.

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1: Ja, gestartet sind wir heute mit Smokey Robinson and Going to a Go-Go. Ja, Jimmy James and the Vagabonds and now is the time. Schönen Sonntag, morgen.

Tja, und was gibt es Neues bei uns im Sender? Und der Mike One's Up, der Manfred, hat ab heute 2 Wochen Urlaub. Die Sendung hat er schon gemacht vorher. Dann Jim Stevens ist nach geglückter Augen-OP wieder zurück. Und der Leider, der Nico van der Linden, der hat seine wunderbare Montagsmorgens-Sendung Remember the Good Old Days leider eingestellt. Er bedankt sich bei allen Hörern, wünscht einen schönen Sommer und ganz, ganz viel Gesundheit. Aber in den nächsten Monaten habe ich noch ganz viele Wiederholungen davon. Vielleicht kommt er ja auch wieder. Hier ist Ace of Base and All That She Wants. Peter T. am Sonntag.

0: Kentucky 2M Soul Brother. Ja, der Mann, der hieß oder heißt Bill Moss. Ja, das ist Groove. So, jeder kennt The Smoker and If's My Friend Jack mit diesem geilen Anfang. Wir haben auch ganz andere Musik gemacht. Langsamer und ich finde die Platte einfach schön von 1967. Das heißt, If the Weather is Sunny, hatten wir ja auch jetzt schon. Dann machen wir den Jingle dazu und dann passt das auch.
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1: Aus Hamburg ein schöner Witz. Eine alte Frau geht über St. Pauli, kommt an der Herbertstraße vorbei. Sie guckt da durch diese Planken durch, sieht die ganzen Mädchen hinter den Fenstern sitzen, guckt, weiß nicht, was sie damit anfangen soll, steht ein Polizist daneben. Sagt sie, Herr Wachtmeister, was sind das alles für Mädchen da drin? Sagt er, ja, Oma, wie soll ich das sagen? Das sind Prostituierte. Na, na, wenn da mal nicht ein paar Nutten bei sind.
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0: Double Shot und das sind die Swinging Medallions, so nennen die sich.
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0: Ein schönes Lied, Air Supply and All Out of Love.

sicher. All out of love. Ja, und jetzt habe ich auch noch was für unseren Walter vom Vogelsberg. Den Walker Junior. And my love. Auch Tumblr Motown. Fast 5 Minuten.

Tja, und ehe ich jetzt zu den Geburtstagen komme, leider gab es auch wieder einen Toten. Am 29. Mai war das schon. Ich weiß nicht, ob ich es übersehen habe oder ob es jetzt erst eingestellt worden ist. B.J. Thomas ist am 29. mit 78 Jahren an Lungenkrebs verstorben. Jetzt fallen ihm keine Regentropfen mehr auf den Kopf. So, und dann hat Geburtstag am 1.6. Roy Wood. Seit 1975, 76 ist er bei den Stones. Und 76 ist er eingestiegen auf der LP. Und dann hat er gesungen, I Miss You, da war er bei. Und dann haben wir noch einen hier am, was habe ich gesagt, 74 ist er geworden. Und Pat Boone, auch am 1.6., der ist 87 geworden.

Aber bitte noch ein paar Worte zu Roy Wood. Er war ja krebskrank und er galt im Grunde genommen als geheilt. Aber während der Pandemie jetzt, da ist dieser Scheißkrebs zurückgekommen. Also doppelt bestraft. Aber halt durch, Junge, du wirst es schaffen. Wir kommen zum letzten Geburtstag. Eine Frau, die 77 wird oder geworden ist am 4.6. Michelle Phillips. Das ist die letzte noch lebende letzte Gründungsmitglied von The Mamas and the Papas.

Und sie war ja nicht nur Sängerin bei den Mamas and Papas, sie war auch Schauspielerin. So, letzte Woche hatte ich versprochen, den Dylan-Song I Want You von Bob Dylan gesungen einzuspielen. Ich vergesse, mach ich's lieber jetzt.

Jess und James und J.J. Ben. So nannten die sich damals alle, genau wie Gino Washington und Rem Jam Band. So, das war's für mich. Ich verabschiede mich heute mit Amen Corner, The World of Broken Hearts. Ich bedanke mich, dass ihr dabei wart. Wünsche euch noch einen schönen Restsonntag. Sage tschüss, bye bye, tot ziens, bis nächsten Sonntag, euer Peter.

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3: Hallo, herzlich willkommen zu einer kleinen Gedenksendung für unseren lieben Jürgen. Jürgen von Wedel, er ist am 19. Juli völlig überraschend verstorben. Ich bin Rudi Loderbauer und ich konnte das gar nicht glauben, als ich die Nachricht bekommen habe. Wir hatten noch zwei Tage davor über den ORF-Empfang, über DVB-T2 diskutiert und jetzt war Jürgen einfach nicht mehr da. Ehrlich gesagt kann ich das immer noch nicht ganz glauben. In dieser Stunde kommen einige Freunde von Jürgen zu Wort mit ihren Erinnerungen an ihn. Viele verbunden natürlich mit seinem Radio Bavaria International, das er zusammen mit Joe Lüders 1979 gestartet hatte. Joe ist ja im Juli 2000 verstorben. Wahnsinn, 26 Jahre ist das schon wieder her. Und jetzt können sie, glaube ich, vom Himmel aus wieder gemeinsam Radio machen. Und dazu gehört natürlich auch viel gute Musik, so wie damals auch bei Radio Bavaria International. Musik, die Jürgen gerne gehört hat, die gibt es auch in dieser Stunde jetzt hier bei uns. Zum Beispiel jetzt von Ilo. Hey, Mr. Blue Sky.
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0: das Electric Light Orchestra ILO, Mr. Blue Sky für unseren Jürgen von Wedel. Musik, die Jürgen gerne gehört hat, dazu Erinnerungen an Jürgen. Und den Anfang macht jetzt der Peter. Bitteschön.
1: Tja, über Jürgen was kurz zu erzählen, das fällt mir schwer, weil es gibt da sehr, sehr viele zu erzählen. Da könnte man, glaube ich, stundenlang drüber sprechen, was wir alles mit Jürgen erlebt haben. Bei mir war es, glaube ich, so, wenn ich mich recht erinnere, müsste ich ihn 2018 kennengelernt haben bei den Radiotagen rund um den Bodensee. Vielleicht war es auch schon früher, aber ich kann mich da nicht mehr genau erinnern. Aber ich weiß, Jürgen hat da schon sehr viel erzählt über Radio Bavaria und seine Geschichte. Und für mich war das sehr interessant, weil ich habe angefangen mit dem Interesse Radio als Jugendlicher. In den 80ern und Anfang der 90er.

0: Dann kann ich mich auch erinnern, dann in der Corona-Zeit hatten wir ja mit FM Kompakt viele Treffen auch online. Und da hat er ja auch, der Jürgen, uns die tolle Geschichte von Radio Bavaria nochmal mit erzählt. Und wir haben nochmal von Michael Wundrak die tolle, ganz toll zusammengestellte Geschichte und Bilder und alles gesehen, was natürlich auch nochmal toll dazu gepasst hat. Dann war ja relativ schnell geplant, dass wir auch mal auf den Schwarzen Stein wollen mit FM Kompakt. Das ist dann ja leider 2021 flach gefallen wegen des schlechten Wetters. Und da hatte ich überlegt, ich habe Urlaub, was mache ich jetzt? Dann bin ich ja mal nach München gefahren. Und lieber Jürgen, du hast mich dankend empfangen, dass ich mal einen Tag bei dir verbringen durfte in deinem Haus in München und mir mal alles gezeigt hast. Und da ist ja auch sehr viel Geschichte in deinem Haus, was man auch sehen kann und von deinem Beruf, von deinen ganzen Sammlungen. Und das hat mich auch beeindruckt, hat Spaß gemacht. Dann waren wir abends noch zusammen essen. Das war, ja, war auf jeden Fall eine tolle Geschichte. Dann, was hatten wir noch? Hühnerspiel. Klar, das war natürlich ein Riesenhighlight, zusammen mit dir auf den Hühnerspiel zu wandern und mit ganzen FM Kompakt und dort oben dann die alte Antenne zu reaktivieren und zu versuchen zu senden. Das war natürlich ein tolles, tolles Erlebnis und ich habe auch gemerkt, wie der Jürgen den Spaß dran hatte, das nochmal mitmachen zu können. Und das war schon ein sehr, sehr tolles Erlebnis. Und mir ist dann auch noch in Erinnerung geblieben, dass wir nochmal ein paar Tage später die Plose besucht hatten mit ein paar FMKlern. Und da sind wir dann hochgewandert auf den Gipfel und dann ist leider schlechtes Wetter aufgezogen. Und die meisten von der Gruppe haben die Füße in die Hände genommen, sind runtergestürmt, dass wir ja nicht ins Gewitter kommen. Und Jürgen und ich haben es nicht ganz so schnell geschafft, weil ja, Jürgen war nicht mehr ganz so gut zu Fuß und wir konnten da nicht runterstürmen. Und wir haben dann zu zweit versucht, da noch schnell runterzukommen. Ja, das war ein lustiges Erlebnis, auch mit ein bisschen, ja, war ein bisschen schwierig natürlich dann da noch schnell runterzukommen zusammen. Aber wir zwei haben das geschafft und sind dann auch gut unten angekommen, ein bisschen Regen abbekommen und die anderen haben schon im Trockenen gestanden und auf uns gewartet, aber war auch ein tolles Erlebnis. Das letzte Mal war ja dann leider, ja, in Hannover, das letzte Mal, dass ich Jürgen dann gesehen habe. Aber ja, es waren ganz tolle Zeiten, ganz tolle Tage, viele schöne Erlebnisse, viele tolle Erzählungen vom Jürgen. Und ich werde ihn sehr vermissen. Bei jedem FMK-Treffen fehlt er einfach. Und gerade wenn es auch um Südtirol oder Tirol geht, Jürgen wird fehlen. Und Jürgen hat auf jeden Fall mein Radioleben, also mein Radio-Hobby sehr bereichert. Vielen, vielen Dank, dass es dich gegeben hat. Peter Faust aus Bad Kreuznach.
1: Ja, Jürgen war eine Bereicherung für so viele, immer gut drauf, spontan einen lockeren Spruch auf den Lippen. Ich habe ihn persönlich kennengelernt, das muss so 2012 gewesen sein. Da war ich bei Dr. Tisch TV damals. Christian Maas ist ja auch vielen ein Begriff. Eine echt schöne Zeit war das damals und Jürgen Satt bzw. Antennenanlage in seinem Haus in München war immer ein spannendes Bastel- und Betätigungsfeld. Wir waren eigentlich ständig am Rumbasteln und Ausprobieren. Und als ich da zum ersten Mal bei Jürgen war, habe ich mir gedacht, wow, so viele Antennen hätte ich auch gern auf dem Dach. Also größten Respekt an die Gabi, die ihm das erlaubt hat. Das hat er auch selber immer sehr gewürdigt. Der Technik, die begeistert, auch den Jens von Schwake.
2: Ja, zuerst möchte ich vielleicht wirklich sagen, dass ja, der Tod von Jürgen mich doch sehr überrascht hat, da es für mich relativ plötzlich war und es ja etwas ratlos dann auch zurücklässt, weil es ja dann wirklich dann auch relativ schnell dann auch für mich jedenfalls ausgestehen und dann ging, war ja nicht in den Familiendetails und so weiter drin. Ja, aber an Jürgen kann ich mich wirklich als sehr profunden Kenner der Radio-, Rundfunk- und auch Technikszene erinnern. Vor allen Dingen für Satellitenfragen, aber auch für die Pionierzeit der Privatradioszene. Natürlich spielt der RBI, ich glaube, das ist bei Jürgen ist das ja quasi direkt mit ihm verbunden, verwachsen quasi, eine entscheidende Rolle. Und auch die Satellitentechnik spielt da eine Rolle. Also das gehört alles mit zusammen. Er ist quasi von Anfang an immer mit dem Radiothema, Technikthema, Fernsehthema verbunden gewesen. Und das verbinde ich tatsächlich mit ihm, auch eine gewisse Herzlichkeit auch. sein Wissen zu teilen. Er hatte keine, wie soll ich sagen, Starallüren oder irgendwelche Hemmungen, auf Fragen direkt profunde Antwort zu geben. Die hatte dann auch mal Hand und Fuß. Und das bleibt wirklich

0: drin. Also ich kann mich auch an mehrere Situationen mit ihm erinnern, die einfach auch angenehm waren, wo man angenehme Gespräche hatte, richtig in Diskussion einsteigen konnte und man viele Informationen erfahren hat und die Gespräche tiefer gingen, so dass es dann doch ein bisschen mehr als bloß das Oberflächliche war. Vielleicht mal ein, zwei Situationen beispielhaft rausgezogen aus denen. Denn Jürgen kannte ich tatsächlich über, ja doch schon einige Jahre. Ich weiß gar nicht mehr seit wann eigentlich. 15 Jahre, 20 Jahre, ich weiß es gar nicht. Können tatsächlich schon 20 Jahre her sein. Auf jeden Fall schon eine ganze Zeit. Naja, jedenfalls eine Situation war auf einer Radiotour in Kärnten. Das war letztes Jahr 2025. Da hatten wir eine Fahrergruppe gebildet, also quasi eine Dreier-WG mit Autos. Das war Alexander, Jürgen und ich. Und in dem Fall bin dann gerade ich gefahren. Wir kamen, ich glaube, weiß gar nicht mehr, von der Senderbesichtigung oben, kamen wir wieder. Es war so eine längere Fahrt. Ich saß am Steuer, Alexander saß hinten und Jürgen saß neben mir. Er hat viel erzählt über RBI, die Anfangszeit, wie das anfing, warum, wieso, weshalb, was die Hintergründe waren, was er damals so gemacht hat, mit wem er gearbeitet hat, welche Probleme es gab, wie er sie gelöst hat, welche Probleme schlussendlich auch dazu geführt haben, dass er vielleicht dann doch nicht mehr da aktiv war, welche Leute sich dann in das Thema reingeschoben haben und so weiter. Will ich jetzt gar nicht auf die Details eingehen. Auf jeden Fall war das eine sehr interessante Geschichte, die man so jetzt nicht jeden Tag hört, auch nicht lesen kann. Also es war wirklich interessant, die Hintergründe so erfahren zu können. Auch wie es dann quasi von der Anfangszeit, von der ersten Idee bis heute eigentlich ablief, denn es gibt das ja noch oder jetzt wieder als Webradio von anderen Personen gestaltet, mit denen er aber ja auch im Austausch steht. Das war sehr interessant und er fühlte sich, glaube ich, auch in der Situation auch sehr wohl. Er hat sehr frei geredet, ohne sich überlegen zu müssen, was er sagt. Das hat man wirklich gemerkt. Und wie gesagt, er hat sich wohlgefühlt. Und als er dann fertig war, ist er auch dann ein bisschen, ich glaube, er ist ein bisschen müde geworden, ein bisschen. Er hat auch tatsächlich dann 5 oder 10 Minuten noch ein bisschen in Ruhe da auf dem Beifahrersitz geschlafen. Das wirklich, er hatte sich anscheinend wirklich richtig gut wohlgefühlt. Da also muss man so sagen, gut, auch wenn ich schlafe jetzt nicht immer dafür, dann spricht er in dem Fall schon, weil das war seine Geschichte. Er fühlte sich wohl damit zu erzählen. Dann ist er dann quasi, ich vermute mal, in den RBI-Traum, will ich jetzt mal sagen, entschwunden. Und als wir angekommen sind, hat er sich mehrfach nochmal dafür bedacht, für die angenehme und schöne Fahrt bei mir direkt. Das weiß ich noch. Deswegen ist mir das auch so in Erinnerung geblieben, weil das einfach so ein spezieller Moment oder ein spezieller Moment, der über quasi 30 Minuten ging, gewesen ist. Und das war wirklich schön. Ja, eine andere Situation, um jetzt die zweite von den Situationen zu schildern, die ich erzählen wollte und möchte, ist noch gar nicht so lange her. Und deswegen schließe ich daran direkt jetzt an. Das war dieses Jahr im April war das. Da hatten wir auch wieder eine Tour mit Radio-Enthusiasten, diesmal im Raum Hannover, Harz, Osnabrück und auch Bielefeld. Bielefeld war auch mit dabei. Und da waren wir auch bei Antenne Bethel. Das ist eine Radiostation, eine kleinere, ich glaube, diakonisches Werk oder was das genau ist. Oh Gott. Auf jeden Fall Antenne Bethel waren wir in Bielefeld und da hat man, jedenfalls habe ich es auch so ein bisschen gemerkt, er fühlte sich da auch, ich glaube, in seine Kindheit oder Jugend zurückversetzt. Das hat man auch richtig gemerkt. Ihm hat das Umfeld einfach auch gefallen. Er fühlte sich wirklich so ein bisschen, ich will nicht sagen heimisch, aber ja, und das fand ich einfach schön mit anzusehen. Wir hatten da jetzt gerade kein längeres Gespräch geführt, aber ich habe es einfach irgendwie gespürt und gemerkt, dass er sich da dem Umfeld doch sehr verbunden gefühlt hat. Auch das fand ich einen sehr schönen Moment. Und es ist ja einfach auch schön, wenn so eine Tour auch entsteht und jeder nimmt was für sich Persönliches mit. Das ist einfach angenehm. Das hat man einfach auch gemerkt. Und ich weiß, bei speziellen Fragen, die ich vor allen Dingen mit Satelliten, Komponenten, Systemen und so weiter habe, habe ich mich öfters an ihn gewandt, mit ihm kurz was besprochen, geplaudert, wie man was machen kann. Und da kam immer ein Rat, mit dem ich dann noch was anfangen konnte, den ich verwerten konnte, nutzen konnte. Und das war wirklich sehr schön. Ja. Ja, schade, dass ich ihn jetzt nicht so oft dann immer getroffen habe, aber wie man sieht, ein paar Mal war es ja dann doch schon, oder zumindest ein Austausch war immer dann da. Denn aufgrund dessen ist es für mich auch wirklich so überraschend gewesen, muss ich wirklich sagen, dass er dann so, ja, für mich tatsächlich so plötzlich dann weg war. Als ich die Nachricht gelesen habe, war das für mich wirklich ein richtiger Schockmoment, weil ich dachte, das kann eigentlich gerade nicht sein. Vielleicht ist das jetzt irgendwie gerade ein komischer, spitze Moment, ich weiß nicht, macht man jetzt nicht, aber dachte, ist das gerade ein Fehler, ist da irgendwas? Oh nein, es war ja dann so, wie es ist und ja, lässt mich immer noch ein bisschen traurig, wirklich traurig und mit tiefer Dankbarkeit auch zurück, dass ich viele schöne Momente mit ihm erleben konnte und einen Kontakt zu ihm gefunden habe und auch immer wieder über die Jahre immer mal wieder aufleben lassen konnte. Das ist schön und ich hoffe wirklich, dass seine Seele jetzt im Radiohimmel quasi ist und dann die nächsten Projekte für sich, dass er die dann quasi starten kann. Keiner weiß ja, was kommt und da kann man nur hoffen, dass es das Schönste ist. Auch seine Filme über die Radiotouren, die ich erwähnt habe, bleiben natürlich, das ist natürlich ein bleibendes Moment oder bleibendes, wie nennt man das, doch ein bleibender, keine Ahnung, ein bleibender Gegenstand, so ein Videofilm ist auch gut kein Gegenstand, aber etwas Bleibendes. Also die Videofilme sind halt etwas Bleibendes und es ist wirklich schön, die auch noch zu haben und dann weiß ich ja immer, okay, er hat sie gemacht und das ist halt einfach was, was man dann noch hat. Ich hoffe jedenfalls, dass es ihm im Radiohimmel gut geht und er dann die nächsten Projekte schön mit voller Energie wieder starten kann. In dem Sinne denke ich immer mit tiefer Dankbarkeit an Jürgen. Und das waren meine Erinnerungen an Jürgen von Wedel.
1: Dankeschön, Jens. Und jetzt Musik aus einem Album, das Jürgen geliebt hat. The Dark Side of the Moon. Natürlich von Pink Floyd. Und direkt im Anschluss daran Erinnerungen an Jürgen von Wolf-Dieter Roth.
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And if the band you're in starts playing different tunes, I'll see you on the dark side of the moon. Tja, auf der dunklen Seite des Mondes kann ich ihn vielleicht eines Tages wiedersehen. Lieber hätte ich ihn wiedergesehen beim Besuch des Wendelsteins, bei der Augsburg-Tour von FM Kompakt, bei der Fahrt mit der Dampflok auf den Brocken oder bei der kommenden Gründentour von FM Kompakt. Doch daraus ist niemals etwas geworden. Bei den ersten konnte ich jeweils nicht mit teilnehmen und beim Gründen wird Jürgen nicht mit teilnehmen können. Und auch auf den schwarzen Stein wird er nicht mehr steigen können. Dem Standort, wo der von ihm gegründete Sender seinen größten Erfolg feierte, wovon er aber leider gar nichts mehr hatte, weil man ihn ausgebotet hatte. Jürgen von Wedel, Delta Golf 3 Whisky Zulu, war sein Amateurfunkrufzeichen. Er hat uns die Satellitenanlage aufgebaut, mit der ich jahrelang Radio Caroline gehört habe, bevor dem Sender die Satellitenverbreitung zu teuer wurde. Ja, es gibt Leute, die bauen sich eine Satellitenanlage nicht um Fernsehen, sondern um Radio zu hören. Das war immer meine Leidenschaft, Radio. In meiner Jugend mit einem Kofferradio gründig Elite Boy. Das ging wie damals üblich nur ungefähr so bis 102 MHz. Und die Bügelmaschine der Nachbarn hat immer total reingestört. Bzzz, buff, bzzz, buff. Da sind immer zum Entsetzen meiner Eltern die Lautsprecher fast von der Wand gefallen. Und die Nachbarin konnte sehr lange bügeln, wenn sie besoffen war. Ich suchte dann nach einer besseren Lösung. Und im lokalen Käseblatt stand dann eine Anzeige: Stereoanlage 1000 Mark, Telefon 84 und so weiter. Das war der Nachbarort Germering. Ja, eine sehr aussagekräftige Anzeige, deswegen hat da außer mir auch niemand angerufen. Das stellte sich dann aber als das gründig Flaggschiff heraus für eigentlich 2600 Mark. Der Preceiver X55 mit Aktivboxen und einem Kassettendeck in zwei verschiedenen Farbtönen, angeblich wollte es deshalb der Besitzer nicht mehr. Und auf die Art kam ich dann endlich zu einer guten Anlage. Interessant war allerdings schon, als ich die dort beim Verkäufer ausprobierte, war da so ungefähr bei 103 MHz plötzlich ein Sender, den ich nicht kannte. Konnte ich auch nicht kennen, ging hier auf meinem vorherigen Radio gar nicht rein. Und ich fragte dann nur, was ist das denn? Und der Verkäufer ganz entsetzt: Keine Ahnung, aber an der Anlage liegt das nicht, die ist in Ordnung. Glücklicherweise ging der Sender dann auch, nachdem ich die Anlage bei mir zu Hause stehen hatte. Der nannte sich Radio Bavaria International. Kam ziemlich verrauscht rein, aber er kam rein und war ein tolles Programm. Von Joe Lüders und Axel Ricken. Und das Ganze brachte uns als Privatradio. Kann man sich heute drum streiten, ob das eine gute Entwicklung war. Es ist nicht ganz das draus geworden, was wir gerne gehabt hätten. Aber wir sind uns darüber im Klaren, dass wir das damalige Radio nicht gemocht haben, das öffentlich-rechtliche, wo hier in Bayern immer nur verjazztes Latino-Zeug von eigentlichen Hits gespielt wurde, aber niemals die Originale. Erstens wollte man das Rundfunkorchester mit Tantiemen versorgen. Und zweitens dachte man, die Autofahrer fahren in den Graben, wenn man ihnen ordentliche Musik präsentiert, während mich eher diese Autofahrermusik zur Verzweiflung gebracht hätte, wenn ich damals schon gefahren wäre. Natürlich habe ich versucht, die Macher hinter dem Sender kennenzulernen. Das kann man in meinem Buch nachlesen, das es inzwischen als Nachdruck allerdings ziemlich teuer wieder beim Verlag gibt. Ich habe dann unter anderem Nepo und Mick kennenlernen können, DJs, die bei dem Sender aufgelegt haben. Axel Ricken habe ich später einmal bei Radio Brenner besuchen können, das war ziemlich chaotisch. Und da zeigte sich schon, dass Dark Side of the Moon seine Lieblingsplatte war. Die ließ er in brüllender Lautstärke laufen. Das tat er bis zuletzt, er lebt leider inzwischen nicht mehr. Joe Lüders, der ursprünglich zusammen mit Jürgen von Wedel die Idee hatte für den Sender, habe ich dann viele Jahre später kennengelernt. Tja, Joe Lüders ist dann leider an ALS gestorben. Und ich war froh, dass ich ihn doch noch kennenlernen konnte vorher. Und wie ich das erwähnte Buch schreiben wollte, wollte ich natürlich mit einem der Protagonisten sprechen. Da gab's doch noch jemanden, Jürgen von Wedel. Dann habe ich in der Liste der Amateurfunkrufzeichen recherchiert. Ich wusste ja sein Rufzeichen, Delta Golf 3 Whisky Zulu. Habe eine Adresse gefunden im Osten von München. Mir im Telefonbuch die entsprechende Telefonnummer herausgesucht und angerufen. Und Jürgen meinte, ich soll doch mal vorbeikommen. Das habe ich dann gemacht. Und dann fing Jürgen an zu erzählen. Und zu erzählen und zu erzählen. Und irgendwann konnte ich mir das nicht mehr merken, habe schnell Papier herausgezogen, habe angefangen zu schreiben. Das ging 2 Stunden lang mindestens. Irgendwann hatte ich kein Papier mehr, habe auf irgendwelchen Umschlägen weitergeschrieben. Tja, Jürgen hatte viel zu erzählen und das war die wahre Geschichte von Radio Bavaria International.
während seine Mitstreiter das manchmal doch ein bisschen schön ausgebaut hatten. Jürgen war der Techniker im Hintergrund, der eigentlich auch gerne ans Mikrofon wollte, aber nicht so oft gelassen wurde, der die Antennen zusammengebaut hat, der sie auch abenteuerlich über die Grenze geschafft hatte, der das Geld für den Sender gegeben hatte und der am Schluss von dessen großen Erfolg nichts mehr hatte, weil man ihn ausgebootet hatte. Deshalb hatte er über die Jahre das ganze Thema begraben und gedacht, es interessiert sich keiner mehr dafür und war dann völlig von den Socken, als ich bei ihm aufkreuzte. Und er merkte, es interessiert sich doch noch jemand dafür. Dieses Gespräch war dann die Grundlage des Südtirol-Kapitels in meinem Buch Piratensender, das mir auch das Wichtigste war, weil das nun mal das ist, was ich tatsächlich miterlebt habe. Mich interessieren auch die anderen Geschichten, aber Radio Caroline habe ich natürlich in seiner Piratensenderzeit nicht gehört. Wie auch, da war ich ja gerade erst 3 Jahre, als die Zeit zu Ende ging, die Swinging Sixties. Und der einzigste Zusammenhang mit Caroline in jeden Tagen war, dass man bei meiner Taufe Oh My Darling Caroline gesungen hat, um mich zu beruhigen, von Ronnie. Damals hat ja niemand original englische Stücke gekannt. Nachdem mein Buch herausgekommen ist, haben sich dann natürlich immer mehr Leute für diese ganzen Geschichten interessiert. Da konnte man dann auch damals drüber reden. Das Problem war, als die ganzen Sachen noch relativ frisch waren, war es viel zu gefährlich, darüber zu reden, weil es einige unschöne Vorkommnisse um diese Sender aus Südtirol gegeben hatte. Wie immer haben sich da halt ziemlich brutale Geschäftemacher mit eingemischt. Und das war auch der Grund, warum Jürgen sich dann komplett aus der Sache zurückgezogen hatte. Damit wollte er nichts zu tun haben, das war nicht seine Welt. Er war kein Dynamitfischer oder Großklapp, er war ein bodenständiger Mensch. Später hat er dann sehr gerne von seiner Geschichte erzählt. Das wollte er auch jetzt in Erkrath auf dem kommenden Radiotag tun. Doch leider wurde er unerwartet zu der großen Sendestation im Himmel abberufen. Das ist sehr traurig. Ich wäre so gerne nochmal mit ihm auf einen seiner geliebten Gipfel gestanden, von denen aus er gesendet hat oder gerne gesendet hätte. Wo er jetzt ist, hat er den weit besseren Standort. Aber mit dem Empfang klappt es trotzdem nicht so ganz. Jürgen, vielen Dank, dass ich dich kennenlernen konnte und dass du mir die Geschichte erzählt hast, wie das wirklich war mit dem Piratenradio aus Südtirol. Und ich bin sehr froh, dass du dich dann doch noch im Guten an diese Zeit erinnern und davon anderen Leuten erzählen konntest. Und da mir weitere Worte fehlen, lasse ich jetzt noch einmal Pink Floyd sprechen. The Great Gig in the Sky. Den hast du nun, Jürgen.

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0: Ja, der Great Gig in the Sky von Pink Floyd. Angefangen hat ja alles 1979 mit einem ersten Test von Radio Bavaria International von Südtirol aus Richtung Bayern. Und der Stefan war damals schon sehr bald regelmäßiger Hörer.
1: Ich bin Stefan Unterstrasser, von Geburt an blind, und deshalb hat Radio für mich seit meiner Kindheit einen sehr hohen Stellenwert. Im Alter von 8 oder 9 Jahren habe ich zum ersten Mal Radio Bavaria International gehört und war total begeistert über das, was ich da hörte. Seit diesem Zeitpunkt hat mich die Südtiroler Szene fasziniert und ich habe sie sehr intensiv verfolgt und mir immer gedacht, irgendwann möchte ich so etwas auch machen. 2016 habe ich im Rahmen eines Treffens mit FM Kompakt Jürgen persönlich kennengelernt und er hat mir vieles von Radio Bavaria International erzählt. Ich habe sehr schöne Erinnerungen an diese Treffen, an die Führungen, an die Besichtigungen und an alles, was ich mit Jürgen erleben dürfte. Umso mehr erschüttert mich die Nachricht des plötzlichen und unerwarteten Todes. Jürgen, vielen Dank für alles. Du bist mit Sicherheit mit dafür verantwortlich, dass ich heute selbst auch Radio mache.
0: Ja, und da spricht der Stefan mir aus der Seele, denn mir geht's ähnlich. Die Programme aus Südtirol, die haben damals einfach Schwung reingebracht in die noch sehr angestaubte öffentlich-rechtliche Radiolandschaft in Süddeutschland. Nicht nur endlos Wort, sondern auch viel gute Musik, wie die Steve Miller Band zum Beispiel und der Jet Airliner.

0: Wir gedenken heute unserem guten Freund Jürgen von Wedel, der am 19. Juni leider viel zu früh und sehr, sehr plötzlich verstorben ist. Eine kleine Sendung mit vielen Erinnerungen an den Radiomann Jürgen und an den absoluten Technikexperten. Antennen für UKW, für Amateurfunk und natürlich auch zum Satellitenempfang. Und so hat auch der Stefan Hofmeier, wie ich auch, den Jürgen persönlich kennengelernt damals.
1: Hallo, hier ist Stefan Hofmeier aus München. Ich habe Jürgen erstmals im Spätsommer 92 kennengelernt, denn ich beauftragte ihn, mit seiner Firma Bavaria Satvision eine drehbare K3-Kast90 mit Polar Mount und Swedish Microwave LMB bei mir auf einem sechsstöckigen Wohnhaus in der Münchner Innenstadt auf dem Satteldach zu installieren. Er kam mit seinem damaligen jungen Mitarbeiter. Die beiden erledigten alles in bester Qualität. Die Sat-Antenne ließ sich vom Osten bis tief in den Westen drehen und durchlief dabei die genau richtige Bahn. Das haben die beiden sehr toll gemacht. Bei der anschließenden kleinen Brotzeit erzählte er mir von seinem Pilotprojekt bzw. Pionierzeit mit Radio Bavaria International, ein knappes Jahrzehnt bevor. Damals bekam ich das noch nicht mit. Meine Zeit als Radiohörer begann mit Radio C, Südtirol 1 und dann den ganzen Kabelradios im Münchner Kabelpilotprojekt. 94 gab es in der ARD-Sendung Brisant sogar einen Beitrag über Jürgens Sat-Anlage. Wer Jürgen in jungen Jahren auch jetzt nochmal in Aktion erleben will, sucht einfach in YouTube nach Jürgen von Wedel, der Superzepper. Schon damals hatte seine Frau Gabi größtes Verständnis für sein Hobby bzw. seine Berufung. Jürgen traf ich in den Folgejahren immer mal wieder in München, meist auf den legendären Eutelsat-Seminaren von Jürgen Grobin. In und um München galt Jürgen von Wedel als einer der innovativsten Installateure für anspruchsvollen Sat-Empfang. Wer nicht reinen Astra-Empfang wollte, sondern andere Satellitenpositionen, war bei ihm bestens aufgehoben. Sein Haus in der Engel-Schalkinger Straße sticht auch bis heute noch hervor durch die Vielzahl an terrestrischen und Sat-Antennen. Bis vor 2 Jahren befand sich darauf auch noch ein Vodafone-Mobilfunksender, den er dann aber kündigte und zurückbauen ließ. Er wollte das Haus seinen Kindern ohne große Lasten übergeben, sagte er mir damals mit gut 70. In den letzten Jahren begegneten wir uns immer wieder mehrmals im Jahr bei Treffen von FM Kompakt sowie dem SBC, dem Satellitenbeobachterclub. Seine Geschichten aus der Südtiroler Pionierzeit waren immer sehr erfrischend. Leider wurde er ja damals bei seinem Radioprojekt sehr schnell von seinem Schweizer Mitgesellschafter rausgedrängt, der dann als Radio M1 alleine weitermachte. Legendär auch die Geschichte, als Fokusgründer Helmut Marquardt als Mitgesellschafter von Antenne Bayern 1988 bei ihm anrief und ihm für wenig Geld die Markenrechte von Radio Bavaria abluchsen wollte. Denn das neue bayernweite Radioprogramm suchte dringend einen Namen. Radio Bayern, der erste Gedankengang von Marquardt, ließ der Bayerische Rundfunk gerichtlich verbieten. Deshalb wollte Marquardt Radio Bavaria. Weil Jürgen nicht verkaufen wollte, wählten Marquardt und dessen Mitgesellschafter dann als Namen Antenne Bayern. Jetzt am Mittwoch, den 17. Juni, habe ich die 92 von Jürgen von Wedel errichtete Sat-Antenne abbauen lassen, nachdem sie seit über einem Jahrzehnt nicht mehr genutzt wurde. Ich wohnte ja schon eine halbe Ewigkeit nicht mehr dort. Ich fragte am Donnerstag in der SBC-WhatsApp-Gruppe, ob jemand die Dreheinheit samt Schubstangenmotor haben will. Jürgen erinnerte sich gleich an die Montage damals und meinte, normalerweise gerne, aber mein Keller ist voll von dem Zeug. Meine Frau bringt mich um. Das hätte sie natürlich nie getan. Ja, in der Folgenacht, auf Freitag, den 19.06., ist Jürgen dann überraschend leider verstorben. Die Branche verliert einen tollen Radiopionier und Satellitenprofi. Ich bin mir sicher, dass er jetzt im Himmel mit Anton Katrein zusammenarbeitet und schaut, dass funktechnisch dort oben alles passt. Lieber Jürgen, Ruhe in Frieden. Wir sehen uns sicherlich irgendwann mal wieder. Servus.
0: Ich glaube auch, der bastelt da oben einfach weiter. Sonst wäre es ja auch langweilig. Bisschen Musik noch dazu, jetzt von Supertramp, Take the Long Way Home.
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0: Supertramp in unserer kleinen Gedenksendung für Jürgen von Wedel. Jürgen war ja sehr aktiv. Jedes Jahr hat er die Ham Radio in Friedrichshafen besucht. Jetzt im Frühjahr war er noch auf einer Kreuzfahrt der Oldie-Antenne und natürlich oft dabei bei den schönen Ausflügen und Touren von FM Kompakt. Und da darf natürlich der Thomas Kircher nicht fehlen.
1: Hallo, hier meldet sich Thomas Kircher vom Medienportal FM Kompakt aus Heilbronn. Jürgen, du fehlst, und zwar nicht nur in Anführungszeichen als Radiofreund. Im Laufe der Jahre bist du weit mehr für mich geworden. Wir haben uns erstmals im Jahr 2015 gesehen und kennengelernt. Dort warst du Teilnehmer des FM-Kompakt-Ausflugs. Wir hatten zwei Führungen, einmal im Deutschen Museum und einmal beim Bayerischen Rundfunk. Das war schon ein besonderer Augenblick für mich, den Macher oder einen der Macher von Radio Bavaria International persönlich begrüßen zu können, mit ihm zu reden, ein Händedruck. Denn erstmals kam ich zu RBI im Jahr 1983. Da war ich 18 und habe Radio Bavaria International aus Südtirol über die Zirok-Antenne in Heilbronn gehört. Dass ich den Macher dann viele, viele Jahre oder Jahrzehnte später kennenlerne und dass sich so eine schöne Freundschaft daraus bildet, hätte ich niemals gedacht. Nach 2015 hattest du gleich mehrmals an verschiedenen FM-Kompakt-Ausflügen und Treffen dran teilgenommen. So warst du gleich 2016 mit deiner Gattin Gabi in Innsbruck dabei. Unter anderem standen wir da gemeinsam auf dem Patscherkofel. Wir hatten eine tolle Tour in Holland, waren auf dem Piratensenderschiff. Wir waren am Bodensee, und zwar rund um den Bodensee, haben uns den Pfänder der Sentis angeschaut. Du selbst hattest für uns eine Führung möglich gemacht, und zwar bei Radio Horeb. 2018 waren wir dort im Studio in München. Du warst ja bei Radio Horeb derjenige, der eine eigene Sendung hatte, und zwar Fragen, Technikfragen zum Empfang beantwortet hast. Wir waren gemeinsam in Salzburg, dort auch bei Servus TV, bei einer Live-Sendung aus dem Hangar. Die Highlights mit dir waren zum einen die Bayern 1 Silvesterpartys zusammen mit Fritz Egner und Thomas Gottschalk. Und ganz besonders gerne denke ich zurück an 40 Jahre RBI. Das heißt, im September 2019 waren wir mit dir und einer kleinen Gruppe auf der Zirokalm, haben dort genächtigt und sind dann von der Zirokalm auch auf die Flatspitze gewandert. Von der Zirokalm ist es uns gelungen, die ehemalige M1-Antenne zu aktivieren. Das war ja der Standort, den du damals mit dem Joe Lüders ausfindig gemacht hast und ihr Richtung Deutschland gesendet habt. Das nächste Highlight war dann das Hühnerspiel 2022. Da gelang es uns dank deiner Hilfe, die einstige Radio C-Antenne zu aktivieren. Und da kamen wir dann schon an die bayerische Grenze, Innsbruck in bester Stereoqualität empfangen. Es war immer eine Freude, dir über die Erinnerungen zu folgen und zuzuhören. Deine Augen haben gefunkelt und du hast mit so viel Freude und Begeisterung die Geschichte nochmal aufleben lassen. In den vielen Studios, in denen wir waren, Sendestudios, haben wir nicht nur die Macher dort kennengelernt, sondern die haben auch dich kennengelernt. Nicht, weil du irgendwo angeberisch dort vor Ort warst, sondern mit Begeisterung und noch immer gebrannt hast für das Thema. Und genau so hat es Spaß gemacht, dir zuzuhören. Der letzte Kontakt zwischen uns und unser letztes Sehen war dann im April 2026. FM Kompakt war dort in der Region Hannover, Osnabrück und Bielefeld unterwegs. Bielefeld, deine einstige Geburtsstadt, deine Heimatstadt. Dort waren wir noch bei Radio Bethel. Und dort hast du mehrmals erwähnt, hier bin ich ein paar hundert Meter von dem Sendestudio, kam ich einst auf die Welt. Die letzten Bilder, die ich von dir sah, waren dann mit der Gabi. Ihr wart im Mai noch gemeinsam auf dem Oldie-Antenne-Schiff auf einem Ausflug mit vielen ehemaligen Stars, die dort live gespielt haben, also noch so eine kleine Mittelmeerkreuzfahrt, wo ihr gemacht habt. Und nun bist du Geschichte. Deine Geschichte selbst und die Gedanken an dich werden immer bleiben. Und ich bin froh, dass ich dich gekannt habe. Danke für unsere gemeinsame Zeit, für deine Freundschaft. Du warst immer hilfsbereit. Du warst immer für die Hobbyfreunde da. Ich glaube, du konntest nie schlecht aufgelegt sein. Deine gute Laune hat angesteckt. Du bist in deinem Leben ja auch einmal Otto persönlich begegnet. Und ich glaube, du hast alle Otto-Langspielplatten und Bücher auswendig gekannt. Denn in vielen Situationen hast du immer einen tollen Spruch noch auf Lager gehabt. Und da hat sich keiner wiederholt, sondern es waren immer wieder neue Gags. Du warst ein toller Zeitgenosse und ich möchte mich bei dir bedanken und denke an deine Familie, die Gabi, deine beiden Söhne. Jürgen, mach's gut.
0: Dankeschön, lieber Thomas. Und das war unsere Gedenksendung für unseren guten Freund Jürgen von Wedel. Danke an alle, die ihre Erinnerungen mit uns geteilt haben. Lieber Jürgen, ich bin mir ganz sicher, dass du gerade auch zugehört hast und ich hoffe, es hat dir gefallen. Zum Schluss gibt's noch einen deiner Lieblingssänger, natürlich den Boss Bruce Springsteen. Danke allen fürs Zuhören.
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1: Hallo zusammen. Mein Name ist Thomas Riegler und es freut mich, dass ich Ihnen heute wieder Plattenraritäten aus der Rock'n'Roll-Ära, Dachbodenfunde aus dem Keller eben, präsentieren darf. Starten wir gleich mal durch mit einem richtig heißen Titel aus dem Jahr 1959, The Battle von den Slates.

kommen wir jetzt zu einem Titel von einer der vielen unbekannten Gruppen der 1950er Jahre, den Locos. Von ihnen ist mir so nichts bekannt. Wie es ausschaut, gibt's von ihnen auch nur eine einzige Single, die im Juli 1958 veröffentlicht worden ist. Oh Yes, Indeed I Do ist auf der A-Seite erschienen und eine wirklich schöne, rockige Nummer.

Genau genommen gibt's von Bobby Brent und den Rhythm Rockers nur zwei Nummern. Das erste Mal sind sie 1958 auf White Rock Records erschienen, auf der Titel Piano Nelly, den wir gleich hören werden, auf der B-Seite erschienen ist. 1959 sind beide Titel nur mehr auf East-West Records rausgekommen, diesmal aber mit Piano Nelly auf der A-Seite. Der Sänger Bobby Brent ist auf den ersten Blick ein unbeschriebenes Blatt. Sein richtiger Name war Bobby Nelson Poe und er ist in der Musikbranche vor allem als Bobby Poe in Erscheinung getreten. Auf die Welt gekommen ist er 1933 in Winnetka, Oklahoma. Er war Sänger, Produzent von Bandkollegen und hat später eine eigene Musikzeitschrift ausgebracht. Jetzt aber hören wir sein Piano Nelly.

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Die Plurals waren Gruppen aus Elizabeth, New Jersey. Klingt irgendwie nach Provinz, ist es aber überhaupt nicht. Denn Elizabeth grenzt im Südosten an New York an. Schaut man von einem von den hohen Wolkenkratzer in Manhattan in die Ferne, sieht man im Grunde nichts außer unzählige Häuser. Ein Häusermeer im wahrsten Sinne des Wortes. Dabei wird dann gar nicht bewusst, dass man da nicht nur New York, sondern auch die daran angrenzenden Städte sieht, die schon vor langer Zeit zusammengewachsen sind. Kommen wir jetzt noch zurück zu den Plurals. Von ihnen sind drei Singles bekannt. Der folgende Titel von 1959, Miss Annie, stammt von der B-Seite der zweiten Single.

Während der 1950er Jahre ist eine Hochzeit der Wildwestfilme gewesen. Damals sind da heute noch viele bekannte Western, etwa mit den John Wayne, entstanden. Und ein gewisser Ronald Reagan, der damals eher in B-Western-Movies mitgespielt hat, ist erst später so richtig bekannt worden. Als US-Präsident. Während der 1950er Jahre haben auch die bei uns bekannten TV-Western-Serien Rauchende Colts in den USA ab 1955 und Bonanza ab 1959 einen Anfang genommen. Am Ende hat aber die Wildwest-Welle auch nicht vor der Musik halt gemacht. Ein Beispiel dafür ist Western Movies von den Olympics. Die Nummer ist im Juni 1958 veröffentlicht worden und hat Platz 7 der US R&B Charts und Platz 8 der US Pop Charts erreicht.

Auch die nächste Nummer beschäftigt sie mit dem Wilden Westen. Der von den Reefs aufgenommene Titel heißt einfach nur Billy the Kid. Den Herrn kennen wir. Er ist einer von den bekanntesten Figuren der Wildwestgeschichte. Gelebt hat er von 1859 bis 14. Juli 1881. Er ist also nur 22 Jahre alt geworden. Zu Billy the Kid gibt's mehrere Betrachtungsweisen. Die einen sehen in ihm einen Revolverheld und Mörder, der zwischen 19 und 21 Leute umgebracht haben sollte. Wobei aber nur 4 Morde bestätigt sind. Die anderen sehen ihn als Opfer seiner Zeit, die damals ja alles andere ist, wer friedlich gewesen ist. Nur ein paar Worte zu den Reefs. Wie es ausschaut, haben sie nur eine einzige Single aufgenommen, die 1959 erschienen ist. Und zwar auf dem Plattenlabel Suede Records, das was in Natchez, Mississippi beheimatet war. Es ist anzunehmen, dass die Reefs aus der Region gewesen sind. Aber jetzt Billy the Kid von den Reefs.

kämen wir jetzt zu einer weiteren Rarität. Zu den Incredible Upsetters findet man so gut wie gar nichts. So wie es ausschaut, haben sie 1960 nur eine Extended Play, das ist ein Single mit je zwei Titeln pro Seite, ausgebracht. Overture war der Titel, den wir gleich hören werden, ist die erste Nummer auf der B-Seite und die ist echt Dynamit. Also, die Lautstärke auf Anschlag aufgetragen und voll mitrucken.

Na, hab ich ihn jetzt viel versprochen? Ich glaub nicht. Und wie war's so schön? Auf eine schnelle Nummer sollen wir gleich nur eine zweite schnelle Nummer spielen. Und was passt da besser als My Little Ruby von Gian Romero aus dem Jahr 1959? Eigentlich hat er Robert Lee Romero geheißen. Den Spitznamen Gian hat er von seinem Großvater gekriegt. Der Gian Romero ist eine interessante Persönlichkeit. Wenn man ihm zuhört, möchte man meinen, dass er aus Mexiko stammt. Tatsächlich ist er aber 1941 in Billings, Montana, auf die Welt gekommen. Allerdings war sein Vater spanischer und apachischer Abstammung und seine Mutter eine Mischung aus Mexikanern, Cherokee und Iren. Der Gian Romero hat einmal gesagt, dass für ihn der Auftritt von Elvis Presley mit dem Titel Hound Dog in der Steve Allen Show im Jahr 1956 ein Schlüsselerlebnis für ihn gewesen ist. Damit ist der Elvis sozusagen die Initialzündung für Gian Romeros Karriere gewesen. Jetzt aber My Little Ruby von Gian Romero.

0: Der Gian Romero hat uns sozusagen zu Elvis Ecken geführt. Und was liegt da jetzt näher, dass man eben den einen Live-Auftritt der Steve Allen Show vom 1. Juli 1956 zumindest hören. Der Auftritt hat Geschichte geschrieben, weil der Moderator der Show, Steve Allen, der hat am Ende für den Elvis eine unangenehme Überraschung bereit gehabt. Er hat ihm auf der Bühne auf einen Sockel einen extra fad dreinschauenden Bassett als einen lebendigen Hund gestellt. Den hat der Elvis dann auch gesungen. Über den Auftritt ist über die Jahre viel spekuliert worden. Der Tenor ist aber gewesen, dass der Steve Allen in Elvis einfach nur erniedrigen wollen hat. Vermutlich wollte man aber auch nur vermeiden, dass der Elvis in der Show seinen berühmten Hüftschwung zeigt.
1: Well, you know, a couple of weeks ago on the Milton Berle Show, our next guest, Elvis Presley, received a great deal of attention, which some people seem to interpret one way and some viewers interpret it another. Naturally, it's our intention to do nothing but a good show. Somebody's barking back there. We want to do a show the whole family can watch and enjoy, and we always do. And tonight we are presenting Elvis Presley in his, what you might call his first comeback. And at this time, it gives me extreme pleasure to introduce the new Elvis Presley. Here he is.

0: Dies war aber noch nicht die ganze Geschichte. Vorausgegangen war dem Ganzen nämlich am 5. Juni 1956 ein Auftritt von Elvis in der Milton Berle Show, in der er Usher Handtuck präsentiert hat. Dabei haben die Kameras in Elvis von Kopf bis Fuß übertragen und so waren seine aus damaliger Sicht extrem wüden und unanständigen Bewegungen in den US-amerikanischen TV-Haushalten zum Sehen. Und es hat damals für einen gescheiten Skandal gesorgt. Wir horchen jetzt aber auch in die Milton Berle Show ein. Weil dies ist meines Wissens das einzige Mal, dass der Elvis Handtuck zusätzlich in einer langsamen Version gesungen hat.
1: Elvis Presley!

Bei Musikern lohnt es sich immer, wenn man etwas genauer hinschaut. So auch bei der Sängerin unseres nächsten Titels, die mit bürgerlichem Namen Reba Janet Smith geheißen hat. Sie ist 1928 in Corbin, Kentucky geboren worden und hat sich gleich mehrere Künstlernamen zugelegt. Als Debbie Stevens war sie Ende der 1950er Jahre aktiv und hat zwei Singles veröffentlicht. Auf jener ist auch If You Can't Rock Me, das wir gleich hören werden, drauf. Von 1950 bis 1956 ist sie als Penny Smith auftreten und während der 1960er Jahre hat sie weitere Platten unter den Namen Debbie Dean und Debra Dion ausgebracht. Jetzt aber If You Can't Rock Me aus dem Jahr 1959.

Kommen wir jetzt zu zwei Herren, die sich im Showgeschäft recht gut geschlagen haben. Die Rede ist von den Brüdern Donald und Richard Attrezzi, die als Attrezzi Brothers bekannt worden sind. Jerry Stone stammt von ihrer zweiten Single vom Juni 1959. Sie hat immerhin Platz 62 der US-Hitparade erreicht und die Brüder sind mit Jerry Stone sogar im Fernsehen aufgetreten.

Unser nächster Titel, Wild Wild Woman, ist im Mai 1959 veröffentlicht worden. Sie war die erste Single von Steve Wright. Von ihm sind immerhin 8 Singles bekannt, die aber in großen zeitlichen Abständen bei 7 verschiedenen Plattenlabels erschienen sind. Was halt auch ein Zeichen dafür ist, dass der Sänger nicht allzu erfolgreich gewesen ist.

kommen wir jetzt ausnahmsweise zu einer etwas ruhigeren Nummer. So Long von Sam Baker aus dem Jahr 1960 hat zwar nicht wirklich viel mit Rock'n'Roll zum Tor, ist aber so eine richtig stimmungsvolle Nummer. So Long ist übrigens die erste Single von James Baker gewesen. Während der 1960er Jahre hat er noch viele Platten, über 30 Singles, aufgenommen. Inspiriert ist er von Gospel und Soul worden. Aber das hört man auch bei deren Nummer außer.

Unser nächster Interpret, Kimball Coburn, hat während der späten 1950er Jahre seine ersten Platten in Memphis, Tennessee aufgenommen. Memphis, das kennt der eingefleischte Elvis-Fan. Weil dort gibt's so die legendären Soundstudios, in denen nicht nur der Elvis Presley seine ersten Titel aufgenommen hat. Kimball Coburn ist aber bei anderen Plattenlabels zu finden gewesen. So etwa bei Rivermont Records und High Records, wo im Dezember 1958 auch Please Please erschienen ist.

Von den Polls ist mir nur ein Single bekannt, die im Juli 1958 rausgekommen ist. Auf der war My Baby Likes to Rock auf der B-Seite zum Finden. Auf dem Plattencover ist unter dem Gruppennamen nur Andy Gibson mit seinem Orchester angeführt. Sucht man nach Andy Gibson, findet man einen Sänger, der 1981 auf die Welt gekommen ist. Der war es einmal nicht. Dann gibt es ja nur einen Jazz-Trompeter mit demselben Namen, aber der ist schon 1913 geboren worden. Aber das ist auch nicht der von unserer Platten, zu dem ich im Endeffekt nichts gefunden habe. Bleibt nur, dass wir uns an seinem My Baby Likes to Rock jetzt erfreuen.

Die Pearls waren schon ein bisschen bekanntere Doo-Wop-Gruppe aus Detroit. Am Anfang sind sie als The Five Pearls aufgetreten und haben mit ihrer ersten Single 1955 gleich mal einen kleinen Hit gehabt. Bis 1959 haben sie immerhin 8 Singles rausgebracht. Auf dem Plattenteller liegt jetzt die B-Seite ihrer zweiten Single, Zippity Zippity Zoom.

Hinter dem Vokalduo Johnny und Johnny steckt das Ehepaar Johnny und Johnny Mosby. Sie haben ihre musikalische Heimat in der Country Music gehabt und waren jedenfalls von 1958 bis 1973 aktiv. Während ihrer Zeit haben sie mehrere Alben, also LPs, und immerhin 36 Singles ausgebracht. Davon waren 17 Singles sogar in den Country Charts, womit Johnny und Johnny schon eine gewisse Größe am amerikanischen Musikhimmel gewinnt sind. Kiro Ryan war die A-Seite an ihrer zweiten Single, die was 1958 erschienen ist. Also nur ein Frühwerk, bei dem Country noch keine wirkliche Rolle gespielt hat.

0: Der Jungle Hop von Kip Taylor and His Flips aus dem Jahr 1958 erinnert ein wenig an King Kong und N. Wobei der, ich sage einmal, imitierte King Kong am Beginn der Aufnahme irgendwie etwas unbeholfen klingt. Aber trotzdem hat die Platten was Besonderes, weil sie ungewöhnlich anfängt. Kip Taylor darf halt überhaupt ein Faible für offen gehabt haben. Denn sein erste, 1957 veröffentlichte Single hat auch schon Let's Monkey Around geheißen. Jetzt aber der Jungle Hop.
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Und weil es gerade so nett war, spielen wir auch gleich noch die erste Single von Kip Taylor, Let's Monkey Around aus dem Jahr 1957. 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

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Das war jetzt aber schon ziemlich Country-like, oder? Da müssen wir drauf nur schnell eine echt weiße Nummer spielen. Und zwar Rock, Rock, Rock von den Blue Jays aus dem Jahr 1961.

Im Hintergrund hören wir schon wieder unsere Schlussmelodie, den Rumble von Link Ray. Das heißt, dass wir die Plattenkisten für heute wieder zumachen müssen. Weitere Rock'n'Roll-Kostbarkeiten gibt's dann das nächste Mal, wenn die Plattenkiste wie der Dachbodenfunde aus dem Keller für uns bereithält. Bis dahin alles Gute, Ihr Thomas Riegler.

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1: Die 90er Jahre. Herzlich willkommen zur Musikmischung, die direkt aus der Hölle kommt. Am Mikrofon Christian Milling. Check it out, check it out.

Das sind Fun Factory. I wanna be with you. Hier in den 90er Jahren. Heute bei uns große Hits, aber auch Hits, die keine waren. Das heißt Musikstücke, denen ich persönlich zumindest einen größeren Erfolg gewünscht hätte, als sie eigentlich dann gehabt haben. Vorher aber die Nummer hier. Aqua und Dr. Jones.

auch bekannt als Mr. Lover Lover, Shaggy und seine etwas andere Interpretation von In the Summertime. Heute in der Show Hits, die keine waren. Meine persönliche Auswahl an Titeln, wo ich gesagt hätte, das hätte eigentlich auch eine große Nummer werden können. Ist es aber leider nicht, aber trotzdem kann man ja noch mal dran erinnern, was uns die 90er Jahre so alles gebracht haben. Zum Beispiel diese Dame hier aus Koblenz, Christiana Louis heißt sie. Und sie hatte diese wunderschöne Single Anfang der 90er Jahre, Still Got the Time.

Ist aus der Hölle, aber das hier, muss man doch sagen, ist solide Popmusik, die man sich ohne rot zu werden auch heute noch anhören kann. 1992 rausgekommen, Christiana Louie und Still Got the Time. Ein Hit, der keiner war. Kommen wir zum lustigen Beruferaten aus dem Jahr 1998 mit Chumbawamba, Top of the World.

Chumbawamba, ihr größter Hit war sicherlich Top Thumping. Aber auch 1994 Time Bomb war nicht schlecht. Können wir ja ein andermal spielen. Top of the World, auch ganz solide, oder? Zumindest für Fußballaffine geht die Nummer immer. Ich revidiere meine Aussage von eben, wir sind doch in der musikalischen Hölle. Denn frei nach dem Motto, ja die Gurus, ja die wissen es, die Erlösung ist ein Business. Ist jetzt Zeit für musikalische Entspannung, Yoga, Meditation zu ISKCON Hare Krishna.

So, da hätten wir unsere vorgeschriebene Menge Utzebutze für diese Woche auch durch. Kommen wir zu einem Hit, der keiner war. Das Original aus dem Musical Hair, hier gecovert im Jahr 1995 von Papa Lindley.

Gut Tanzbares aus dem Jahr 1995, Papa Lindley und seine Interpretation des Musical-Hair-Klassikers Let the Sunshine In. Wir kommen von gut tanzbarer Musik zu etwas rockigeren Tönen aus dem Jahr 1994. Eine Gruppe aus der Nähe von Karlsruhe, aus Pforzheim kommen sie, nannten sich Dorfkombo. Es ist immer einer besser.

0: Und jetzt den Kindern mal bitte kurz die Ohren zu halten.
1: Leck mich am Arsch!
0: Genau deswegen. Willkommen mitten in den 90er Jahren. Es ist 1995, 6 Uhr morgens, der Radiowecker klingelt, das Radio geht an und aus den Lautsprecherboxen bollert Britpop vom Feinsten. Die Blue Red Lace und Wake Up, it's a beautiful morning.

0: 90er Jahre hier bei uns und wir widmen uns heute einem Thema, das heißt Hits, die keine waren. Also Songs, wo man sagt, Mensch, hätte eigentlich eine große Nummer werden können, aber irgendwer hat es dann doch verkackt. Für die nächste Hits, die keine waren Nummer, gehen wir in die Schweiz ins Jahr 1999. Damals entdeckt im Radio I Don't Care If You're Madonna or Cher.
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Für diesen Ohrwurm aus 1999. Dip, dip, dip, dip, dip. I don't care if you are Madonna or Cher. Aus der Schweiz von der Gruppe HNO. Es war ein Hit, der keiner war. Lief nur ein bisschen im Radio, hat aber nie große Charterfolge gefeiert. Im Gegensatz zu dieser Nummer. Robin S., I'm giving you love for love.

Unser Streifzug durch die 90er Jahre mit Robin S. Love for Love. Ich frage mich, hatten wir heute eigentlich schon unseren beliebten trashigen 90er Jahre Eurodance? Ich glaube nicht, ja, da müssen wir einen nachlegen mit Two Brothers on the Fourth Floor.

1994 rausgekommen. Two Brothers on the Fourth Floor featuring Desiree and Yurok. Your Dreams Will Come Alive. Nummer 1 in den Niederlanden, aber nur 25 in Deutschland. Also nicht so wirklich ein großer Hit. Passt ja irgendwie zur heutigen Sendung. Hits, die keine waren. Auch diese Nummer hier am ehesten bekannt aus der Werbung und dadurch auch so ein bisschen Radio Play bekommen. Gar nicht schlecht, die Nummer. Kann man sich immer noch anhören aus 1993. Steven Massimo, Anytime and Anywhere.

zusammen mit den Dally Cats und Anytime or Anywhere. Jetzt wird's Zeit für den Teaser und er lässt exklusiv für uns los seinen Urschrei. Tom Jones. Yeah.

Hits, die keine waren, unser Motto heute in der Sendung. Und zwei Stück davon haben wir noch. Erste hier, 1997 rausgekommen, damals ein paar Mal im Radio gehört und danach völlig von der Bildfläche verschwunden. CD neulich wieder gefunden und gedacht, oh, kann man sich immer noch anhören. Ist gar nicht so schlecht. Für die Cineasten, die Gruppe B-Boss und Let's Have a Movie Affair.

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1: Das war Agapimu aus dem Jahre 1979 von Anna Berlin. Hier die deutsche Version von Kirsten Lind.

Das war Jody Miller aus dem Jahr 1973, House of the Rising Sun. Jetzt eine Version haben wir noch, eine haben wir noch vom gleichen Hit der Animals. House of the Rising Sun, jetzt die Version der EAV aus Wien. Es steht ein Haus in Ost-Berlin aus dem Jahr 1990.

0: John English aus dem Jahr 1976, Hollywood 7, das Original. Naja, das Original hieß eigentlich Hollywood 8. Die Komponistin ist an einem solchen Hotel vorbeigekommen. Jetzt kommt die...
1: Die Coverversion von Lights Hitting aus 1980, Hollywood 7.
0: Genau, ein One-Hit-Wonder, Lights Hitting aus Holland. Oder aus den Niederlanden, korrekt.

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Das war A Light Hitting aus dem Jahr 1980. Sozusagen die Coverversion des Hits von John English. Und eine Coverversion haben wir noch auf Deutsch. Juliane Werding und Großstadtlichter.

1978 war das, als Chris Norman und Susie Quadro einen großen Erfolg hatten mit Stumbling In. Hier ist wieder Sound of the 70s auf Novum FM. Heute spielen wir wieder Coverversion. Und so haben wir davon noch eine deutsche Coverversion von Bernd Klüver und Marion Merz. Schau mal herein.

Hier ist Novum FM mit Finja und Chris. Heute spielen wir Coverversion. Anne-Marie Davids gewann 1973 den Grand Prix mit Tu te reconnaîtras. Hier ist die Spezialversion nur auf Novum FM in drei verschiedenen Sprachen. Die Originalversion auf Französisch Tu te reconnaîtras, die deutsche Version Du bist da und die englische Wonderful Dream. Alle aus dem Jahre 1973. Mit der deutschen Version ist Anne-Marie David sogar damals in der Jugendsendung Disco aufgetreten.

Das war Anne-Marie David mit ihrem Hit Tutti Reconnaîtra in drei verschiedenen Sprachen, Deutsch, Englisch und Französisch, wie von der Finja angesagt. Jetzt wird das Sound of the 70s auf Novum FM. Heute wieder Coverversionen. Hier läuft übrigens noch eine vierte Version im Hintergrund auf Türkisch von Nilüfer.

Dann gibt's noch einen von einem gewissen Johnny White, eine auf Niederländisch. Kommt zurück, singt er dann, kommt zurück. Hier jetzt mal ein Hit aus dem Jahre 1961 von Bobby V und Dick Brave, Take Care of My Baby. Und danach, die 20 Jahre später, 1981, entstandene Coverversion der Gruppe Smokey.

Smokey on Take Good Care of My Baby. Kennen wir alle, ne? Einen anderen Hit kennen wir auch alle. Rivers of Babylon. Und zwar von den Melodians, nicht wahr? Die meisten denken an Boney M. Aber das Original kommt von den Melodians aus dem Jahr 1970. Band Dowie und Trevor McNaughton ließen sich zu dieser Komposition von der Bibel, genauer gesagt vom Inhalt der Psalme 19 und 137, habe ich mal nachgelesen, inspirieren. Diese Melodie ist mit einer kleinen Abweichung pentatonisch, also besteht theoretisch nur aus 5 Tönen. Nach dem Original von den Melodians von 1970 gibt's dann den Disco-Knaller, den bekannten der 70er Jahre, der 8 Jahre nach dem Original entstanden ist und am 17. April 1978 die Hitparaden stürmte, wo er nach nur einer Woche auf Platz 1 stand und den ganzen Sommer 1978 bis zum 7. August 1978 blieb. Auch in der Schweiz, Österreich, Großbritannien, Frankreich, Schweden, Norwegen, Finnland, den Benelux-Ländern, Spanien, Italien, Jugoslawien, Israel, Mexiko, Australien, Neuseeland, Kenia und Südafrika erreichte dieses Lied dann Platz Nummer 1. Und dieser Titel gehörte lange Zeit zu den meistverkauften Produktionen der deutschen Musikindustrie. Lediglich in den USA gelang Boney M. nie so ganz der Durchbruch. Jetzt also erstmal die Originalversion von den Melodians aus dem Jahre 1970, Rivers of Babylon und dann von Boney M.

Hier ist Novum FM. Ihr hört Sound of the 70s. Heute wieder mit einer Ausgabe, wo wir lauter Coverversionen spielen. Die Village People hatten 1979 einen großen Erfolg mit Go West. Den spielen wir jetzt natürlich auch, läuft schon im Hintergrund an. Und danach eine deutsche Coverversion von einer jungen Dame, einer damals jungen Dame, die hieß Kim.

0: The Everly Brothers, Bye Bye Love, aus dem Jahre 1957. Bye Bye
1: Love. Das war wieder eine Stunde Sound of the 70s auf Novum FM mit
0: Finja
1: und Chris.
0: Bis zum nächsten Mal, gleiche Stelle, gleiche Welle.
1: Jetzt noch die Version von Simon und Garfunkel aus dem Jahre 1970.

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1: Hallo liebe Radiofreunde in nah und fern, hier ist FM Kompakt mit dem Radiomagazin. Schön, dass ihr eingeschaltet habt. Ich bin Kuno Taufenbach und habe diese Sendung für euch zusammengestellt.

0: Hallo liebe Radiofreunde, ich bin Kuno Taufenbach und begrüße euch zur Ausgabe 266 unseres Radiomagazins. Ich danke schon jetzt allen Zuhörern, die sich mit Einsendungen an der heutigen Sendung beteiligt haben. Los geht es mit den DX-Infos von Hein Schulz aus dem Studio Frankfurt am Main. Anschließend hört ihr einen neuen Beitrag der AGDX und Mediennews des ADXB aus Österreich.
1: Herzlich willkommen zu einer neuen Ausgabe der DX-Tipps bei Radio HCJB und FM Kompakt. Am Mikrofon begrüßt euch wie immer Heinz Schulz. Alle Sendezeiten sind, sofern nicht anders angegeben, in UTC. Der Rückzug bekannter Rundfunkstationen, die noch auf Mittelwelle senden, geht weiter. Jetzt ist die spanische katholische Senderkette COPE an der Reihe. Eine Vielzahl von Regionalstationen haben auf ihren Mittelwellensendern Ansageschleifen geschaltet, die auf die kurzfristige Abschaltung und alternative Verbreitungswege hinweisen, oder sie sind sogar schon komplett stillgelegt worden. Eine genaue Auflistung, welche Standorte konkret betroffen sind, würde den Rahmen dieser Sendung sprengen. Es sind eine Vielzahl. Wer genaueres erfahren möchte, kann entweder bei den einschlägigen Foren wie Medium Wave Circle oder bei FM-List fündig werden. Radio Taiwan International sendet im Juli, wie ich bereits berichtete, direkt aus Tan Sui, und zwar zusätzlich zu den regulären Sendungen via Kostinbrot. Gesendet wird ein halbstündiges Programm an den noch verbleibenden Wochenenden 10. bis 12., 17. bis 19. und 24. bis 26. Juli, jeweils Freitag bis Sonntag ab 17 Uhr. Zum Einsatz kommt die Frequenz 15.145 kHz, ab 17.30 Uhr wird die Sendung auf 11.995 kHz wiederholt. Ebenfalls nach diesem Schema sollen im August an den Wochenenden Sendungen der französischen Redaktion von RTI ausgestrahlt werden. Die Voice of America bzw. deren Mutterorganisation USAGM, bei uns hinlänglich bekannt als International Broadcasting Bureau, kehrt zurück auf Kurzwelle, und zwar über die Sendeanlage in Lampertheim. Es soll zunächst am Anfang Testsendungen geben, wie Bernd Seiser vom RTI-Hörerclub Ottenau mitteilt. Ausstrahlungen sind dienstags und donnerstags nach folgendem Plan in Englisch vorgesehen: 5860, 7370, 9950, 12.035 und 13.710 kHz jeweils von 7 bis 13 Uhr, 13.760 kHz von 8 bis 11 und 15.690 und 15.730 kHz von 7 bis 11 Uhr UTC. Wann genau der Sendebetrieb dieser Testsendungen stattfinden wird, ist noch nicht bekannt. Empfänge konnten jedoch noch nicht festgestellt werden. Bernd Seiser informiert weiterhin, dass Radio de Vliegende Hollander, ein kleiner niederländischer Low-Power-Sender, am 14. August ab 18 Uhr über die Sendeanlage in Romul in Südfrankreich mit einer reduzierten Leistung von 500 Kilowatt auf Sendung gehen will. Eine Frequenzangabe ist noch nicht bekannt, aber ich vermute sehr stark, dass es die dortige Stammfrequenz 1467 kHz sein wird. Außerdem wird diese Frequenz vom Vliegende Hollander mit geringer Leistung von 0,05 kW lokal auch in Meppel im Nordosten der Niederlande eingesetzt. Free Radio Service Holland veranstaltet wieder seinen Summer Splash, und zwar jeweils am 26.07., 2. und 9.08. in der Zeit von 19 bis 21 Uhr. Die Frequenzen sind noch nicht fix, möglicherweise werden es wie am 31. Mai wieder 5840, 7400, 7700 9300 und 3985 kHz sein. Ich werde darüber im kommenden Beitrag Näheres vermelden. Am 26.07. geht Michael Fischer zum 100. Mal mit Jake FM auf Sendung. Von 12 bis 14 Uhr wird er auf Kurzwelle 6070 und 9670 kHz via Channel 292 zu hören sein. Danke an Thomas Becker in Bonn für diese beiden Informationen. Es geht weiter mit Meldungen aus dem Digitalradiobereich. Deutschlandradio treibt die Digitalisierung des Hörfunks weiter voran. Mit 10 neuen, für die zweite Jahreshälfte 2026 geplanten Anlagen erhöht sich die Anzahl der Sendestandorte für den ersten bundesweiten DAB Plus Multiplex im Kanal 5C auf insgesamt 193. Nachdem der Standort Rottweil-Deilingen Ende Juni erfolgreich aufgeschaltet wurde, sollen im dritten und vierten Quartal weitere Inbetriebnahmen erfolgen. Hier eine kurze Übersicht. Baden-Württemberg, Wittow und Heidenheim, Bayern, Gemünden, Esselbach und Einödriegel, Mecklenburg-Vorpommern, Wustrow, Rheinland-Pfalz, Linz, Thüringen-Suhl, Sachsen, Weißwasser und in Schleswig-Holstein der Standort Puttgarden. Mit den Investitionen in die Stärkung des DAB Plus Sendenetzes folgt Deutschlandradio auch den Vorgaben der Kommission zur Ermittlung des Finanzbedarfs. Mit den für dieses Jahr geplanten Inbetriebnahmen steigt die Zahl der Menschen, die Deutschlandfunk, Deutschlandfunk Kultur und Deutschlandfunk Nova zu Hause mit einer Zimmerantenne empfangen können, auf fast 80 Millionen. Das sind in etwa mehr als 92% der Bevölkerung. Die Flächenversorgung für den mobilen Empfang liegt jetzt schon bei mehr als 98% und wird weiter wachsen. Die Versorgung entlang der Autobahnen liegt bereits bei über 99% und entspricht damit nahezu einer Vollversorgung. Vom Ausbau des Sendernetzes für den ersten bundesweiten DAB Plus Multiplex profitieren neben den Deutschlandradio-Programmen auch Privatsender wie Absolute Relax, Klassikradio und Schwarzwaldradio. Zum Schluss eine Meldung aus Hessen. Der Hessische Rundfunk plant einen weiteren Sender für seinen landesweiten DAB Plus Multiplex im Kanal 7b. Vorgesehener Standort ist Marburg-Spiegelslust mit einer Strahlungsleistung von 2 Kilowatt. Das geht aus den Daten der Bundesnetzagentur hervor. Der Sender könnte Versorgungslücken im Stadtgebiet Marburg schließen. Wann die Station in Betrieb genommen werden könnte, ist noch nicht absehbar. Und das waren die DX-Tipps für heute. Beste 73 und 55 aus Frankfurt am Main und auf Wiederhören bis zum nächsten Mal.

0: in Nordwestafrika. Das Programm ist zweisprachig. Es werden Sendungen sowohl auf Arabisch als auch auf Französisch produziert. Auch das Online-Angebot unter medi1.com wird zweisprachig präsentiert. Medi1 Radio nahm im Jahr 1980 seinen Sendebetrieb auf und hat seinen Sitz in der marokkanischen Hafenstadt Tanga an der Straße von Gibraltar. Der Sender wurde von dem französischen Journalisten korsischer Abstammung Pierre Casalta gegründet und bis 2010 geleitet. Er gründete auch den Fernsehsender Medi1sat, später Medi1TV. Pierre Casalta verstarb im Jahr 2021 im Alter von 85 Jahren. Obwohl Medi1 Radio ehemals als eine private Radiostation gegründet wurde, steht der Sender seit 2024 aber mehrheitlich unter der Kontrolle der staatlichen marokkanischen Rundfunkgesellschaft SNRT. Die Nationale Rundfunk- und Fernsehgesellschaft hatte durch den Erwerb von 86,3% des Aktienkapitals und der Stimmrechte von Radio Méditerranée Internationale ihre Präsenz in der marokkanischen Medienlandschaft weiter ausgebaut. Der Sender versteht sich als politisch unabhängig, dennoch gilt seine Berichterstattung als subjektiv und monarchiefreundlich, was ihm den Spitznamen Stimme des Königs einbrachte. Der Slogan der Radiostation lautet Medi1, la radio du Grand Maghreb.
1: أنتم في الاستماع لميديا موجز الخامسة.
0: Das Programm wird über den starken Langwellensender Nador auf 171 kHz, ein Netzwerk von UKW-Sendern, Digitalradio DAB+, sowie über Internet und die Satelliten Hotbird 13 Grad Ost und Nilesat 101-102, 7 Grad West ausgestrahlt. In Frankreich wird für die Region Nizza-Monaco auch ein UKW-Sender auf 90,6 MHz betrieben. In Westafrika gibt es UKW-Stationen in Yaoundé, Kamerun, Abidjan, Elfenbeinküste, Dakar, Senegal und Libreville, Gabun. Der Langwellensender Nador in Marokko hat eine beeindruckende Sendeleistung von ursprünglich 2 Megawatt und ist damit einer der stärksten Rundfunksender der Welt. 2009 wurde die Firma Thomson mit der Modernisierung der Langwellenstation beauftragt und zwei neue 800 Kilowatt Halbleitersender des Typs S7HP installiert. Die neuen effizienteren Sender mit einer Gesamtleistung von 1600 Kilowatt ersetzten die bisherigen, die 30 Jahre lang in Betrieb waren. Insbesondere nachts ist der Sender auch in Deutschland hörbar. Die Anlage befindet sich 18 Kilometer südlich der Stadt Nador bei der Stadt Seloane. Der Standort wird seit Ende 1982 von Medi1 zur Verbreitung seines Programms genutzt. Für die Langwelle 171 kHz werden drei jeweils 380 Meter hohe abgespannte Stahlfachwerkmasten als Antenne genutzt. Diese Langwellenmasten gehören zu den höchsten Bauwerken Afrikas. Bis vor einigen Jahren wurde von der Sendeanlage Nador das Programm von Medi1 Radio auch über einen 250 Kilowatt Kurzwellensender auf der Frequenz 9575 kHz ausgestrahlt. Diese Kurzwellensendungen wurden jedoch im Mai 2017 eingestellt.

Das war der heutige AGDX-Beitrag. Vielen Dank fürs Zuhören. Empfangsberichte bestätige ich gerne mit einer QSL-Karte. Bitte schickt eure Empfangsberichte und Briefe an folgende Adresse: AGDX e.V. Postfach 1214 in 61282 Bad Homburg, Deutschland. Informationen über die AGDX, die Arbeitsgemeinschaft DX, gibt es auch im Internet unter www.agdx.de. Den nächsten AGDX-Beitrag gibt es ab Samstag, den 18. Juli 2026. Bis dahin alles Gute und weiterhin gut DX. Olaf Mertens.

0: 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Herzlich willkommen zu den DIX und Mediennews im Juni 2026. Zusammengestellt und vor dem Mikrofon sitzend sind Harald Süß und Franz Bratzda. Satellit Astra 19,2 Grad Ost. Shopping-TV-Sender. Unter HSE Trend HD wurde jetzt die HD-Version aufgeschaltet. Und Shop LC schaltete eine dritte SD-Kopie auf. Die beiden Plätze wurden vormals vom aufgelassenen Channel 21 genutzt. Änderungen bzw. Sparmaßnahmen bei den deutschen Radiosendern. Unter Das Ding vom SWR und Das Ding vom HR wurden die beiden Jugendsender UFM des Hessischen Rundfunks und Das Ding vom Südwestrundfunk fusioniert. BR24 Live, der Live-Übertragungssender des Bayerischen Rundfunks, wurde ersatzlos gestrichen. Und am Satelliten Hotbird 13 Grad Ost kann man unter Kabeliu Vendej TV, einen interessanten Musiksender aus Estland, bislang unverschlüsselt, verfolgen. Der Link dazu ist vendejtv.eu. UKW Österreich, Oberösterreich und Tirol. Radio 886, das Rockradio, erweiterte das UKW-Sendegebiet in Oberösterreich und Tirol mit der Aufschaltung von 102,6 MHz aus Steyr, 106,6 MHz Kremsmünster und 107,5 MHz in Kirchdorf bei Krems. Diese Sender nutzte vormals die Welle 1 Oberösterreich. Und in Tirol wurden 103,9 MHz Heiming, 104,7 MHz Imst und 107,1 MHz Landeck aufgeschaltet. Diese drei Sender nutzte vorher das aufgelassene Magic Hit Radio. Die Homepage von Radio 886 lautet radio886.at. Digitales Radio DRB Plus Österreich. Mit Rufzeichen XXXL das Radio, Rufzeichen ONAU und dem oberösterreichischen Rufzeichen Stern Live Radio Stern änderten diese Sender ihre Kennung. Mit dem voranstehenden Rufzeichen sollen diese Programme dann schneller vom Hörer alphabetisch am Gerät gefunden werden. DRB Plus UKW Schweiz. Die geplante flächendeckende UKW-Abschaltung in der Schweiz ist vom Parlament gestoppt worden. Entgegen den ursprünglichen Plänen dürfen Radiosender nun auch über das Jahr 2026 hinaus auf UKW senden. Die SRG kehren wegen hoher Hörerverluste im Juli 2026 auf UKW zurück und der Bund hat Lizenzen bis mindestens Ende 2031 verlängert. Danach sollte terrestrisch es nur mehr DRB Plus in der Schweiz geben. Auf der Homepage des ADXB Infoservice, adxb.at, findet man die genauen aktuellen Frequenzangaben etwa unter Österreich Satellitenprogrammierung und der Astra Senderliste Österreich Sortierung, die nach einem Astra Vollsender-Suchlauf bei vielen Geräten mit dem Software-Tool Chansort direkt mittels USB-Stick ins TV-Gerät überspielt werden kann. Man erspart sich dann das mühsame manuelle Sendersortieren am Gerät. Weiters gibt es wie gewohnt auf adxb.at aktuelle Rundfunk-Fernsehlisten zum kostenlosen Runterladen, als auch die gesammelten DIX und Mediennews. Und jetzt zu den weltweiten Radio-Infos von Harald.
1: Taiwan. Auch heuer wird Radio Taiwan International mit der deutschen und französischen Redaktion Sendungen im Sommer anbieten, die direkt aus Tamsui, einem Senderstandort in Taiwan, ausgestrahlt werden. Dafür wird es wieder Sonder-QSL-Karten geben. Diese werden unterschiedlich von den jeweiligen Redaktionen gestaltet sein. Zuvor hat es am 20. Juni noch 5 Minuten Testsendungen gegeben, mit denen man die richtigen Frequenzen gefunden hat. Da wir beim Erstellen dieser Information noch nicht die Ergebnisse dieser Testsendungen wissen und bei Ausstrahlungen dieser Information diese aber schon vorliegen werden, werden wir alle diese in Frage kommenden Frequenzen angeben. Aus folgenden 3 Frequenzen werden jeweils 2 davon ausgewählt werden. 15.145 kHz, 11.995 und 9.545 kHz. Das Schedule für die deutsche Sendung aus Tamshui im Juli, wobei eine halbe Stunde auf einer Frequenz von 17 bis 17.30 UTC und eine halbe Stunde auf der zweiten Frequenz von 17.30 bis 18 Uhr UTC gesendet wird, ist folgendes. 3. bis 5.7., 10. bis 12.7., 17. bis 19.7. und schließlich 24. bis 26. Juli 2026. Um die Sonder-QSL-Karte von RTI Deutsch zu bekommen, möge man seinen Empfangsbericht via E-Mail an folgende E-Mail-Adresse schicken. deutsch@rti.org.tw für Taiwan. Für die französischen Direktsendungen werden die gleichen Frequenzen und Zeiten benutzt wie für die deutsche Redaktion, nur eben im Zeitraum August 26. Die Berichte an die französische Redaktion können entweder über das Webformular auf der Homepage oder aber auch direkt an folgende E-Mail geschickt werden. fren, also fren@rti.org.tw. Wer jedoch die Briefform für den Bericht bevorzugt, kann an folgende Postadresse seinen Bericht schicken. RTI Radio Taiwan International, German Service oder eben French Service, PO Box 123-199 in Taipei 11199 in Taiwan. Holland bzw. Niederlanden. Seit vor einigen Jahren die Niederlande die Möglichkeit bietet, sich als Privatperson oder als Verein die Aussendungen via Mittel- und Kurzwelle eine Lizenz erwerben zu lassen, gibt es nun eine ganze Reihe von diesen Sendern, die allerdings alle eine begrenzte Sendeleistung haben dürfen. Deshalb ist es für jene Hörer, die nicht ganz in der Nähe dieser Senderwohnung, schwierig, sie zu empfangen. Außer man benutzt einen Web-SDR-Empfänger aus Holland oder nimmt gar den bekannten Twente Universität Web-SDR zum Hören. Die meisten Stationen versenden auch teilweise sehr schöne EQSLs als Bestätigung zurück. Aber Achtung, oft senden die Stationen nur an Wochenenden oder Feiertagen. Beispielhaft möchte ich ein paar hier auflisten. Radio Casanova International mit Musik aus den 60er bis in die 90er Jahre. Der Sender ist in der Mitte von den Niederlanden mit dem Senderstandort Winterswijk und sendet mit einem Kilowatt auf der Frequenz 6020 Kilohertz. Ansagen erfolgen in Englisch und Holländisch und der Sendebetreiber ist ein Herr Ludwig Karels. Er sendet innerhalb von Stunden eine schöne EQSL, wenn man folgende E-Mail benutzt. Radio Casanova @hotmail.com. Korrespondenz ist neben Holländisch entweder in Englisch oder Deutsch möglich. Superclan Radio aus Overslag, direkt an der Grenze zu Belgien gelegen, sendet ebenfalls auf Kurzwelle, aber auf der neuen Frequenz 5955 kHz. Als Kontakt kann folgende E-Mail herangezogen werden. Superclan Radio @yahoo.com. Als Betreiber wurde ein Herbert Visser genannt. Ein weiterer holländischer Privatfunk ist Radio Europe aus Alphen an der Rhin. Der sendet unregelmäßig auf der 6130 mit 600 Watt und bringt vor allem holländische Schlagermusik, aber auch Oldies aus den früheren Jahren. Auch kann es musikalisch rockig vor sich gehen. Man sendet zumindest tagsüber auf der Mittelwelle auch auf 801 kHz, aber nur mit einem Kilowatt. ist also auf dieser Frequenz nur im lokalen Umkreis zu hören. Der Kontakt dazu lautet per E-Mail radioeuropa@hotmail.com. Fast alle diese Sender waren früher illegale Piratensender und heute senden sie legal über lizenzierte eigene Anlagen oder mieten sich zum Beispiel bei Channel 292 ein, der auf 6070 und 9670 eine 10 Kilowatt Station in Deutschland betreibt. Diesen Sender hatte ich sogar vor einem Jahr mitten in Ostafrika empfangen, aber eben nur diesen einen Privatsender, der aus Rohrbach in Deutschland sendet. Ich hoffe, für den einen oder anderen Hörer eine Anregung gegeben zu haben, sich auch mit den schwachen Privatsendern zu beschäftigen.
0: Und das waren die Juni 2026 DIX und Medientipps von Harald Süß und dem ADXB Infoservice. Die nächsten Tipps werden voraussichtlich im September nach der Sommerpause ausgestrahlt. Quellen waren diesmal Franz Pratzter, ADXB Infoservice, satindex.de, RTI Taiwan und Harald Süß. Über Reaktionen freuen sich nach wie vor Harald Süß via E-Mail h.us@aon.at und Franz Pratzter via E-Mail franz.pratzter@gmail.com bzw. der ADXB Homepage adxb.at.

ist der Piratensender Kolibri. Wir bringen die ganze Nacht keine Nachrichten und keine Politik.

0: Das war zum Ende unseres Newsblogs ein Song über den Piratensender Radio Kolibri. Wir bleiben noch ein wenig bei Aktuellem. Am 11. Juni gab es offensichtlich Probleme in den Studios von FFH in Bad Vilbel.
1: Bildungsministerium betont, unsere Schulen sind alle gut.
2: Es muss nicht gleich ein Elefant sein.
3: Ich glaube, wir haben einen Stromausfall. Hier ist alles dunkel im Studio. Judith, wir hören dich nicht mehr, aber ich sehe dich noch. Du bist noch da. Ich weiß nicht, ob man mich hört. Hier ist Hitradio FFH. Ich höre mich selbst, das ist gut. Ich guck mal, ob ich uns das Wetter abspielen kann.
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3: Das funktioniert. Ich weiß nur nicht, ob ihr mich hört. Wir haben hier komplett gerade Stromausfall im FFH-Studio. Hier ist alles dunkel, aber das Wetter, das kann ich noch sehen. 17 bis 20 Grad heute. In Südhessen, da knacken wir, wenn es gut läuft, die 20-Grad-Marke. Aber eher so realistisch sind 17, 18 Grad. Es bleibt wechselhaft mit vielen Wolken, Regen und Gewittern. Jetzt kommt Evren. Evren, komm doch mal rein. Hört man mich da draußen? Wir finden das raus. 069 1972 5. Könnt ihr uns anrufen, falls ihr uns hört?
5: Das ist ja Wahnsinn. Hier ist alles... Also, ich muss das mal ganz kurz beschreiben. Das ist so ein bisschen wie Armageddon hier. Alle Bildschirme schwarz. Lichter sind alle ausgegangen. Alle Laptops runtergefahren. Das Einzige, was hier noch anscheinend funktioniert, ist dieses Studio. Aber wir wissen es halt nicht.
3: Wir wissen es nicht. Wir gehen mal kurz ans Telefon. Hier sind Evren und Johann. Hallo.
6: Hallo, hier ist der Olaf. Ja, man hört euch, aber ihr habt den ganzen Tag schon Probleme.
5: Echt? Ja, ich habe viele Probleme, das stimmt, das aber du meinst jetzt Evren. So Sendefilme.
6: Ja. Sendeprobleme. Ich fahre die Strecke durch den Ort und der Sender schaltet 5 und 6 Mal zwischen verschiedenen Sounds hin und her. Also warum, wieso, keine Ahnung, ist sonst nicht so.
3: Okay. Olaf,
6: aber
3: danke,
6: ich höre euch.
3: Danke schön fürs Bescheid geben. Ja, wir haben super viele Sendeprobleme auch. Wir sind aber dran, die Techniker sind dran. Das scheint jetzt aber wohl das kleinste Problem zu sein.
5: Ich wollte gerade sagen, aber schön, dass du da schon fest davon überzeugt bist, dass die Techniker dran sind. Sind die nicht gerade beim Mittagessen?
3: Ja, aber wann sind sie das nicht, Evren? Ja.
6: Olaf, danke schön. Danke. War schön, euch zu hören. Danke, tschüss.
5: Ciao. Ruf noch jemand an. Guck doch mal, ist noch jemand.
3: Ja, natürlich. Ja, geil. Natürlich. Evren und Johann hier, hallo. Also, die telefonieren jetzt. Hallo?
7: Hallo, ich wollte nur sagen, dass man euch hört. Wetter ist auch durchgekommen.
3: Das ist super. Schön. Dann können wir noch den Verkehr machen, oder?
5: Mach das doch gleich, weil das ist, also ich bin tatsächlich sehr überrascht. Wie heißt du denn, wer ist dran?
7: Ich bin die Brigitte.
5: Brigitte, also nur auch, um dir das nochmal zu erklären, hier funktioniert nichts mehr, aber der Rechner oder der Bildschirm, auf dem die Verkehrsmeldungen zu sehen sind, der ist noch an. Von daher könnte Johann das jetzt mal sagen. Du bist ja auch gerade unterwegs, gell?
7: Ja, ich bin dran, aber ich höre euch schön. Ich nehme euch hier mit durch den schönen Taunus Richtung Kronberg.
5: Oh, schön.
3: Ja. Selbst bei dem Wetter sieht's da schön aus. Und es hört sich anscheinend noch gut an, wenn wir jetzt sogar hier vielleicht noch die Musik abspielen können. Brigitte, danke schön fürs Durchrufen.
5: Mach du doch
7: mal. Ja, gerne.
5: Ciao. Mach du doch erstmal im Verkehr, vielleicht läuft die Musik ja auch.
3: Hier ist der FFH-Verkehrsservice. Haben wir sonst so kleine haben wir so AA-Batterien? Vielleicht müssen wir die hier irgendwo reinwerfen gleich, wenn hier alles ausfällt.
5: Und wenn es jetzt hier, entschuldige, dass ich gerade unterbreche, aber wenn es jetzt ein bisschen lauter wird, also die Technik-Jux sind da. Hallo, herzlich willkommen.
3: Hallo.
5: Ja. Ja, klar. Guck dir mal sein Gesicht an.
3: Oh, oh. Nee, wir fragen gleich, wie das Mittagessen war. Wir gucken erstmal auf die Staus A3 Frankfurt-Köln zwischen Kelsterbach und Raunheim. Hier 5 Kilometer stockender Verkehr, da ist eine Baustelle. A60 Rüsselsheim-Mainz zwischen Mainz-Hechtsheim-Ost und dem Kreuz Mainz-Süd. 3 Kilometer Stau, ihr braucht eine Viertelstunde länger. Und die A661 Oberursel-Egelsbach zwischen dem Bad Homburger Kreuz und dem Preungesheimer Dreieck. 5 Kilometer stockender Verkehr, hier die Dauerbaustelle. Es wird geblitzt in Baunatal auf der Friedrich-Ebert-Allee, da beim Stadion. 50 dürft ihr fahren. Marco hat uns den Blitzer gemeldet über die FFH-App. Die funktioniert anscheinend auch noch.
5: Das ist Wahnsinn, oder? Die wichtigsten Hammer. Dinge funktionieren einfach.
3: So, Evren, bist du bereit?
5: Ich bin bereit.
3: Okay.
5: Ja. Oh!
3: Lichter gehen angegangen.
5: An! Drück! Wow.
0: Danke für diese authentische Aufnahme. Schön, dass immer irgendwo wer aufnahmebereit ist. China Radio International hat im Juni diesen Jahres einen neuen Sprachdienst eingeführt. Ja, auch sowas gibt es tatsächlich noch. Die neue Sendesprache von CRI ist Sinhala und das Zielgebiet dürfte Sri Lanka sein.
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0: Von Asien nach Deutschland. Beim bundesweiten Programm von RTL Radio stehen Veränderungen an. Mehr dazu in der folgenden Aufnahme.
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0: In der letzten Ausgabe unseres Radiomagazins hatte ich bereits auf das Sendeende der BBC-Langwelle hingewiesen. In der Nacht vom 26. auf den 27. Juni war es dann soweit. Die Programmausstrahlung vom BBC Radio 4 und auch des Seewetterberichtes auf Langwelle 198 kHz wurde beendet.
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1: Danke an alle, die entsprechende Aufnahmen zur Verfügung gestellt haben. Auch in diesem Sommer strahlt der Free Radio Service Holland wieder spezielle Sommerprogramme aus. FMK Radio wird diese Sondersendungen an drei Wochenenden jeweils auf dem Sendeplatz der Orrfunk-Radiothek, die sich in der Sommerpause befindet, ausstrahlen. Schaut dazu einfach in den Sendeplan von FMK Radio, den ihr unter anderem auf der FMK-Facebook-Seite und diversen Mailinglisten wie zum Beispiel der ADX-Liste von Christoph Ratzer finden könnt. In den 80er Jahren klang das deutsche Programm des Free Radio Service so.
2: Die vielen kleinen Ostereierchen. Guten Morgen, ihr Lieben, dort draußen im Radioland. Hallo Europa, Free Radio Service Holland, 73,15 kHz im 41 Meter Band und Chris am Mikrofon. Er wünscht euch einen ganzen großen Strauß und...

Kranker Wahnsinn, 8 Uhr, GMT. Das hält man ja nicht aus. Gott sei Dank haben wir die Sommerzeit hier. Und wir haben also so runde 5 Minuten nach 10 Uhr in Deutschland und ja, übrigens auch in der DDR. Und da muss ich gleich zu Beginn etwas sagen. Wir haben gehört, dass Gerwin Schütte... Rainer Schütte, der ist Beginn März in der DDR verhaftet worden. Wir wissen nicht warum und so. Aber wenn einer Kontakt mit Rainer hat, der sagt ihm dann bitte mal viele, viele Grüße von uns und wir wünschen ihm das Allerbeste. Wir hoffen, dass er bald wieder unsere Sendung hören kann und wir würden uns wirklich mal freuen, wenn wir wieder etwas von ihm hören. Alles Gute wünschen wir dir, Rainer, und na, immer die Ohren schön steif halten, okay? Ihr habt es gehört, wir kommen heute wieder aus Großengland und wir sagen Dankeschön an unsere englischen Kollegen und wir hoffen, dass der Empfang gut ist. Ihr wisst, 10 Watt reichen aus, um bis nach Afrika zu kommen. Warum soll es dann in mitten Europa nicht langen? Was machen wir heute? Wir haben ein paar Grüße, ein paar dumme Bemerkungen.

Das war ein Stationssong von Radio Mexiko. Grüße an die Kollegen der Freien Radios, insbesondere an Lukas von Radio TDK, den ich kürzlich persönlich kennenlernen durfte. Die folgende Aufnahme stammt von BFBS, dem britischen Soldatensender. In den 80er Jahren war er vor allem in Deutschland aktiv. Es gab aber auch Sender an anderen Standorten. Wo überall? Das hört ihr in der folgenden Aufnahme auch in Französisch, Italienisch, Niederländisch und Deutsch.

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5: Deutsche Töne gab es aber nicht nur beim BFBS. Auch im Programm von EFN gab es deutsche Klänge zu hören.
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5: Ja, okay, es war offensichtlich ein Sprachkurs. Aber es war Deutsch. Radio München, das Münchner Kulturprogramm, brachte zum 30-jährigen Jubiläum der BLM am 12. Juli 2015 den folgenden Beitrag.
8: Erstmal herzlichen Glückwunsch zu 30 Jahren BLM, deren Geschäftsführer Sie immerhin seit 25 Jahren sind.
9: Ja, ich bin 5 Jahre später gekommen, als die BLM gegründet worden ist. Da war das Allerschlimmste schon vorbei.
8: Was meinen Sie mit das Allerschlimmste?
9: Ja, die Chaoszeiten am Anfang, weil es war ja so, dass alle anfangen wollten zu senden, nachdem Möglichkeiten da waren für die Privaten. Und gleichzeitig war der Aufbau der BLM ja noch im Gange. Da war noch relativ wenig Personal da. Und da mussten in sehr kurzer Zeit sehr viele Genehmigungen erteilt werden. Und das war teilweise dann schon ein bisschen chaotisch. Bei uns ging dann immer der Spruch, die senden nicht aufgrund eines Bescheides, sondern aufgrund einer Pressemitteilung.
8: Ihre Themen sind heute nicht nur die Vergabe von Sendelizenzen für Hörfunk und Fernsehen und die Weiterentwicklung der Technik, sondern auch die Aufsicht, Aus- und Fortbildung, Medienpädagogik und auch die Begleitung von Geschäftsmodellen in den neuen Medien. Wenn Sie einverstanden sind, sprechen wir über den Hörfunk, weil sonst ist die Bandbreite zu groß.
9: Klar, ja.
8: Die Bayerische Verfassung sagt, dass alle Hörfunkprogramme nur in öffentlich-rechtlicher Trägerschaft ausgeführt werden dürfen. Solange wir also nicht nur im Internet senden, sondern uns auch über UKW oder DAB verbreiten wollen, sind Sie also unser Chef.
9: Genau. Ja, man könnte auch sagen, die Landeszentrale hat eine ähnliche Funktion wie letztlich der Intendant beim öffentlich-rechtlichen Rundfunk, der sozusagen über allem steht und alles verantwortet, auch wenn er nicht jeden Tag alles weiß, was genau passiert.
8: Das muss man den jungen Menschen schon verdeutlichen, die ja mittlerweile eine ganz andere Freiheit im Netz gewöhnt sind. Die fangen ja an, ihre eigenen Kanäle zu machen, wie sie wollen.
9: Ja, wobei genau genommen auch das, was im Internet passiert, natürlich Rundfunk sein kann, wenn es strukturell aufgebaut ist und wenn es sich an die Allgemeinheit richtet, also wenn es nicht nur die Kommunikation zwischen zwei einzelnen Personen ist. Der Unterschied ist nur der, dass der Hörfunk im Internet nur anmeldepflichtig ist. Aber von den Vorschriften muss er sich an die gleichen halten wie die, die auf den klassischen Rundfunkverbreitungswegen wie UKW oder Digitalradio senden.
8: Welchen Einfluss oder welche Möglichkeiten haben Sie denn da, habhaft zu werden?
9: Ja, meistens ist es ja so, dass man das durch irgendwelche Zufälle dann rauskriegt bei denen, die sich dann vielleicht auch nicht angemeldet haben. Auf der anderen Seite muss man natürlich der Ehrlichkeit halber auch sagen, im Internet ist ja der Zuspruch der Allgemeinheit zu einzelnen Sendern nur noch außerordentlich gering. Also die Radios haben da ja keine so große Bedeutung. Und wenn sie eine im Web haben, dann sind es meistens abgeleitete von großen Marken. Also sagen wir mal sowas wie Antenne Bayern, die da eine ganze Reihe von Webradios machen. Aber die sind ja schon wieder ganz nah an uns dran und die halten sich natürlich auch dort an die gleichen Vorschriften, wie sie sich in ihrem Hauptprogramm halten. Ich denke mal, das Schwierigste wird sein, dass man dann auf Dauer auch die Werberegelungen durchsetzt. Jugendschutz ist ja im Hörfunk nicht so das große Thema. Das ist ja ganz selten, dass da mal irgendwelche Dinge passieren. Aber bei den Werberegelungen ist es natürlich so, dass alle schon auf dem gleichen Feld spielen sollten und sich gleichmäßig verhalten sollten.
8: Wenn jemand seinen Webserver im Ausland hat, dann haben Sie sowieso keinen Zugriff mehr drauf.
9: Dann sind wir außen vor, ja, genau.
8: Die DLM, die Direktorenkonferenz der Landesmedienanstalten, haben im Mai eine Pressemitteilung rausgegeben, in der sich der Vorsitzende für die Stärkung lokaler und regionaler Medien und Medieninhalte ausgesprochen hat und sogar angemahnt hat, die lokale Vielfalt doch zu erhalten. Wie sieht denn heute in Bayern die Hörfunklandschaft aus? Wie viel kommerzielle gibt es, wie viel nicht kommerzielle lokale Rundfunkstationen haben wir denn?
9: Ja, wir haben ja in Bayern eine außerordentlich breite Landschaft, weil wir eigentlich gegenüber vielen anderen Bundesländern alles ausgenutzt haben, was wir an Möglichkeiten haben. Das heißt, wir haben im Hörfunk einzelne zugelassen, die bundesweit senden, also die vom Grundsatz her zunächst mal Satellitenprogramme sind. Ich nehme ein Beispiel, was hier auch in München dann nochmal eine lokale Komponente hat, ein Sender wie Radio Horeb, aus dem Bereich der katholischen Kirche kommt. Dann haben wir den landesweiten Hörfunk gemacht. Das haben manche anderen nicht gemacht, wie beispielsweise Nordrhein-Westfalen. Die haben das dann aus wirtschaftlichen Gründen nicht gemacht mit dem großen Sender Antenne Bayern, aber eben dann im Digitalradio auch mit weiteren Angeboten. Und wir haben eine ganz breite lokale Hörfunklandschaft, die eigentlich nirgendwo in Deutschland so ausgeprägt ist wie bei uns. Und wenn man das dann alles zusammennimmt, dann haben wir mittlerweile 114 Hörfunkangebote in Bayern genehmigt. Und von diesen 114 sind 29 welche, die man dann als nicht kommerziell bezeichnen kann, weil sie eben nicht auf der Werbebasis senden, sondern auf anderen Basis, auf einer Vereinsbasis, auf Spendenbasis. Und das sind dann nicht immer volle Programme, 24-Stunden-Programme, sondern teilweise auch Spartenangebote, wie beispielsweise Angebote vom Jugendring oder von kirchlichen Institutionen oder von kulturellen Institutionen eben. Also das ist ja eine breite Landschaft.
8: Mhm. Wie finanzieren sich denn die Radiostationen heute oder wie sollten sie es Ihrer Meinung nach tun?
9: Also mal ganz grundsätzlich ist es ja so, dass wir im Bereich der privaten Anbieter, anders als beim öffentlich-rechtlichen Rundfunk, der sich ja aus der Haushaltsabgabe finanziert, das Grundsatzprinzip haben, jeder muss sich selbst finanzieren. Und das heißt normalerweise, klassischerweise, dass sich ein Hörfunksender über Werbung finanziert. Das ist dann einerseits die normale Spotwerbung, wie man sie im Programm hören kann, aber das geht dann auch über Sponsoring von einzelnen Beiträgen. Und das kann natürlich dann darüber hinausgehen in andere Bereiche wie Off-Air-Aktionen, wenn man irgendwelche Veranstaltungen macht und so, die dann mit irgendwelchen Dingen auch wieder beitragen können, das Programm mitzufinanzieren. Wir haben aber in Bayern grundsätzlich auch die Möglichkeit, und das unterscheidet uns von anderen Bundesländern eben durch diese Verfassungsbestimmung, die Sie vorhin genannt haben, diese Trägerschaft, dass wir auch als Landeszentrale in Programme hinein fördern dürfen. Das heißt, wir dürfen von unserem Geld, was auch aus dem Rundfunkbeitrag kommt, knapp 2% des Rundfunkbeitrages, das machen wir eben auch bei Hörfunksendern.
8: Gehen wir nochmal einen Schritt zurück. Sie haben in einer Retrospektive der BLM selbst recht kritisch auf verschiedene Finanzierungsmodelle eingegangen, die Sie schon mal umgesetzt hatten. Ist es eigentlich zeitgemäß, mit Werbung und mit Spots den Journalismus zu finanzieren, also quasi die Wirtschaft und den Journalismus in eins zu bringen?
9: Man kann natürlich auch anders finanzieren, zum Beispiel über Spendenmodelle, Crowdfunding-Modelle, Beteiligungsmodelle, wo Leute sozusagen ihr Ding finanzieren wollen. Aber auf der anderen Seite ist Werbung ja ein ganz wesentlicher Bestandteil unserer Gesellschaft letztendlich, die sozusagen das Gesamtgefüge im Lauf hält. Und es ist ja so, dass Werbung schon immer war, also auch im öffentlich-rechtlichen Rundfunk gab es ja schon immer Werbung. Aber das Entscheidende ist eigentlich, dass die journalistischen Inhalte und die Werbeinhalte nicht sozusagen in Konflikt miteinander geraten dürfen, dass die Werbung oder die Wirtschaft Einfluss nimmt auf das, was journalistisch gebracht wird. Also es ist ja auch eines der Grundgebote unserer Regulierung, der Trennungsgrundsatz von Werbung und Programm. Und da muss man natürlich sagen, wird schon leider immer wieder gesündigt, auch von Hörfunkstationen gesündigt, wo dann in lokaler Ebene, was weiß ich, irgendwo das Autohaus sowieso, dann plötzlich im redaktionellen Programm vorkommt und in einer Art und Weise, wo wir dann sagen müssen, Leute, so geht's nicht, das ist Schleichwerbung.
8: Kann man denn überhaupt einen kritischen Hörfunk machen, wenn genau dieses werbende Autohaus, sagen wir mal, einen kleinen Umweltskandal verursacht? Würde diese Station tatsächlich unabhängig berichten können? Das wissen wir doch, dass das sowohl in den ganz großen Medien nicht passiert, dass wir diese Problematiken sonst wo haben. Muss man nicht anfangen, langsam in eine andere Richtung zu denken und zu sagen, Journalismus darf doch gar nicht gekoppelt sein an die Wirtschaft?
9: Also ich sehe das ein bisschen anders, weil ich denke, man darf nicht jetzt einzelne Ausreißer, die passieren, dann gleich auf das ganze System stülpen. Auf der anderen Seite ist es ja so, dass durch dieses werbefinanzierte System ja auch eine wahnsinnig hohe Anzahl von Mitteln reinkommt, um überhaupt Rundfunk möglich zu machen. Die Frage ist ja, was bliebe denn übrig, wenn die Werbefinanzierung wegfallen würde? Irgendwoher muss das Geld ja kommen. Und wir haben ja eine Systemfrage, wo man sagt, es gibt ja einen Rundfunk, der unabhängig von diesen Werbeeinnahmen agieren kann. Das ist der öffentlich-rechtliche Rundfunk. Der wird eben von den Bürgern über die Haushaltsbeitrag bezahlt. Und daneben gibt es eben andere Formen. Es ist dann eher für uns oft das Problem, dass wir uns sagen, warum muss dann eigentlich der öffentlich-rechtliche Rundfunk auch noch Werbung machen, wenn er doch so gut über den Haushaltsbeitrag finanziert ist und damit dann manchmal die Werbeluft für die Privaten noch dünner macht. Also eine saubere Trennung des Systems würde, glaube ich, dem, was Sie da angesprochen haben, zusätzlich beförderlich sein.
8: Dann gleich mal die Frage, aus welchen Töpfen hat denn die BLM die Gelder, um erstmal ihren Apparat zu finanzieren? Und dann, woher kommen die Gelder für die Förderung der Hörfunksender?
9: Ja, die BLM wird letztlich auch aus dem Rundfunkbeitrag finanziert. Das ist mal im Rundfunkstaatsvertrag festgelegt worden, dass eine bestimmte Summe an die Landesmedienanstalten für ihre Aufgabenstellungen geht. Und das sind im Moment sind es 1,89% des Haushaltsbeitrages, der da bei uns landet. Und von dem müssen diese Aufgaben erfüllt werden. Und das ist natürlich so, dass die Grundaufgabe ja immer erstmal die der Aufsicht ist, der Regulierung, also Zulassung und Aufsicht. Aber wir haben im Gesetz eben auch eine ganze Fülle von Förderaufgaben bekommen. Und für die können dann und müssen dann aus diesen Mitteln auch die entsprechenden Gelder zur Verfügung gestellt werden. Das ist im Übrigen von Landesmedienanstalt zu Landesmedienanstalt auch sehr unterschiedlich, wie da die Aufgabenstellung in den Förderbereichen ausgelegt ist.
8: Können Sie sagen, wie viel Prozent des Geldes, was Sie insgesamt zur Verfügung haben, läuft in den Apparat, in die Regulierungsbehörde und wie viel in die Förderung?
9: Also man kann es mal recht grob sagen, der Haushaltsumfang der Landeszentrale liegt bei etwa 30 Millionen Euro im Jahr. Und von denen fließen knapp die Hälfte, so 48%, in unterschiedliche Förderbereiche. Also etwa die Hälfte.
8: Und der Rest, der Rest
9: verteilt sich dann eben auf, wir haben ja ein Haus. Ein Bürogebäude, also mit all den Kosten, die da sind und eben die Kosten für das Personal.
8: Und wie viel davon wieder von dieser Hälfte fließt in den Hörfunk?
9: Ja, das müsste man dann mal aufspalten, weil es gibt ja unterschiedliche Förderbereiche. Die beiden wesentlichsten Förderbereiche sind einmal die Förderung der technischen Verbreitung, also der technischen Infrastruktur, damit die Sender überhaupt beim Hörer ankommen. Und dann gibt es noch die unmittelbare Förderung in Programme hinein. Also bei der technischen Infrastrukturförderung sieht es so aus, dass da jetzt im laufenden Jahr rund 1,5 Millionen ausgegeben werden, die gerade vorrangig auch dazu dienen, einerseits Sender zu unterstützen, die in schwierigen Regionen leben. Das läuft aber aus. Und dann wird diese Förderung eigentlich ausschließlich konzentriert auf die Digitalisierung des Hörfunks, also zur Unterstützung der Angebote in Digitalradio. Und der zweite wichtige Teil ist die Förderung in die Programme hinein. Das sind 700.000 Euro Programmförderung, die dann für einzelne Programmangebote nach Anträgen durch Entscheidungen des entsprechenden Gremiums unseres Medienrates vergeben werden. Aber der Hörfunk profitiert natürlich auch noch an anderen Stellen, wo man das jetzt nicht so quantifizieren kann, bei der Ausbildungsförderung, wo Leute zu uns geschickt werden können und dort kostenfreie Fortbildung bekommen, oder bei der Förderung der Funkanalyse, also der jährlichen Umfrage, wo die Sender dann entsprechend die Daten bekommen über ihre Dinge. Das fließt natürlich auch letztlich mittelbar dann an den Hörfunk.
8: Ja, erstmal die Frage. Sie haben schon gesagt, es werden Anträge gestellt für die Programmförderung. Wer ruft denn diese Programmförderung überhaupt ab?
9: Also wir haben festgestellt, dass sich das in den letzten Jahren ein Stück verschoben hat. In den früheren Jahren haben auch die, wie man so sagt, kommerziellen Anbieter das stärker nachgefragt. Das ist ein bisschen rückläufig. Mittlerweile konzentriert sich die Programmförderung sehr stark auf gemeinnützige Anbieter und Zulieferer bei den Stationen. Das heißt also sehr stark eben Bereiche kirchlicher Bereich, kultureller Bereich, sozialer Bereich, Jugendprogramme von Institutionen des Bayerischen Jugendrings und solche Dinge. Das hat sich jetzt sehr stark darauf konzentriert. Finden wir aber auch vom Grundsatz her gar nicht schlecht, weil gerade diese ja in diesem Gesamtkonstrukt ganz wesentliche inhaltliche Beiträge auch leisten.
8: Es ist ein Aufwand, diese Programmförderanträge zu stellen, haben Sie schon gesagt. Die Sendungen müssen erstmal erdacht werden, konzipiert werden, dann werden die Anträge gestellt, dann werden die Sendungen gemacht, dann werden die Belege an die BLM geschickt, dann müssen die Gelder stundenweise belegt werden. Das ist ein recht großer zeitlicher und bürokratischer Aufwand für die einzelnen Stationen. Wir kennen das selbst auch. Das geht alles von der Zeit des Radiomachens weg und meistens sind das ja ehrenamtliche Radios. Haben Sie schon mal im Haus über Sockelförderung nachgedacht, was ja in anderen Ländern bereits der Fall ist, dass diese Radios eine Sockelförderung erhalten?
9: Also zunächst mal vom Ersten, was Sie gesagt haben, es sind ja nun öffentliche Gelder. Also auch der Rundfunkbeitrag ist ja etwas, was praktisch ähnlich fast wie eine Steuer abgefordert wird vom Bürger, also öffentliche Gelder. Also insoweit müssen auch die entsprechenden Förderdinge beachtet werden. Und wir sind da eigentlich eher nicht so penibel im Detail, wie das beispielsweise bei der staatlichen Förderung oft ist. Das andere ist eine ganz andere Frage. Das ist die Frage, ob man von der Einzelförderung zur Strukturförderung kommt. Das ist aber eine Frage, die eigentlich nicht die Landeszentrale selber zu beantworten hat, sondern die hat der Gesetzgeber zu beantworten. Wenn der Gesetzgeber das will, dass man hier umstellt und in eine strukturelle Förderung geht, da muss der Gesetzgeber es tun. Und wir wissen ja auch, dass es da entsprechende Initiativen gibt, die dem Bayerischen Landtag vorliegen. Andererseits muss der Gesetzgeber auch, nachdem unser Geld ja im Prinzip verbraucht wird, dann auch irgendwo sagen, wo er es dann vielleicht gerne anders hätte und wo das Geld dann herkommen wird, weil frisches Geld wird es nicht geben.
8: Kommen wir nochmal zu der Programmförderung. Jedes Jahr gibt die BLM ein Schwerpunktthema vor, was selbstverständlich von den Stationen, die Geld brauchen, aufgegriffen wird, weil es sehr sicher dann auch gefördert wird. Auch die Selektion der Programme, die eingereicht werden, ist ein Fakt. Sehen Sie, dass mal ganz vorsichtig gesagt die Pressefreiheit angefasst wird?
9: Nee, das sehe ich jetzt eigentlich gar nicht, weil das ja immer nur globale Ansätze sind, wo man dann sagt, wir fänden es jetzt gut, wenn mal das Thema Behinderte stärker in den Vordergrund geht. Wir fänden es gut, wenn sich Stationen mal etwas mehr medienpädagogischen Themen annehmen. Wir fänden es gut, wenn sie mehr für Integration mit Ausländern tut. Das ist ja nicht jetzt in irgendeine Detailfrage hineingegangen. Das ist ja nur eine Anregung, sich einem Themenbereich etwas stärker anzunehmen. Und das hat eigentlich in der Vergangenheit auch immer guten Erfolg gehabt. Vor allen Dingen sind dadurch auch viele Dinge entstanden, die dann nachher, wenn vielleicht auch für die konkrete Sendung gar keine Förderung mehr gegeben werden konnte oder auch nicht mehr beantragt worden ist, doch weitergelaufen ist. Das heißt, dass man damit etwas in Gang gebracht hat. Das Problem würde ja erst dann gehen, wenn man wirklich in die Einzelinhalte Vorgaben machen würde. Das ist natürlich nicht beabsichtigt.
8: Ich kann nur ein Beispiel nennen aus diesem Prozedere. Natürlich wenden sich die Radiostationen, die die Fördermittel bekommen wollen, dann diesen Themen zu. Und wenn man dann in den verschiedenen Institutionen nach Interviews anfragt, dann zeigen die sich verwundert, dass sie so viele Interviewanfragen bekommen, wo wir den Menschen dann schon sagen müssen, ja, es ist nicht wirklich spontan gewählt, sondern es ist von der Bayerischen Landesmedienzentrale vorgegeben. Das machen wir jetzt alle.
9: Also das muss ich nur mal sagen, das Thema ist nicht vorgegeben. Das heißt nicht, sie bekommen nur Programmförderung, wenn sie dieses Thema nehmen. Wir haben immer, sagen wir,

0: mit den Stellenfragen gar nichts zu tun, weil das, was heute Förderung ist, läuft ja im Prinzip auch irgendwo in dem Gesamtkonzept mit. Vor allen Dingen die Frage, dass man Programme anschaut. Wir schauen jetzt natürlich die Programme, die Förderung kriegen, auch besonders an, weil man dann sehen muss, ob der Förderzweck auch erreicht wird. Aber die Programme müssen ja auch unabhängig von Förderungen angeschaut werden. Also zum Beispiel bei der Programmbeobachtung könnte ich mir überhaupt nicht vorstellen, dass sich jetzt irgendwas ändert. Im Gegenteil, wenn es eine Strukturförderung gibt, müsste man ja die Programme vielleicht, die Strukturförderung kriegen, noch breiter anschauen, um dann auch wieder feststellen zu können, ob auf Dauer das gewährleistet ist. Also das ist nicht der Punkt. Der Punkt ist eher der in der Fragestellung, wenn Strukturförderung Gelder abgreift und man sieht ja bei manchen anderen Landesmedienanstalten, welchen Umfang das ausmacht, dann müssten wir an anderen Stellen einsparen. Das heißt also, wir müssten dann bei Themen wie Außenfortbildung oder bei der Funkanalyse oder bei der Unterstützung von Veranstaltungen im Medienbereich oder beim Thema Standortdinge, müssten wir dann zurückfahren. Ob das letztlich von der Politik gewünscht ist, ob das von unseren Gremien gewünscht ist, habe ich so ein bisschen meine Zweifel.
1: Oder die BLM bekäme einen höheren Etat.
0: Das ist am Gang. Mit frischem Geld tun sie sich leichter, das ist klar.
1: Zwei Fragen hätte ich noch, wenn ich sie schon hier habe. Zum Dauerbrenner der letzten Jahre. Wo steht die Umsetzung des digitalen Hörfunks heute?
0: Wir sind, denke ich mal, mittlerweile auf einem sehr guten Weg. Wir haben in Deutschland ein Grundproblem, dass wir föderal sind und dass deswegen die Meinung zu diesem Thema in den einzelnen Bundesländern sehr unterschiedlich ist. Also wir haben immer noch ein gewisses Süd-Nord-Gefälle. Das heißt, dass in Süddeutschland, nicht nur in Bayern, auch Baden-Württemberg oder Sachsen, das sehr promotet wird, da weiterzukommen. Und in den anderen Ländern ist es etwas zögerlich. Wir haben aber mittlerweile eigentlich beim öffentlich-rechtlichen Rundfunk, der ja sehr wichtig ist, weil er ja doch praktisch die Hälfte des Systems ausmacht, wenn man das mal so ganz pauschal sieht. In manchen Ländern ist es ja noch sogar noch mehr von den Marktanteilen, dass der eigentlich jetzt eine sehr einheitliche Meinung hat zu dem Thema, ja, wir wollen in Digitalradio. Übrigens auch naheliegend, weil er über UKW ja auch sich nicht mehr weiter ausbreiten kann und eigentlich nur über Digitalradio die Möglichkeit hat, zusätzliche Programme ins Netz zu bringen, wie das in Bayern ja beispielsweise auch der Fall ist. Bei den Privaten ist es immer etwas schwieriger, weil wir haben einfach die Erkenntnis, dass diejenigen, die auf guten UKW-Frequenzen sitzen, sagen, so schön wie in diesem umgrenzten Raum wird es nie mehr und warum sollen wir eigentlich da weg und sollen uns dann auch noch Konkurrenz aussetzen, die dann in den breiteren Digitalradio-Angeboten da ist und die deswegen das Thema sehr zögerlich angehen. Auch da ist es in Bayern eigentlich ein Stück besser, weil wir auch eigentlich da die große Anbieter wie Antenne Bayern oder auch die ganz großen Lokalsender dazu gebracht haben, sich hier entsprechend mit zu engagieren. Das heißt, wir haben in Bayern das beste Digitalradio-Angebot in ganz Deutschland, hier in München ganz speziell. Es ist alles drauf, was man auf UKW hat und vieles mehr, was ja auch der Sinn ist. Und es geht jetzt eigentlich im Wesentlichen darum, den Endgerätemarkt in Gang zu bringen. Die Technik steht, die Programme sind da, der Endgerätemarkt muss kommen. Das ist ein schwieriges Thema, wird aber auch besser. Also wenn man heutzutage in einen Elektromarkt geht, dann stehen dort DAB-Geräte. Also früher waren die ja irgendwo in der Nische und man hat die gar nicht gefunden. Und mittlerweile sind die aber dann doch Standardware und das lässt hoffen. Und wir haben ja auch in der letzten Funkanalyse festgestellt, dass es zwar jetzt nicht gerade explosionsartig, aber doch deutlich in der Wahrnehmung und in der Geräteausstattung nach oben geht. Also ich denke, wir sind auf dem richtigen Weg. Was spannend wird, ist die Frage, wie es letztendlich weitergeht. Das heißt, in welchem Verfahren und in welchen Zeiträumen die volle Ablösung von UKW durch DAB vonstatten gehen wird.
1: Das klingt sehr selbstbewusst. Wenn ich jetzt mit Menschen auf der Straße diskutiere, dann steht für die im Raum, ja, wir wissen ja noch gar nicht, ob das wirklich kommt oder ob nicht doch alles ins Netz geht. Wenn alles ins Netz geht, löst sich die BLM dann auf? Sind sie sich dann überholt?
0: Also das ist jetzt für mich nicht die Frage. Für uns ist eher die Frage, was ist Hörfunk, wenn alles ins Netz geht? Sie fragen oft so, als ob die Existenzberechtigung der BLM unsere größte Sorge ist. Unsere größte Sorge ist die Frage, was ist Hörfunk in der Zukunft? Und wir sind nach wie vor der Auffassung, dass Hörfunk, wenn es sich rein aufs Netz eingehen würde, sehr in der Gefahr steht, praktisch als Mediengattung irgendwo unterzugehen, aufgerieben zu werden in den vielen Angeboten, sondern dass sie einen eigenen Ausspielweg brauchen, einen verlässlichen Rundfunk-Ausspielweg, bei dem sie auch nicht von Dritten abhängig sind im Internet von irgendwelchen Providern. Darum geht es eigentlich letztlich. Natürlich wird alles im Netz sein. Es wird alles auch im Netz sein. Aber ob das Netz die alleinige Grundlage sein kann, das ist doch mit großen Fragezeichen zu versehen, zumal es ja heute auch noch so ist, dass das Netz keineswegs überall so ausgebaut ist, dass man nun überall und zu jeder Zeit Hörfunk locker hören könnte, weil seine eigenen Erfahrungen macht, der weiß, wie schnell es auch irgendwo plötzlich weg ist. Also Rundfunk auf einem gesicherten Weg und damit auch dann als Gattung in eine gesicherte Zukunft, das ist eigentlich unsere große

0: Aufgabe.
1: Das klingt doch ganz hoffnungsfroh für DAB+. Herzlichen Dank, Herr Gebrande, Geschäftsführer der Bayerischen Landeszentrale für neue Medien hier im Studio. Danke fürs Kommen.
2: Danke auch.
3: Weiter geht es mit Beiträgen aus unserer virtuellen Mottenkiste. Der folgende Beitrag stellt eine Sendung für Migranten vor. Radio Salam aus Aschersleben.
4: Aschersleben Innenstadt ohne Handwerkszeug geht's nicht. Und wären sie auch nicht vom Land ausgezeichnet worden. Aber gleich mehr dazu. Jetzt wartet ein Termin.
5: Einer hält das, einer nimmt das.
4: Die vier sind ehrenamtliche Radiojournalisten. Was haben sie für ihre nächste Sendung vor?
6: Wir wollen heute Frau Becker besuchen. Das ist unsere Ausländerbeauftragte. Und uns interessiert mal, was sie für Aufgaben hat. Wir sind einfach neugierig. Hallo. Hallo, Salam-Team.
4: Hallo. 19 Fragen insgesamt. Daraus entsteht eine Folge der wöchentlichen Sendung Salam. Die ist besonders, obwohl es sich noch nicht danach anhört.
6: Waren Sie schon mal beispielsweise in Algerien, in der Ukraine oder in Syrien?
7: In Algerien war ich tatsächlich noch nicht. In Syrien habe ich studiert. 2000, 2001, super Zeit gewesen. In der Ukraine war ich mal im Urlaub und habe das Dorf besucht, in dem mein Opa geboren ist. Das war nämlich bis 1940 ein deutsches Dorf.
4: Das Außergewöhnliche? Das Interview wird dreisprachig geführt, später auch so ausgestrahlt, um sprachliche Brücken zu bauen. Die Mitarbeit an dem interkulturellen Projekt hat auch für die Ukrainerin Christina eine große Bedeutung.
8: Diese ehrenamtliche Tätigkeiten leisten mir viel. Ich kann mit Menschen interagieren, ich kann Interview aufnehmen, ich kann Geschichte erzählen.
4: Geschichten und Informationen aus Aschersleben. Entstanden ist das Projekt aus einem Sprachkurs, wird seit 2017 ausgestrahlt. Ute erinnert sich an erste Sendungen, die verwirrten.
6: Als die Sendung neu war, riefen Leute beim Radio an, wie das sein kann, dass Montag früh um 9 bei HBW plötzlich Arabisch gesprochen wird. Also das ist nicht gut und für die Kinder und die bekommen Angst. Und da dachte ich, also hier ist noch einiges zu tun.
7: Ein solches Radioangebot gibt es selten. Und fast alle Flüchtlinge, zumindest in Aschersleben, kennen das auch, weil es ein Stück der normalen Realität auch für diese Gruppe, es gibt denen auch was Normales.
4: Kurzes Selfie, dann wartet Teil 2 des Tages auf die engagierte Radiogruppe. Ein paar Straßen weiter, der Bürgerradioverein Aschersleben strahlt die Sendung aus. Im Flur hängen die Auszeichnungen, die Radio Salam sich bereits verdiente. Und gerade erst wurde das Projekt mit dem Landesintegrationspreis ausgezeichnet. Sie empfinden das als Bestätigung.
9: Dass wir im richtigen Weg sind, wir müssen weitermachen.
10: Genau.
4: Heute entsteht aus dem Interview mit der Ausländerbeauftragten eine rund halbstündige Radiosendung. Auch die Zwischenmoderationen mehrsprachig. Die Routine am Mikrofon kommt nicht von ungefähr. Christina war in ihrer Heimat Pressesprecherin und berichtet in den Sendungen hier regelmäßig auch über persönliche Erlebnisse.
8: Ich finde es sehr wichtig, diese Situation zeigen, weil in Europa viele Menschen haben sehr sichere Leben und verstehen absolut nicht, wie einfach können wir diese Frieden und diese einfache Sache verlieren.
4: Auch das ermöglicht das ehrenamtliche Projekt ungefilterte Einblicke in Lebenswelten. Sonntags um 19 Uhr seit über 400 Sendungen, mit denen Ute und ihr Team Integration fördern.
6: Es ist so, wenn mir so einiges nicht gefällt, was passiert im Land oder in meiner Umgebung. Ich könnte mich hinsetzen, ich könnte meckern, ich könnte auch mich mit anderen hinsetzen. Ach, wie schrecklich ist doch das alles. Ich kann aber auch sagen, diese Möglichkeit habe ich. Und wenn das nur ein kleiner Teil ist, den ich beitragen kann, dann mache ich das.
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3: Im folgenden Beitrag geht es um ein kleines, aber feines Radio. Das Bulungula Community Radio. Es liegt sehr weit entfernt von Städten und Straßen in einem kleinen Dorf an der White Coast Südafrikas. Yabu ist dort Moderatorin. Mit nur 15 jungen Leuten sendet das Team täglich 11 Stunden. Nie wird wiederholt. Da gibt es Musik und Informationen. Oft wird sogar live gesungen. Seit etwa 2016 ist das Radio on Air. Sendesprache ist Xhosa. Und Ziel ist es, die Kommunikation im Dorf und drumherum zu verbessern. Es gibt auch einen Livestream auf der Internetseite des Bulungula Community Radios. Der folgende Beitrag stammt ursprünglich vom Bermuda-Funk.
0: Ganz oben auf einem Hügel mit Blick auf den Indischen Ozean steht eine Rundhütte, mit Gras gedeckt und bunt angemalt. Bulungula Community Radio steht dran. Das Rondavel steht neben einer Halle. Dorthin sind wir unterwegs, ich mit 30 Leuten aus Heidelberg und Mannheim. Wir sind die Imbongis, ein Chor, und wir werden gleich auftreten. Aber jetzt staunen wir alle erst einmal. Unglaublich, eine Radiostation hier an einem der entlegensten Orte Südafrikas an der Wild Coast. Aus der Halle hören wir bereits Songs, der Schulchor des Dorfes. Ich schaue durch die Glasscheibe ins Studio. Es sitzt eine Moderatorin am Mikrofon und ich freue mich, denn ich kenne sie bereits. Es ist unsere Powerfrau Jabu. Am Tag zuvor hat sie uns auf der Women's Power Tour den harten Arbeitstag der Xhosa Frauen gezeigt, mit Kopftuch und zwei Kleidern übereinander gezogen, ganz nach traditionellem Brauch. Jetzt sitzt sie hier in Jeans und schickem T-Shirt am Mikrofon. Sie kommt in ihrer Musikpause kurz raus und bittet um ein Interview. Ich bin dann tatsächlich später bei ihr zu Gast. Jabu kündigt mich so an. Annette ist bei mir im Studio. Sie ist mit einem Chor aus Jamaika unterwegs. Der Chor singt heute hier. Oh, lach ich, wir sind ein Chor aus Germany, nicht aus Jamaika. Wirklich, sagt sie, ich dachte, ihr seid aus Jamaika, denn dort sind ja vor langer Zeit viele Sklaven aus Afrika gelandet und ihr singt ja afrikanisch. Ich muss sie leider enttäuschen und erzähle unsere Imbongi-Story. Bei ihren Fragen verwechselt sie dann eigentlich meistens noch Jamaika und Germany und am Schluss erfahre ich auch den Grund. Jabu hat aber vorher viele Fragen an mich.
2: So, as you are here in South Africa, like in Bulungula, I hear that you perform a nice songs and Xhosa with other languages. How do you choose the song?
10: For this today, we choose yes. Some songs where there's a lot of Xhosa
2: in yes. it.
10: We choose the Xhosa songs.
0: Wie sucht ihr eure Songs aus? Ich habe gehört, ihr singt auch Xhosa und anderen afrikanischen Sprachen. Ich erkläre, dass wir seit 20 Jahren nur afrikanische Lieder singen und die Songs bei unseren Chorreisen in den Süden Afrikas direkt von den Chören dort lernen. Und hier an der Wild Coast im Land der Xhosas singen wir die Xhosa-Songs. Ich spiele mal den Regensong im Wula zur Demonstration ein.

0: Sie fragt aber noch viel mehr, zum Beispiel, was unseren Chor so lange schon zusammenhält. Die erfolgreichen Auftritte natürlich, die wunderbaren Gäste aus Südafrika, die wir regelmäßig nach Deutschland einladen und mit ihnen auftreten, die Gummistiefeltänzer, Chöre aus Südafrika und Namibia. Und ganz besonders hält uns unser Projekt zusammen, ein Projekt in Eswatini. Ja, wir haben schon über 700 AIDS-Waisen Berufsausbildung, Schulausbildung, Kindergarten, Essen, Kleidung bezahlt in den letzten 20 Jahren. Und unser Chor bekommt dabei aber auch große Unterstützung von PartInnen und Spenderinnen.
1: Alright, so what has been your proudest moment like so far? Like achievement so far?
2: Achievement. Our first trip to South Africa, maybe. It was 19 years ago or so. It was our first trip to South Africa.
1: Yes.
2: And we started it in Soweto. We lived in Soweto. And then we were invited.
0: Was war denn euer stolzester Augenblick als Chor, fragt sie mich ganz ernsthaft. Da muss ich nachdenken, aber ja, vielleicht mein schönster Moment war auf unserer ersten Chorreise in Soweto, unser erster Auftritt. Wir sangen dort Lieder aus dem Struggle, aus dem Freiheitskampf gegen die Apartheid, in Zulu und Xhosa. 2000 Menschen in der Kirche Regina Mundi hätten das nie erwartet von uns Weißen. Sie sprangen auf und waren total begeistert.
2: All of a sudden they jumped up and they were so amazed that we are doing that. I mean, that was so touching for us.
0: Und die letzte Frage führt uns wieder nach Jamaika.
1: So, as you're from Jamaica, you're
2: Germany.
1: Germany. What is the difference?
0: Du aus Jamaika, was denkst du, ist denn der größte Unterschied zwischen Germany und Südafrika, fragt sie mich.
2: The people.
1: The people.
2: The people. The people here are very open, very vivid, very, yes, you...
0: Na, die Menschen sind es. Die sind sowas von offen und freundlich.
1: Okay.
0: Mit dieser Meinung stehe ich sicher nicht allein.
2: Yes.
1: All right. So, thank you so much for your time. Thank you so much for your information. We are very excited that you are here and showing us your beautiful music.
2: Thank you for the interview. It was fun to listen to you and to be here at your station.
1: All right. 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

0: Hinterher mache ich ein kleines Interview mit ihr, mit Jabu, für das freie Radio Rhein-Neckar, den Bermuda-Funk. Und natürlich möchte ich als erstes wissen, welche Bedeutung Jamaika für sie hat.
1: And then my show is Reggae Show. I'm playing the reggae music and doing some interviews with artists from Jamaica, like from different cities and overseas.
2: Do you call them? So,
0: nun, yes, sie ist wohl ein großer Reggae-Fan und ihre Radioshows sind Reggae-Shows. Manchmal interviewt sie sogar Musiker aus dem fernen Jamaika telefonisch. Sie fragt nach der Reggae-Kultur, nach ihrem künstlerischen Weg. Also Jabu und Reggae, das gehört zusammen. Zu schade, dass wir in Bongis nicht aus Jamaika kommen.
2: You have always 2 hours?
1: I have 2 hours on Sunday, then Saturday I have 3 hours.
0: Jabu ist seit 8 Jahren beim Radio. Immer am Wochenende sind ihre Shows. Mit nur 15 jungen Leuten betreiben sie das gesamte Programm jeden Tag von 5 Uhr morgens bis 9 Uhr am Abend. Es wird über Internet und auf 97,3 MHz gesendet. Auch die Dörfer ringsherum hören gerne zu, weil das Radio alle wichtigen Informationen für die Leute der Region gibt. Viele in der Community können nicht lesen, denn erst vor 23 Jahren startete hier ein regelmäßiger Schulunterricht. Da ist ein Radio wichtig zur Information, aber natürlich auch zur Unterhaltung. Jabu ist eine DJ mit 2 eigenen Shows. Sie sagt, das Radio soll dem Dorf helfen, damit die Leute wissen, was im Dorf passiert. Sie sollen einfach über alles informiert werden. Wir haben 15 Shows, die werden nie wiederholt. Alle Shows senden auch lokale und südafrikanische Nachrichten. Ich erfahre, dass das Bulungula-Radio vor 10 Jahren erstmals on air ging. Die Schweizer NGO Viva Con Agua hat ihnen Geld zum Aufbau gegeben für Haus, Technik und Musikinstrumente. Jabu hat damals eine Gitarre bekommen. So präsentiert sie ab und zu ihre Songs und ihr Markenzeichen Spoken Word Poetry vor dem Mikro. Jabu hat 3 Kinder, mehr als 5 Stunden pro Woche kann sie da nicht senden. Sie macht das ohne Bezahlung, wie alle anderen auch. Radio Bulungula hat eine Facebook-Seite und über die können die Leute fragen und kommentieren. Mehr als 18.000 haben das bereits getan. Ein wunderbares Radio, lokal und international, von Jamaika bis Germany und immer ganz nah dran an den Menschen.
3: Soweit für heute die Beiträge aus der FMK-Mottenkiste. Weiter geht es mit einem Beitrag aus meiner Radiothek für Radio HCJB. Heute geht es mal um Radio Free Afghanistan. Ich weiß, dass viele von euch meine historischen Beiträge mögen. In der letzten Folge von Kunus Radiothek habe ich euch einiges zu Radio Maccabi erzählt. Die Station sollte auf Antrag von US-amerikanischen Kongressabgeordneten ab 1986 mit Programmen in russischer Sprache jüdische Hörerinnen und Hörer in Osteuropa und vor allem der UdSSR informieren. Nach einem Jahr Diskussionen und Beratungen wurden die Bemühungen zur Etablierung eines derartigen Programms 1986 eingestellt und es blieb innerhalb des russischen Programms von Radio Liberty bei der seit 1970 ausgestrahlten Sendung Shalom, welche sich an jüdische Hörer richtete.
4: Говорит Радио Свобода. Начинаем передачу о жизни евреев в разных странах мира. Шалом.

Die Idee zur Gründung einer US-finanzierten Radiostation im Irak stammt von der Heritage Foundation, einer in Washington ansässigen konservativen Denkfabrik. Sie sollte Teil der psychologischen Kriegsführung US-amerikanischer Interessen im Land sein und wurde vom 1998 republikanisch geführten Kongress unterstützt. Der Leiter der damaligen irakischen Oppositionspartei, Iraq National Congress, Ahmed Shalabi, befürwortete eine solche Station. Die Station wurde unter dem Dach von Radio Free Europe, Radio Liberty in Prag etabliert und sendete auf Kurzwelle, Mittelwelle und schließlich auch auf UKW im Irak selbst. Die Sendungen von Radio Free Irak wurden am 31. Juli 2015 eingestellt und in das arabischsprachige Programm der VOA Radio Sava integriert. Für die Grenzregion zwischen Afghanistan und Pakistan ging am 15. Januar 2010 eine weitere anlassbezogene Station aus dem Hause RFERL an den Start. Radio Mashhal –

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0: 这里是自由西藏华语电台。听众朋友，你们好。
1: 首先，请听今日的内容提要。
2: Alle hier genannten Stationen und Programme wurden aufgrund einer Anordnung des US-Präsidenten im Jahr 2025 wegen nicht mehr bewilligter finanzieller Mittel eingestellt. Liebe Radiofreunde, das war ein Beitrag aus Kunos Radiothek. In der letzten Ausgabe unseres Radiomagazins begann Olaf Kuhlbutt aus Bad Segeberg mit einer Erinnerungsreihe an den Radio-DJ Stefan Kramer. Auch FM Kompakt war mit Stefan eng verbunden. Und so strahle ich natürlich diese Gedenksendereihe sehr gerne aus.
3: Lollys Secret Diamonds präsentiert Abschied von Stefan Kramer. Willkommen zum zweiten Teil an meiner Reminiszenz an einen großen freien Radio-Disc-Jockey und sehr langen Freund von mir, Stefan Kramer, alias Jesko Dirk. Stefan Kramer ist leider am Samstag, dem 7.3.2026 verstorben, mit 54 Jahren. Und das war auch für mich relativ unerwartet. Ich hatte kurz vorher noch Kontakt mit ihm. Und so war ich, wie viele andere auch sehr geschockt und sehr betroffen und bin es auch noch. Aber wer war Stefan Kramer eigentlich? Lass mir ihn sich selbst einmal vorstellen.
4: Hi, ich bin Stefan Kramer und bei BNL Rock moderiere ich die Sendung, wie heißt sie? Ah, Stefan Kramer Show, natürlich. Ja, und wie bin ich zum Radio gekommen? Naja, zum einen für Wetten, das war ich zu uncool und für Deutschland sucht den Superstar war ich zu unschwul. Und das andere ist, dass ich damals schon 1983 begeistert am Radio hing, als BNL den ostbelgischen Äther unsicher machte. Und heute bin ich auf der anderen Seite des Radios und präsentiere Stefan Kramers Monstershow.
3: Jesko über sich selber. Das fand ich wirklich toll, wie er sich das... Er hatte also wirklich viel Humor, hat sich nicht zu ernst genommen und hatte unheimlich viel Spaß bei seinen Sachen gehabt. Und das hat man auch gemerkt. Und das war auch eins seiner Markenzeichen, das ihn ausgezeichnet hat. Und deshalb hat es auch wahnsinnig viel Spaß gemacht, seine Monstershows, seine Stefan Kramer Monstershows zu hören. Das war eigentlich auch seine Sendung über all die Jahrzehnte, die er auf verschiedensten Sendern gebracht hat. Eigentlich war es auf allen Sendern ähnlich gelabelt dann mit seiner Show und man konnte ihn dann über verschiedene Sender dann verfolgen. Ja, wie klang sie denn, die Stefan Kramer Monster Show? Hören wir da mal rein, wie so ein typischer, oder ein typischer Anfang gab es eigentlich gar nicht, aber wie so eine Stefan Kramer Monster Show anfangen konnte.
5: Meine Damen und Herren, wir schalten nun um ins Studio von Stefan Kramer.
4: Nein, nicht da. Ich bin kitzelig, weißt du doch. Außerdem habe ich gleich Sendung. Hör mal, nein, nicht schon wieder an der Stelle. Ich muss doch gleich Sendung machen hier. Hör auf.
5: Es hat den Anschein, dass der Herr Kramer noch nicht so weit ist. Wir bitten um ein wenig Geduld und spielen einstweilen ein Jingle.
6: Jetzt wird Rundfunk hören wieder ein Genuss.

0: geiler Mashup hier zum Anfang der Stefan Kramer Radioshow. Das waren die Cutter Boys und ihr Mashup von Snap vs. Sugar Hill Gang, The Power vs. Rapper's Delight.
1: Hey, Stefan!
0: Ich hoffe, ihr habt euch angeschnallt und genießt eine Stunde geile Jingles, geile Musik und ein notgeiler DJ. Hallo, sagt Stefan Kramer.
2: Stefan Kramer! Das Partymonster,

0: aus dem Jahre 86. El Giro und Real Tight.
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0: Tja, und was hier aus eurem Radio blubbert, aus euren Lautsprechern, ist ganz, ganz abgefahrene Musik.
2: 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We sail every human being, black, white, left, right.
0: What?
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0: Fasten your seatbelt.
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0: And enjoy.
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0: Ja. Warum nicht?
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0: Das ist unser Ziel, dass ihr euch richtig gut fühlt.
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0: Ja, also irgendwie wiederholt er sich ein bisschen. Ich glaube, der hat eine Schallplatte gefressen, der Norman Cook. Norman Cook, a.k.a. Fatboy Slim. Herzlich willkommen, liebe Freunde, zu BNF Nightflight.
3: So, weiter geht's mit unserer Musik hier in der Michael Henry Show. The Headbands sind angesagt und Don't It Make You Feel Good on 103.3, baby. Come on!
4: Da-di-da-da-da-da, Audrey Frederick.
5: 30 Jahre. 1980 startete in einer Dachkammer im Hotel Barack Michel im Hohen Venn in Ostbelgien ein privates Projekt von Radioenthusiasten.
6: Radio Benelux
7: Rock 101.
5: Mit viel Enthusiasmus, ohne Werbung, ohne Millionengebühren und nur vom Taschengeld der Macher finanziert.
8: Im Saunaclub von Schwarzenau ist heute große Wachtelschau.
5: Das war noch Radio für die Hörer, handgemacht und kein automatisiertes Formatradio als Werbeträger und Gelddruckmaschine für Investoren.
9: Ich habe Stefan wahrscheinlich auch nichts mehr mit so einer großen Begeisterung getan wie damals. Das heißt, es waren die schönsten Radiomomente meines Lebens.
10: Ja, es war einfach diese wahnsinnige Faszination, auf an diesem Standort Radio zu machen. Also Barack Michel, also ich kann euch echt nur die Internetseite von Jesko empfehlen.
5: Zu all dem gibt es eine hochinteressante Erinnerungswebseite mit vielen Fotos, Jingles, Interviews und etlichen Programmmitschnitten.
11: Der freie Radiosender Benelux ist heute Nachmittag gegen 16 Uhr stillgelegt worden.
5: Einfach mal www.radio-benelux.de besuchen. Nochmal die Webadresse www.radio-benelux.de.
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13: Hallo, ich bin Helmut Peters von BNL Radio Benelux und ich wünsche euch viel Spaß mit Stefan Kramers Radioshow.

0: Ja, da müssen wir erstmal ein bisschen runterkommen. Da ist richtig Druck drauf, da ist richtig Dampf hinter. Stefan Kramer hat wirklich richtig Spaß gemacht, eine Jingle-Orgie abgefeiert und dazu auch noch witzige Werbespots gebracht. Die hören wir dann aber erst nächstes Mal. Interessant ist der Hinweis auf die BNL Memorial-Seite zu hören unter oder aufzurufen unter radio-benelux.de. Die läuft derzeit auch noch und wurde betreut von Stefan Kramer, Jesko Dirk als großer BNL-Fan mit vielen Bildern und Mitschnitten. Und da könnt ihr euch einmal reinlesen und gucken, was alles damals so in Ostbelgien abgegangen ist. Es waren Ausschnitte aus der Weihnachtssendung auf City FM, einem Sender aus in der Nähe von Düsseldorf, am 25.12.2011, 19 Uhr zu Weihnachten. Ich hoffe, ihr hattet auch viel Spaß, denn wir wollen nicht vergessen, bei aller Trauer um den Tod von Jesko Dirk war er ein fröhlicher, positiver Mensch, hat ordentlich viel Spaß gehabt und gemacht und war albern und verrückt, und das soll hier auch rüberkommen. Ich denke mal, das ist auch wichtig, dass es hier nicht so von der Stimmung her nur traurig ist, sondern auch mal sehen, wie sein Leben so war, und das wollen wir dann auch mit ihm ein bisschen feiern, denn wir wissen ja auch alle, ein Mensch stirbt nur ganz, wenn wir ihn aus einer Erinnerung nicht mehr haben, also wenn sich keiner mehr daran erinnert und keiner mehr an ihn denkt. Und insofern wollen wir ihn hier hochleben lassen. Jesko Dirk ala Stefan Kramer hier bei der City FM Monster Stefan Kramer Show. Ihr könnt mich erreichen bei Lollys Secret Diamonds unter der Webseite olaf mit F geschrieben .robinradio.de. Bis zum nächsten Mal. Bye bye, das war Lollys Secret Diamonds. Abschied von Stefan Kramer, Teil 2.
1: Liebe Radiofreunde, das war Ausgabe 266 unseres Radiomagazins. Zum Abschluss habe ich heute mal eine Aufnahme eines Webradios. 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

Das war das Radiomagazin von FM Kompakt, zusammengestellt und präsentiert von Kuno Taufenbach. Ich danke allen Radiofreunden, Clubs und Vereinen, die mit Beiträgen zum Gelingen dieser Sendung beigetragen haben.

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Für heute verabschiedet sich euer Kuno.

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1: Hallo liebe Radiofreunde in nah und fern, hier ist FM Kompakt mit dem Radiomagazin. Schön, dass ihr eingeschaltet habt. Ich bin Kuno Taufenbach und habe diese Sendung für euch zusammengestellt.

0: Hallo liebe Radiofreunde, zur Ausgabe 267 unseres Radiomagazins begrüßt euch recht herzlich Kuno Taufenbach. Ich habe diese Sendung wieder für euch zusammengestellt und hoffe, dass euch meine Auswahl gefällt. Wir starten mit den aktuellen News und Infos und beginnen wie immer mit dem Beitrag von Heinz Schulz.
1: Herzlich willkommen zu einer neuen Ausgabe der DX-Tipps bei Radio HCJB und FM Kompakt. Am Mikrofon begrüßt euch wie immer Heinz Schulz. Alle Sendezeiten sind, sofern nicht anders angegeben, in UTC. Wir werfen zunächst einen Blick über den großen Teich, denn auch dort bahnt sich das Ende der Verbreitung von Hörfunkprogrammen auf Mittelwelle an. Tom Kamp, Delta Foxtrot 5, Juliet Lima berichtet in der ADX-Liste über ein besonders drastisches Vorgehen. Das Medienunternehmen Rogers in Calgary, Kanada, schaltete abrupt und mitten im laufenden Betrieb zwei beliebte, reichweitenstarke AM-Nachrichten- und Sportsender ab und entließ landesweit 230 Mitarbeiter ohne Vorwarnung. Trotz hoher Beliebtheit in bestimmten Zielgruppen machten die enormen Stromkosten von etwa 1000 US-Dollar täglich pro 50 Kilowatt-Sender und ein Rentabilitätseinbruch des kanadischen Radiomarktes um 90% in den letzten 9 Jahren den Betrieb unrentabel. Das AM-Band in Calgary ist jedenfalls nun weitgehend verstummt, ohne dass digitale Alternativen wie DAB Plus oder das Internet die Lücke füllen könnten. Eine Quelle für diese Meldung gibt es auch, und zwar unter www.funkamateur.de/nachrichtendetails/items/canada-am-abschaltungen.html. Dazu kommen Mittelwellenabschaltungen auch auf anderen Kontinenten. In Australien wurden die Stationen 3RPH Melbourne, 5RPH Adelaide und 6RPH Perth am 13.07. abgeschaltet. Dazu kommen Abschaltungen in Japan und sogar in China, die große Sender in den letzten Wochen verstummen ließen. Erinnern möchte ich an den Summer Splash bei Free Radio Service Holland, der am 26.07. beginnt und am 2. und 9. August jeweils in der Zeit von 19 bis 21 Uhr stattfindet. Die Frequenzen werden wieder 5840, 7400, 7700, 9300 und 3985 kHz sein. Ebenfalls am 26.07. geht, wie bereits berichtet, Michael Fischer zum 100. Mal mit Jake FM auf Sendung. Hier gibt es einen aktualisierten Sendeplan. Von 12 bis 14 Uhr wird er auf 9670 kHz und von 16 bis 18 Uhr auf 6070 kHz via Channel 292 zu hören sein. Die Sendung wird am 1. August von 8 bis 10 Uhr auf 9670 kHz wiederholt. SM Radio Dessau hat vor einiger Zeit begonnen, seine monatlichen Sendungen am Abend über die Sendeanlage Gavar in Armenien zu wiederholen. Bislang kam hier die Frequenz 12.060 kHz zum Einsatz, allerdings infolge festgestellter Störungen durch eine auf gleicher Frequenz sendenden japanischen Station wurde bereits die Juli-Sendung auf der Ausweichfrequenz 11.570 kHz übertragen. Der Wechsel wurde kurzfristig über die einschlägigen Internetkanäle und Foren bekannt gegeben. Ob es sich hier um einen temporären oder einen endgültigen Frequenzwechsel handelt, ist noch nicht bekannt. Am 9. August ist SM Radio Dessau wieder wie gewohnt ab 11 Uhr auf 6095 kHz mit 100 kW aus Nauen und auf 6070 kHz mit 10 kW via Channel 292 auf Sendung. Ab 17 Uhr wird dann die Sendung ebenfalls mit 100 Kilowatt auf 11.570 Kilohertz via Gavar in Armenien wiederholt. Thema der Sendung wird der zweite Teil der Musiktitel aus den Filmen von Bud Spencer und Terence Hill sein. Wir kommen zu Meldungen aus dem FM- und Digitalradiobereich. Hessen. Eigentlich sollten die hessischen nicht kommerziellen Lokalradios bereits Anfang Juli nicht mehr klassisch auf UKW senden. Die Abschaltung der Frequenzen ist jedoch nicht erfolgt. Wie Radio Darmstadt jetzt als Information on Air bekannt gab, soll bis mindestens Mitte August weiter auch analog gesendet werden. Die Medienanstalt Hessen hat sich bislang nicht dazu geäußert, wie es mit der Distribution der nicht kommerziellen Lokalradios weitergeht und was die Gründe sind, warum die UKW-Abschaltung erst später oder möglicherweise überhaupt nicht erfolgen soll. Auch der Frankfurter nicht kommerzielle Lokalsender Radio X bleibt auf UKW. Wie aus dem Protokoll der letzten Medienratssitzung hervorgeht, ist der Direktor zum Abschluss einer neuen vertraglichen Vereinbarung mit der Uplink Network GmbH über die terrestrische Verbreitung des Programms über den Verbreitungsweg UKW 91,8 MHz ermächtigt worden. Aktuell sind alle nicht kommerziellen Lokalradios weiter auf UKW und DAB Plus zu hören. Möglicherweise wird Radio X das digital-terrestrische Radio verlassen. Die Medienanstalt Hessen entbindet Radio Frankfurt von seiner Versorgungspflicht über die UKW-Frequenzen 97,3 MHz Hanau, 90,7 MHz Bad Nauheim und 100,8 MHz Darmstadt. Die Frequenz 95,1 MHz in Frankfurt und Wiesbaden bleibt erhalten. Zudem ist Radio Frankfurt in ganz Südhessen über DAB Plus im Kanal 12C zu empfangen. Zuletzt ein Blick nach Bayern. Der Bayerische Rundfunk und Bayern Digitalradio nahmen am 20. Juli neue DAB Plus Sender am Standort Kaufbeuren in Betrieb. Damit verbessert sich der digitale Radioempfang in der Stadt und der Umgebung erheblich. Das DAB Plus Sendernetz des BR wächst auf 93 Standorte. Im Freien und mobil ist DAB Plus nahezu überall in Bayern empfangbar. In Gebäuden erreichen die Digitalradioangebote mittlerweile flächendeckend 98% der Menschen in Bayern. Aufgeschaltet wurden die Sendernetze Bayern Kanal 11D, Oberbayern Schwaben Kanal 10A und Allgäu-Donau-Iller Kanal 8B mit jeweils 630 Watt ERP. Und das waren die DX-Tipps für heute. Beste 73 und 55 aus Frankfurt am Main und auf Wiederhören bis zum nächsten Mal.

Willkommen zur heutigen Sendung der AGDX, der Arbeitsgemeinschaft DX. Mein Name ist Olaf Mertens und ich habe dieses Programm zusammengestellt. Über eine eigene Sendestelle in Pinneberg in Schleswig-Holstein strahlt der Deutsche Wetterdienst mehrmals täglich Seewetterberichte, Warnungen und Wettermeldungen aus. Gesendet wird auf Lang- und Kurzwelle in Textform als Funkfernschreiben. Auf Kurzwelle werden aber auch diverse Wetterkarten als Fax gesendet. Die Vorhersagen decken die Gebiete Nord- und Ostsee, Ostatlantik sowie das Mittelmeer ab. Erste Übermittlungen von Wettermeldungen über Funk gab es in Deutschland bereits in den Jahren 1931 bis 1932. Eine erste deutsche Kurzwellenstation dafür wurde Anfang der 30er Jahre auf dem Flughafen Fuhlsbüttel

Sender mit Wettermeldungen der Deutschen Seewarte, Sendungen für die Luftfahrt und einem Überseefunkdienst. 1939, mit Beginn des Zweiten Weltkrieges, wurde die Station weiter ausgebaut und nach dem Krieg von der Besatzungsmacht übernommen. Im Oktober 1950 übergab man die Sendestelle Pinneberg dem damaligen Meteorologischen Amt für Norddeutschland. 1953 wurde der Deutsche Wetterdienst mit der Zentrale in Offenbach gegründet, zu dem die Wetterfunkstelle seitdem bis heute gehört. Im Jahr 1998 mussten die vier Sendemasten von 1934 durch die jetzigen zwei 99 Meter hohen Masten ersetzt werden. Für die Übertragung der Wetterdaten und Karten kommen heute ein 20 Kilowatt Langwellensender und insgesamt 13 Kurzwellensender mit Sendeleistungen zwischen 1 und 20 Kilowatt zum Einsatz. Zu empfangen sind die Meldungen auf der Langwelle 147,3 kHz und auf 8 Kurzwellenfrequenzen. Die Station arbeitet mit mehreren Rufzeichen, die alle mit DDH oder DDK beginnen. Die aktuellen Daten für die Ausstrahlung kommen aus der Zentrale des Deutschen Wetterdienstes in Offenbach. Sie werden über das Intranet des DWD zugeführt. Die große Antennenanlage der Wetterfunkstelle befindet sich direkt neben der A23 bei Pinneberg. Sie ist rechts von der Autobahn gut zu sehen, wenn man von Hamburg in Richtung Heide fährt. Die größte Sendeantenne ist die des Langwellensenders DDH-47. Sie ist an zwei je 99 Meter hohen, geerdeten, abgespannten Stahlfachwerkmasten aufgehängt. Der eigentliche senkrechte Strahler hat eine Länge von 80 Metern. Über die gleiche Antenne wird seit dem 29. August 2006 ein Navtex-Sender mit 1 Kilowatt Leistung betrieben. Navtex ist die Abkürzung von Navigational Text Messages und ein internationaler automatischer Wetter- und Warnfunkdienst für die Schifffahrt. Weltweit wird auf gleicher Frequenz zeitversetzt in einem fehlerkorrigierenden Funkfernschreibverfahren gesendet. Auf 518 kHz kommen Meldungen in englischer Sprache. Auf der in Pinneberg neu eingerichteten Frequenz 490 kHz wurden erstmals Meldungen in deutscher Sprache über einen Navtex-Sender gesendet. Weltweit gibt es über 120 Navtex-Sender. Der Sender in Pinneberg wird in Zusammenarbeit mit dem Bundesamt für Seeschifffahrt und Hydrographie betrieben. Er ist der einzige deutsche Sender dieses weltweiten Netzes. In der Sendestelle sorgen vier Techniker rund um die Uhr für einen störungsfreien Betrieb. In der eigenen Werkstatt der Dienststelle können auch Reparaturen durchgeführt werden. Für die Kurzwelle gibt es mehrere verschiedene Stab- und Reusenantennen und auch eine drehbare logarithmisch-periodische Richtantenne. Über die Wetterfunkstelle Pinneberg werden bei Bedarf auch die Forschungsschiffe Polarstern und Meteor mit speziellen Wetterdaten versorgt. In der Arktis ist die Kurzwelle von besonderer Bedeutung, da dieses Gebiet über Satelliten nicht versorgt werden kann. Im Kurzwellenempfänger werden die als Fax übertragenen Wetterdaten oder auch die Fernschreibaussendungen als Töne wiedergegeben. Sie können über den Soundkarteneingang eines Computers und einem geeigneten Programm ausgewertet und sichtbar gemacht werden. Früher wurden gesprochene Seewetterberichte auch über Mittelwellensender der Rundfunkanstalten ausgestrahlt. Anfang 2016 wurde die Nutzung der Mittelwelle für den öffentlich-rechtlichen Rundfunk in Deutschland jedoch eingestellt. Danach hat der Deutsche Wetterdienst auch mit der Sprachausstrahlung von Seewetterberichten in AM auf Kurzwelle begonnen. Gesendet wird auf 6180 kHz. Die Sendezeiten sind 6 Uhr, 12 Uhr und 20 Uhr Weltzeit.
Diese Ausstrahlung der Seewetterberichte für die Nord- und Ostsee befinden sich offiziell im technischen Testbetrieb. Empfangsberichte über Sendungen des Wetterfunksenders Pinneberg werden vom Deutschen Wetterdienst übrigens mit einer QSL-Karte bestätigt

Das war der heutige Beitrag der AGDX. Empfangsberichte über dieses DX-Programm bestätige ich gerne mit einer AGDX-QSL-Karte. Bitte schickt eure Empfangsberichte an folgende Anschrift: AGDX e.V., Postfach 1214 in 61282 Bad Homburg, Deutschland. Informationen zur AGDX, der Arbeitsgemeinschaft DX, gibt es auch im Internet unter www.agdx.de. Vielen Dank fürs Zuhören. Bis dahin alles Gute und weiterhin gute X, Olaf Mertens.

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4: In der Nacht vom 18. auf den 19. Juni 2026 ist einer der Privatradio-Pioniere Deutschlands und auch Österreichs im Alter von gerade einmal 72 Jahren verstorben. Sein Name? Jürgen von Wedel. Er war Mitbegründer von Radio Bavaria International. Im Mai 2024 hat mir Jürgen von Wedel die spannende Geschichte seines Senders im Zuge eines Interviews erzählt. In Erinnerung an ihn hören wir heute und in der kommenden Folge Auszüge aus diesem Interview.
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4: Heute machen wir eine Reise in die Radiogeschichte und haben dazu einen interessanten Gast bei uns, und zwar den Herrn Jürgen von Wedel. Der hat ganz was Spannendes gemacht. Was war denn das genau?
6: Thomas, freut mich, dich hier zu sehen und dass ich bei dir sein darf. Ja, meine Geschichte, die ich hier gerne erzählen will, hat natürlich mit Privatradio zu tun. Das war immer mein großer Traum. Vielleicht kurz dazu erklärt, ich bin 1977 nach München gekommen und wollte dort Elektrotechnik studieren und bin aber eigentlich kein großer Theoretiker gewesen. Ich war immer Praktiker, ich musste immer machen, ich musste irgendwas per Hand machen, das war immer gut. Und na, da kam mir sehr zu Pass, dass ich über CB-Funk damals einen Medienjournalisten kennenlernte, das war der Joe Lüders. Und der war vor kurzer Zeit aus Hamburg gekommen, wohnte jetzt auch in Bayern. Er hatte eine Diskothek, auch in Kolbermoor, und er war, wie gesagt, Journalist und hatte dann die undankbare Aufgabe, ein CB-Funkgerät in sein Auto einzubauen, was nicht so ganz klappte. Und er fragte eben, ob ich ihm dabei helfen könnte. Und das war so der Beginn unserer ersten Freundschaft, die eben, wie gesagt, immer mit neuen Medien zu tun hatte.
4: Aber wie kommt man jetzt von neuen Medien

0: Radio?
1: Ja, das passierte eigentlich durch, na, Unfall will ich nicht sagen, aber eben durch eine irre Sache, denn Joe produzierte Sendungen für Urlauber in Italien und machte dort Reiserufe so vom ADAC und so und brachte das zu verschiedenen italienischen Radiostationen, die seit 1977 in Italien schon erlaubt waren, und weil die Öffentlich-Rechtlichen waren an sowas nicht interessiert. Aber okay, er brachte Kassetten nach unten, nach Südtirol, die wurden dort bei verschiedenen Radiostationen in Florenz oder auch in verschiedenen Südtiroler Gegenden ausgestrahlt, und wir haben also nette Musik gebracht und ähnliches. Na, und er rief mich dann eben eines schönen Tages an und sagte: Jürgen, du musst ganz dringend zu mir nach Schwabing kommen. Er wohnte im 9. Stock eines Hochhauses, und da hatte er einen Grundig-Satellit, einen sehr empfindlichen Radioapparat, auf seinem Balkon, einem Windsbalkon, aufgestellt und hörte seine eigene Radiosendung aus Italien. Und ich sagte: Das kann nicht sein, das ist unmöglich. Wie willst du hier in München Radiostationen aus Italien hören? Das geht doch gar nicht. Und dann sagte er: Doch, doch, das ist meine eigene Sendung, hör doch mal ein bisschen rein. Und wirklich, es war er, der moderierte und so. Und er sagt: Du, das sind wahrscheinlich Überreichweiten und das wird nach einer bestimmten Zeit wieder weg sein. Und daraufhin sagte er: Dann ist es mir egal, kauf mir bitte die größte UKW-Empfangsantenne, die du kriegen kannst, und die will ich hier oben auf dem Balkon haben. Und das habe ich gemacht, habe eine große UKW-Antenne für ihn gekauft, die kaum auf den Balkon passte, aber der Sender war jetzt rauschfrei in München zu hören. Und dann habe ich nach ein paar Tagen angerufen, habe gesagt: Okay, ich muss dich wahrscheinlich trösten, diese Überreichweiten sind vorbei, du kannst den Sender nicht mehr hören. Dann sagt er: Es ist zwar alles sehr viel schwächer geworden, aber ich kann den Sender noch hören.
0: Was für Sender war das? Und war das eher zufällig oder hat der eher schon mit Absicht Richtung Norden gestreut? Hat man dann auch schon gewusst, wo der Sender herkommt?
1: Ja, das haben wir natürlich dann schnell rausbekommen. Und zwar, wie gesagt, hat es ja zu verschiedenen Sendern gebracht. Und das war jetzt eben ein Sender, der hieß Radio Isaac, Radio Isaco. Und der saß in Klausen in Südtirol und hatte sozusagen verschiedene Sender und hatte eben einen Sender auch auf dem Berg Zirok. Und das war der Sender, den wir eben dort hörten, auf 102,8 Megahertz. Das war eben wirklich das Irre an der Sache. Irgendwie ist aus dieser ganzen Situation diese Idee in uns aufgestiegen. Haben gesagt: Moment mal, wenn wir hier Privatradio aus Italien hören, in Deutschland war es übrigens zu der Zeit noch nicht erlaubt, Privatradio zu machen, ist das nicht vielleicht eine Idee für uns? Wir sind beide Radio interessiert, wir würden doch wahnsinnig gerne auch Radio machen. Meinst du, das wäre vielleicht eine Idee? Und er sagte: Ja, das könnte eine gute Idee sein. Und ich mache mich jetzt mal etwas schlauer. Und darauf ging dann unsere Vorarbeit los.
0: Ich möchte nur mal zu dem Berg Zirok zurückkommen. Ja, wo liegt denn der überhaupt und wie hoch ist der?
1: Genau, der Zirok ist gar nicht so hoch, wenn man mit den Alpen spricht. Also er ist ungefähr dort, wo wir hin wollten, ist er ca. 1680 Meter, knapp 1700 Meter hoch. Also jedenfalls die Zirokalm, auf der wir gewesen sind. Der Berg geht also dort noch höher. Aber dort, wo wir hin wollten, wo es einigermaßen zu realisieren war, das war auf einer Höhe von 1680 Metern. Dieser Sender von Radio Isaac war schon gedacht für Innsbruck. Und zwar haben die wohl schnell rausgekriegt bei Radio Isaco, dass man ihre Sendungen auch ein bisschen außerhalb von Italien hören konnte. Und Innsbruck war ja nun nicht weit weg von der italienischen Grenze. Und da wollten sie eben Innsbruck versorgen. Dass sie damit gleichzeitig auch noch Bayern versorgten, das war denen überhaupt nicht klar. Und darauf entstand eben unsere Idee: Da müssen wir doch was draus machen können. Wie gesagt, der Punkt, dieser Zirokberg, ist ungefähr 15 Kilometer weg von der österreichischen Grenze, und deshalb war es eben möglich. Und wenn man dort auf dem Berg war, konnte man Innsbruck erahnen, jedenfalls da, wo wir als erstes waren. Dann haben wir eben gesagt: Okay, wir müssen nochmal ausprobieren, ob es nicht auch vielleicht auf anderen Bergen funktioniert, vielleicht geht es noch besser, andere Berge, die noch höher sind. Und dann haben wir also verschiedene Tests gemacht mit einer Amateurfunkantenne, denn wir waren ja beide Amateurfunker, und haben also auf verschiedenen Bergen Tests gemacht. Dabei war dann immer einer in Südtirol, hat die Antenne und einen Sender aufgebaut, und der andere war in München. Ich hatte eine Hochantenne in München für Amateurfunkbereich, und dann haben wir Tests gemacht. Wir haben uns zusammengerufen übrigens über das Amateurfunkrelais auf der Zugspitze, denn ja, es gab ja noch keine Handys. Wir hatten sonst keine Möglichkeit, uns zu kontaktieren. Aber das klappte ganz gut. Also wir haben uns getroffen auf der Zugspitze, und dann sagt er: Okay, ich gehe auf der und der Frequenz jetzt auf Sendung. Schalt mal in München ein, ob du auf der Frequenz irgendwie was hören kannst. Und das haben wir gemacht, und nach verschiedenen Tests haben wir festgestellt, für einen etwas geringeren Aufwand, denn wir hatten mit Sicherheit nachher nicht allzu viel Geld zur Verfügung. Eine Möglichkeit war eigentlich dieser Berg Zierock die ideale Lösung, um anzufangen.
0: Klingt ja spannend, aber was ich mich jetzt frage, gut, wenn jetzt da zwei Deutsche nach Italien-Südtirol kommen, da gibt es ja auch Gesetze. Wäre es überhaupt möglich, dass man da Privatradio dann einfach aufmachen können hat?
1: Ja, es gab ja noch nicht das Europa so, wie es bei uns war, aber es gab ein Gesetz, dass Deutsche auch in Italien arbeiten konnten. Daraufhin hätten wir also sozusagen durchaus einen Beruf dort ausführen können und das war eben dann die Möglichkeit, die uns die Chance dazu gab. Denn der Privatfunk in Italien lief durch ein Gesetz, das jedermann in Italien erlaubte, Privatradio zu machen. Das kann man sich hier gar nicht vorstellen. Zwar ging das ganz einfach. Also wir haben das dann so gemacht, um diese Radiolizenz in Anführungsstrichen zu bekommen, musstest ein offizielles Blatt kaufen, eine sogenannte Carta Bollata. Auf dieses Blatt schriebst du drauf, ich habe einen Sender so und so, ich habe eine Antenne so und so und gehe heute an dem und dem Datum auf die und der Frequenz auf Sendung. Das Ganze hast du in einen Briefumschlag getan, in den Briefkasten gesteckt und ab dem Moment durftest du senden. Irgendwann kam dann natürlich jemand, um zu kontrollieren, ob die Frequenz frei ist, auf der du sendetest. Aber die kamen meistens so nach ungefähr einem Monat oder so. Wenn du seit einem Monat auf einer bestimmten Frequenz sendest, ist klar, dass da kein anderer drauf ist, sonst hättest du dir mit Sicherheit schon längst eine andere gesucht. Und das war eben dann der Grund. Und damals war natürlich längst noch nicht so viel auf den Frequenzen los. Die ganzen Radiofrequenzen waren, sagen wir hochdeutsch gesagt, noch tot. Also der Frequenzbereich über 104 Megahertz war teilweise in Deutschland noch gar nicht erlaubt. Und in Italien ging das schon von vornherein bis 108 Megahertz. Damit hatten wir natürlich sehr viele Chancen. Und am Brenner, es war tote Hose. Es waren vielleicht 3 Sender, die dort zu empfangen waren. Also wir hatten überhaupt keine Konkurrenz am Brenner und konnten uns die Frequenzen je nach Gusto aussuchen.
0: Wie waren dann die nächsten Schritte?
1: Ja, nächster Schritt, der Hauptschritt überhaupt. Es heißt eben, ohne Moos nichts los, auf Hochdeutsch gesagt. Wir brauchten erstmal Geld, um überhaupt unsere Idee, die in unseren Köpfen blühte, loslegen zu können. Meine Eltern waren etwas besser gestellt. Sie hatten die Möglichkeit, uns was zu geben. Und sie haben gesagt, also jedenfalls speziell meine Mutter, mein Vater war leider schon verstorben zu dem Zeitpunkt. Aber meine Mutter sagte, ja, dein Vater hat gesagt, wenn du mal eine tolle Idee hast und sagst, du möchtest das unbedingt machen, dann soll das Geld dafür da sein. Und dann hat sie uns 75.000 Mark zur Verfügung gestellt, was natürlich, wenn man heutzutage darüber nachdenkt, einen Radiosender zu machen, ist 75.000 Mark, ist sozusagen ein Klacks, da ist gar nichts, da kannst du gar nichts mitmachen. Aber in Italien war das möglich, besonders weil wir eben einfach die Idee hatten, wir machen viel selber. Wir haben eine gute Freundschaft aufgebaut mit dem Bauern, der dort oben auf der Zierockalm war. Und der hat uns, der Peter Seidner war das übrigens, der hat uns dann gesagt, ja, sucht euch was aus und sagt mir Bescheid. Und dann gucken wir mal nach. Und dann hat man so einen Berg gefunden und gesagt, okay, die Ecke ist so circa Richtung Innsbruck, ist das einigermaßen frei, das könnte was werden. Ja, und dann ging natürlich die Idee los. Wie realisieren wir das da oben überhaupt? Wir mussten erstmal einen Sendemast haben und wir mussten Antennen haben, wir mussten ein Senderhäuschen bauen. All die ganzen Sachen kosten ein Schweinegeld. Also haben wir losgelegt und dann sagte uns auch wieder der Peter Seidner von der Elm, sagt, du übrigens auf der anderen Seite da, auf dem anderen Berg wird ein Skilift abgerissen. Und die haben einen alten 10-Meter-Mast, den könnt ihr zum Schrottpreis haben. Sag ich, perfekt, her mit dem Ding. Und dann wurde also dieser Mast zu uns rübergebracht auf den Berg und das war ein riesengroßer Stahlmast, waren eben früher die Liftteile dran und das sollte eben dann unser Antennenmast werden. Und dann ging es um die Antennen. Und die Antennen waren auch sehr teuer. Es gab die Firma Katrein, die natürlich fantastisch gut war und perfekte Sachen gebaut hat, aber da kostete ein Antennenpanel ungefähr 5.000 Mark. Und das war zu viel. Wir hatten ausgerechnet, um einigermaßen gutes Signal rüberzukriegen, brauchen wir mindestens 5 Stück von den Biestern. Wäre unser Hauptgeld schon weg gewesen. Durch meine Amateurfunktätigkeit hatten wir eine Amateurfunkantenne. Ich habe die von den Werten her umberechnet. Im Amateurfunkbereich, sagte ich ja schon, ist ähnlich wie der normale Radiobereich. Und habe die Antenne selber zusammenkonstruiert. Und im Endeffekt haben wir für die 8 Antennen, die ich selber gebaut habe, für das komplette Material haben wir 600 Mark gezahlt.
0: Man, die Technik ist ja nur das eine. Aber habt ihr dann auch schon irgendwelche Ideen gehabt, wenn man einen Sender hat? Was sendet man dann überhaupt?
1: Ja, das haben wir gesagt, das ergibt sich. Nein, so einfach haben wir es uns natürlich nicht gemacht. Aber das Gute war, wir hatten beide einen irres Interesse für tolle Musik und hat einen locker luftigen Moderationston immer schon im Koppe gehabt. Haben gesagt, irgendwie kriegen wir das schon hin. Nochmal ganz kurz zu dem Mast. Wir brauchten ein Senderhäuschen. Auch so ein Senderhäuschen. Meistens baut man da ein großes Holzhäuschen hin oder so. Kostet auch gleich diverse Tausende von Mark. Und dann haben wir gesagt, okay, wie kriegen wir das am billigsten realisiert? Und dann sind wir irgendwo an der Baustelle vorbeigefahren, haben gesagt, ach guck mal, da ist so ein kleines Aluminiumhäuschen. Ein Klohäuschen war das. Und gesagt, das versuchen wir mal rauszukriegen. Dann haben wir dieses Klohäuschen, also nicht genau das, was da stand. Wir haben natürlich ein sauberes gekauft, das ist ganz klar. Das haben wir unten an den Mast rangestellt. Da lief dann das Stromkabel rein und da konnten wir dann sozusagen nachher unseren ersten Sender einstellen und die Antennen, die ich mittlerweile gebaut habe, konnte ich dann auch Stück für Stück an diesen Mast bringen, denn wir hatten den örtlichen Schlosser noch mit reingekriegt in unser Team und der hat mir geholfen, die Halterung für die Antennen dort oben am Mast anzuschweißen. War eine abenteuerliche Sache und haben die Masthalterung angeschweißt und dann haben wir die Antennen, 8 Stück angebracht und die ganzen Antennenkabel in dieses Klohäuschen reingebracht. Fahren. Und ja, und dann ging es, jetzt musste man natürlich auch irgendwo Musik machen, wie du schon ganz richtig gesagt hast. Wir konnten uns ja nun schlecht unten in das Klohäuschen reinsetzen und da die Sendung moderieren. Also haben wir gesagt, okay, jetzt müssen wir irgendwo ein Studio haben. Auch das kostet Geld, war klar. Und dann haben wir die glorreiche Idee gehabt. Am Ort Brenner waren wir schon relativ oft, wenn wir da waren, im Hotel Olympia gewesen. Das ist eins so der ersten großen Hotels dort unten. Und haben wir mit denen gesprochen und gesagt, du, wir können tolle Werbung machen für euch, speziell nach Innsbruck hin. Das ist ja so euer Einzugsbereich, können wir vielleicht eins von euren Zimmern haben, um dort ein Studio einzubauen? Und ja, sagte ja und so und hin und her. Nach viel Handelei, da haben sie gesagt, ja okay, dann baut das erstmal ein. Fürs Erste könnt ihr das machen. Ja, und das war dann sozusagen unser Studio. Ich habe dann oben an dem Schornstein von dem Hotel kleine Senderantennen gemacht. Wir hatten einen kleinen Sender im Studio und dort. Und von dem Sender aus habe ich mit der Antenne oben auf den Berg hochgestrahlt. Oben auf dem Berg habe ich eine Empfangsantenne hingesetzt. Und direkt an die Empfangsantenne habe ich dann einen UKW-Radioempfänger, so ein Tuner, kennt damals auch jeder. Ja, und das waren so unsere ersten Anfangssachen und dann ging es also los und dann haben wir beiden, also Joe und ich, angefangen. Ich war meistens oben auf dem Berg, hatte unten Sendung gemacht und dann ging es auch los, dass wir manchmal so schon den ersten Interessenten in Innsbruck gehabt haben. In Innsbruck kam der Sender wirklich gut an und da kriegten wir unsere ersten DJs und dann fing sozusagen das erste Radioleben an.
0: Das war's wieder für heute. In der nächsten Folge gibt es im Gedenken an Jürgen von Wedel noch mehr zur spannenden Geschichte von Radio Barbaria International zu hören.
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3: Zur Hörerclub-Ecke im Monat Juli 2026 begrüßen euch aus Ottenau recht freundlich
4: Agnes,
3: Bernd
4: und Claudia
3: für ihre Teilnahme an unserer monatlichen Teams Hörerclub-Unterhaltung vom 13. Juni bedanken wir uns bei Agnes, Claudia, Dieter,
4: Hartmut, Herbert, Manfred und nochmal Manfred, Oliver und Sabrina und Bernd. Zum Gewinnspiel von Radio Slowakei International im Juni gratulieren wir unserem Hörerclub-Mitglied Volker Wilschrei und im Juli unserem Hörerclub-Mitglied Michael Lindner.
3: Leider gibt es manchmal Probleme bei den Kurzwellensendungen von Radio HCJB. 2 Monate gab es das beliebte DX-Programm am Samstag und Sonntag um 9.30 Uhr UTC nicht mehr. Im HCJB-Sendeplan ist das auch als Medienmagazin gekennzeichnet.
4: Doch Horst Wiese hat sich erfolgreich für seine Hörerschaft eingesetzt und die Übertragung wurde wieder eingerichtet. Doch ab dem 1. Juli-Wochenende waren die 3.995 und 5.920 Kilohertz nicht mehr zu empfangen. Wir hoffen auf eine baldige Wiederherstellung dieser Übertragung.
5: Hörerinnen und Hörer der Henry-Norman-Show fragen sich, was passiert nach Kabel 50 der Funkserie? Gibt es da was Neues?
4: Die Antwort ist ja.
6: Es wird eine neue Kartenserie geben. Allerdings gibt es die Karten dann monatlich, immer zur ersten Show im neuen Monat. Die Kartenserie zeigt unsere Fuchsfamilie an verschiedenen Orten der Welt, aber als künstlerische Gemälde.
3: Und die Gemälde sehen so aus, als wären sie von berühmten Künstlern gemalt worden. Dabei sind unter anderem Spanien gemalt vom spanischen Künstler Diego Velázquez, Mexiko von der mexikanischen Künstlerin Frida Kahlo, Niederlande von Rembrandt, aber auch Künstler aus Brasilien, Schweden, Polen, der Türkei, Tunesien, Japan oder Neuseeland sind dabei. Vielleicht gibt es ja auch noch ein Kunstwerk von einem taiwanischen Künstler oder einer taiwanischen Künstlerin.
5: Derzeit geht das WM-Tippspiel vom RTI-Hörerclub Ottenau in die Endausscheidung. Nachdem niemand die Niederlage von Deutschland gegen Ecuador vorhergesehen hat, bleibt es beim Stand vom zweiten Gruppenspieltag. Entscheidend ist jetzt die richtige Vorhersage des Weltmeisters. Für Ihre Teilnahme bedanken wir uns bei allen, die Ihre Prognose abgegeben haben.
3: Die Frequenz der Sendung Radio De Fliegende Holländer am 14. August um 18 UTC mit 500 Kilowatt aus Frankreich ist ebenfalls die 1467 Kilohertz sowie auch über den Kleinsender im Norden der Niederlande zu hören.
5: Am 28. Juni feierte Jake FM seinen 8. Jahrestag und am 26. Juli gibt es um 12 Uhr UTC auf 6070 kHz die 100. Sendung von Jake FM. Zu diesem Jubiläum gratuliert auch der RTI-Hörerclub Ottenau, Michael Fischer und dem weltbekannten Zeppelin.
6: Ein weiteres Jubiläum steht am 9. August bevor. Hier wird die 600. Ausgabe von Radio DARC erwartet.
3: 9 bis 10 UTC auf 6070 und 9670 kHz. Für Neugierige auch schon um 6 UTC bei urfunk.de oder mit der Wiederholung am Abend auf 3955 kHz zu hören.
5: Noch ein Hinweis für unsere Fußballfreunde. Inzwischen ist bekannt, dass am 15. Mai 2027, dem festgelegten Termin unseres 46. überregionalen DX-Treffens, der vorletzte Spieltag sein wird.
6: In den letzten beiden Jahren hatten wir das Pech, dass sich unser Hörertreffen mit dem letzten Spieltag überschnitten haben.
3: Damit verbleiben mit freundlichen Grüßen und besten Wünschen, besonders auch an alle unserer erkrankten Hörerclub-Mitglieder, denen wir auf diesem Wege baldige Genesung wünschen.
6: Agnes,
3: Bernd und
5: Claudia.

0: Wir bleiben aktuell. Anfang diesen Monats waren erste Töne eines neuen DAB Plus Programms zu hören.
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2: Ja, das klingt doch schon mal super. Wir sind im Endspurt dieses Wochenende. Am Dienstag, den 7.7. zum Sonnenaufgang geht's pünktlich los. Da hat mein Gelaber hier ein Ende. Ich bin der Azubi Basti von Antenne Bayern und jetzt gerade die Chill-Out-Antenne Bayern. Und die DJs legen gerade den letzten Schliff an. Hört euch das mal an.

ganz chillig, ganz entspannt. Und allerdings aber auch andere Sachen dabei. Sehr, sehr geil. Oder den da.

0: Wer ist denn da, Chef?
1: Ja, servus Leiche.
2: What is real, hey? Das ist richtig coole Musik.
1: Vor erkannten, ja, was geht
2: hallo, mit dir? Ja, Wahnsinn, hey.
1: Leica muss
2: das Jahr laufen.
1: Ja, womit kann ich dienen, Chef?
3: Hast du was mitgebracht?
1: Nein, was zum Trinken hat er da?
3: Wer arbeitet, darf nicht auf dem Trockenen sitzen hier.
1: Oh, danke dir. Ich habe echt schon ein bisschen Durst gehabt.
3: Ja, das habe ich mir gedacht. Das ist kein Aperol, das ist Axel Höhler Schweißperle.
1: Aperol hat eigentlich gut passen.
3: Das denke ich mir zu dem Sound hier. Hast du noch was?
1: Ja, freilich, da hören wir rein.

0: gemerkt, man kann dich ja alleine weiter doktern lassen.
1: Ja, ich probiere es, ich gebe mein Bestes.
0: Ja, bis nachher, ciao.
1: Bis dann, ciao. Also freue mich noch, wenn es dem Chef gefällt. Ich hoffe, euch gefällt es auch. Ein bisschen dauert es noch bis zum 7.7. zum Sonnenaufgang, aber dann soll es wirklich fertig sein. Wir arbeiten auf jeden Fall mit Hochdruck dran. Deswegen, ich glaube, das wird was.
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0: Von Asien nach Polen. Der polnische Auslandsrundfunk feiert seinen 90. Geburtstag. Hört dazu den folgenden Beitrag aus dem deutschen Programm vom Polski Radio.
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2: Tu Warszawa, tu Polskie Radio. Hier ist Warschau. Sie hören den Auslandsdienst des polnischen Rundfunks am Sonntag, den 15. März. Am Mikrofon begrüßt Sie Kamila Lutostańska. Schön, dass Sie dabei sind. Heute, aus Anlass des 90. Jubiläums unseres Programms, machen wir eine kleine Reise zurück in die 80er Jahre. Wie arbeitete damals in einer Zeit des Kriegsrechts und strenger Medienkontrolle die deutsche Redaktion? Gab es Spielräume für Journalisten? Darüber spreche ich gleich mit Marzenna Gusvetter. Sie war damals selbst Journalistin in unserer deutschen Redaktion. In diesem Jahr feiert der Auslandsdienst sein 90-jähriges Bestehen. Aus diesem Anlass erinnern wir an Menschen, die dieses Programm über viele Jahre mitgestaltet haben. Mein heutiger Gast ist Marzenna Gusvetter. Sie arbeitete von 1982 bis 1995 als Journalistin in der deutschen Redaktion des Auslandsdienstes des polnischen Rundfunks. Also in einer Zeit großer politischer Umbrüche in Polen, vom Kriegsrecht bis in die Jahre nach 1989. Frau Gusvetter, schön, dass Sie heute bei uns sind. Guten Tag.
3: Guten Tag, ich freue mich auch sehr.
2: Wir sprechen heute hier im polnischen Rundfunk und wir sitzen nun im Studio Nummer 3. Haben Sie damals auch in diesem Studio gearbeitet?
3: Die deutsche Redaktion hatte ihr Studio de facto im Untergrund, also in den Kellerräumen, die aber sehr gut für die damalige Zeit auch ausgestattet waren. Dafür hatten wir im dritten Stock, glaube ich, 5 oder 6 Redaktionsräume. Wir waren ja etwa 10 Personen damals, die dieses Programm gestaltet haben. Das ging auch länger als heute. Ich glaube, es waren 4 Stunden am Tag.
2: Gut, dann lassen Sie uns kurz in die Zeit zurückgehen. Sie kamen 1982 zur deutschen Redaktion, also mitten in der Zeit des Kriegsrechts in Polen. Wie sind Sie damals zum polnischen Rundfunk gekommen?
3: Meine Zusammenarbeit mit dem Auslandsdienst des polnischen Rundfunks begann bereits in den 80er Jahren, also in der Zeit der großen Umbrüche in Polen, der Solidarność-Streiks an der Werft. Und das war natürlich irgendwie so eine Zeit des totalen Aufbruchs und der Freiheit. Ich weiß noch, dass ich mit dem damaligen Chefredakteur der Redaktion, Alexander Opalski, an einer Reise zum Norddeutschen Rundfunk in Hamburg eingeladen war. Das war 1981, glaube ich, so im Sommer. Und damals hatte ich auch Papiere der Solidarność mit dabei in meiner Aktentasche und wurde dann aber auf der DDR-Seite kontrolliert. Diese Dokumente wurden einfach einbezogen. Und das war für mich schon damals irgendwie so ein Signal, die Kluft, der Unterschied zwischen der damaligen Situation in Polen und der DDR war damals gewaltig. Also ich habe schon mit dem polnischen Rundfunk zusammengearbeitet und dann das Studium beendet. Ja, und ich glaube im März 82 bekam ich eine feste Stelle. Natürlich waren die Gefühle gemischt, denn es war ja Kriegsrecht. Das heißt, dieser Eindruck, man geht jetzt in den Journalismus in eine Aufbruchzeit und plötzlich eine Militärdiktatur, das war natürlich ein Schock. Nur es gab damals keine andere Möglichkeit, in diesem Beruf weiterzukommen. Also ich will mich jetzt nicht dafür irgendwie entschuldigen, aber natürlich war man sich bewusst dessen, in was für eine prekäre Lage das Land gekommen ist.
2: Ja, eben. Wie hatte diese politische Situation damals Ihre Arbeit hier in der deutschen Redaktion beeinflusst?
3: Es gab damals eine sogenannte Zensurabteilung, Aber wir hatten vor allem einen sehr liberalen, parteilosen Chefredakteur, eben Alexander Opalski, so dass wir uns, denke ich, in dem Programm viel mehr an Offenheit leisten konnten, als zum Beispiel der polnische Rundfunk, also das, was in polnischer Sprache offiziell über das Land gegangen ist. Natürlich, wenn es um die Nachrichten ging oder um die Presseschau, da mussten wir uns an die offiziellen Vorgaben halten. Aber wir hatten zum Beispiel eine Sendung Themen der Woche und das war so eine praktisch ja Diskussion zwischen Herrn Opalski, dann jemand von der Redaktion, ein Außengast war auch dabei und das war natürlich ziemlich locker. Natürlich, ich meine, eine Kritik der Regierung Jaruzelski war nicht möglich, aber wir hatten schon irgendwie viel mehr Freiheiten und ja, man muss auch sagen, die Schwäche der Zensur bestand darin, dass die Leute nicht sehr gut Deutsch sprachen, so dass sie für bestimmte Nuancen, die hätten sie gar nicht rausfinden können.
4: Ja, hatten Sie ihren eigenen Zensor hier in der Redaktion oder im Programm?
3: Ja, also es gab für alle Auslandsprogramme gab es eine Zensurabteilung und denen musste man dann die Bänder zum Abhören schicken.
4: Bevor das ausgestrahlt wurde.
3: Also zuerst war das okay des Chefs der Redaktion, aber die haben das dann nochmal überprüft. Ja, überhaupt, ich meine, mit heutigen Zeiten ist das alles sehr, sehr schwer zu vergleichen. Es dauerte halt alles viel, viel lang. Was? Ja, wir hatten keine Mobiltelefone, wir hatten kein Internet, ja. Auf Kassetten haben wir Gespräche aufgenommen, dann musste das in so eine Abteilung, die das aufs Band überspielt hat und dann mit Hilfe von so Klebeband haben wir das dann geschnitten, ja. Also das waren ganz, ganz andere Zeiten. Das war nicht der heutige Journalismus, ja, wenn es um Zeit geht. Es war irgendwie mit der Zensur, das war jetzt nicht die Zensur, die in der Micherstraße in Warschau damals zentral war für alle Zeitungen. Das war natürlich, dort war das ganz, ganz anders. Hier wurde das doch etwas offener gehandhabt bei uns.
4: Ja, aber es muss eine Linie gewesen sein, nach der Sie sich gerichtet haben, so stelle ich mir das vor.
3: Ja, gut, natürlich politisch wurde immer wieder die Begründung des Kriegsrecht, der Patriotismus sozusagen, dass das Kriegsrecht dem Land ermöglicht hat, eine Stabilität, dann eine Kritik der Opposition, eine Kritik von Lech Wałęsa, aber es ist schon ein Unterschied, ob Sie einen Kommentar abgeben und gegen Wałęsa wettern oder ob Sie als Redakteur einfach berichten, was Jaruzelski zu Wałęsa gesagt hat oder was eine bestimmte Zeitung gesagt hat. Und das war schon eine Linie, wo wir uns da nicht, ja, wir sind nicht an die erste Front gegangen, ja, also wir haben das berichtet, aber ohne irgendwie sehr proaktiv eine anti-oppositionelle Linie zu treffen. Also wir versuchten schon sehr, sehr diplomatisch zu sein. Ja, aber die Linie war natürlich, also ich meine, wir haben die Presseschau und die Nachrichten, das war natürlich auf Linie der polnischen Vereinigten Arbeiterpartei und natürlich Jaruzelski, ja.
4: Ich kann mich noch daran erinnern, als der Chefredakteur Alexander Opalski, ich habe ihn noch kennengelernt, und Jan Woźniak, der spätere Leiter der Redaktion, mir erzählt haben, dass sie die Zensur umzugehen versuchten. Das stimmt damit, was Sie gerade gesagt haben.
3: Absolut. Ich meine, selbst ich habe dann auch an den Pressekonferenzen von Jerzy Urban, von dem damaligen Pressesprecher der Jaruzelski-Regierung, teilgenommen. Ich weiß einmal mit einem Okay von meinem Chef Alexander Opalski, da ging es um Katyń, um das sowjetische Verbrechen an den polnischen Offizieren, was ja damals von der polnischen Arbeiterpartei ja auch in Frage gestellt worden ist. Man hat nicht offen darüber gesprochen. Und dann habe ich den Urban bei einer Pressekonferenz in der Tat gefragt, ob er das dann ausschließt, dass es die Deutschen gemacht haben, ja. Und das hat zu einer ganz schönen Verwirrung dann, aber ich wurde dann dennoch nicht irgendwie rausgeschmissen, weil Opalski auch an meiner Seite stand, ne? Mhm.
4: Da hatten Sie Glück.
3: Ja. Da hatte ich Glück gehabt, mhm. Ja.
4: Vor einigen Tagen haben wir einen Brief von einem Hörer aus Deutschland bekommen. Er erinnert sich an eine deutschsprachige Musiksendung aus Warschau, die in den 70er Jahren auch in der DDR sehr beliebt war. Unter anderem, weil dort viel westliche Musik gespielt wurde, was nicht der Fall in der DDR damals war. Also auch aufgrund dieses Briefes kann ich mir vorstellen, dass die deutschen Sendungen hier im Auslandsdienst des Polnischen Rundfunks sich gewissermaßen von den Sendungen in der DDR unterschieden haben.
3: Aber das gilt für die ganze polnische Medienlandschaft. Ich denke auch im Kriegsrecht in Polen. Wir hatten immer eine viel freiere Presse, eine viel freiere Kulturlandschaft. Also das ist, und auch wir durften ja auch reisen. Natürlich, wir hatten keinen Pass zu Hause, aber die meisten Anträge wurden dann, sagen wir mal, schon ab der 70er Jahre dann bewilligt. Also man durfte auch reisen. Wir durften reden und wir durften ausreisen. Das wäre im DDR-Rundfunk damals nicht möglich gewesen. Und ich denke, wir hatten auch deshalb viele Hörer aus der Deutschen Demokratischen Republik, weil wir auch dann in den 80er Jahren sehr viele Interviews mit westdeutschen Politikern hier auch gesendet haben. Das war für die natürlich auch irgendwie eine Möglichkeit zu erfahren, wie denn die Beziehungen zwischen Polen und der Bundesrepublik Deutschland sind.
4: Wie haben Sie damals Ihre Rolle verstanden? Ich meine die Rolle der deutschsprachigen Sendungen.
3: Ich denke, ich habe mir da auch nicht so viele vielleicht Gedanken gemacht, wie ich mir jetzt darüber machen würde. Ich war 23. Für mich war das irgendwie eine ganz tolle Sache, überhaupt mit dem Mikrofon, mit dem Aufnahmegerät zu reisen, Leute zu interviewen. Aber ich hatte natürlich auch schon, ich war immer darauf aus, doch auch ein paar kritische Fragen zu stellen. Vielleicht hing das damit zusammen, dass ich meine Gymnasialzeit in Bonn verbracht habe. Mein Vater war da Korrespondent der polnischen Presseagentur. Und das war natürlich schon eine etwas andere, offenere Ausbildung, als wenn ich hier die ganze Zeit in Polen gewesen wäre. Also damals war das schon sehr auf Debatte, auf Diskussion, auf kritische Fragestellungen ausgerichtet. Also für mich war das damals vor allem interessant, so würde ich das sagen. Also eine interessante Arbeit, wo ich meine Deutschkenntnisse einsetzen konnte, wo ich Leute kennenlernen konnte und die Vielfalt der Arbeit, dass man halt nicht nur am Schreibtisch sitzt, aber man hat an verschiedenen Veranstaltungen auch teilgenommen damals.
4: Und wer waren die prägenden Persönlichkeiten, von denen Sie als junger Journalistin besonders viel gelernt haben?
3: Es war sehr interessant, als dann nach der Aufhebung des Kriegsrechts eine neue Etappe begonnen hat. Und auch hier in Polen sahen die politischen Eliten, glaube ich, dass es nicht so weitergeht, dass es doch eine Änderung geben wird. Dann kam Gorbatschow auch zur Macht 1985 mit der Perestroika. Und es fingen auch an, verstärkte Kontakte zwischen Polen wieder und der Bundesrepublik Deutschland. Und das begann mit dem Besuch von Willy Brandt 1985 zum 15. Jahrestag des Vertrages von 1970. Dann folgten Genscher, dann folgten solche Leute wie Koschnik, wie Süssmuth, wie Volker Rühe, also praktisch die ganze Elite der bundesdeutschen Politik reiste hier nach Polen. Die Kontakte haben sich nach und nach entwickelt und waren dann sicherlich eine gute Brücke dann für den Umbruch der Jahre 1990-91, ja, also der endgültigen Verträge zwischen Polen und dem vereinten Deutschland de facto. Ja, natürlich war das für mich irgendwie eine tolle Sache, mit Willy Brandt zu reden, ja. Sie, also stellen Sie sich vor, Sie sind, weiß nicht, 25, ja, und dann treffen Sie einen Politiker, eine Ikone der Politik wie Willy Brandt. Ich war natürlich total aufgeregt. Und die einzige Frage, die Opalski immer sagte, ich sollte die stellen, das war natürlich immer die Frage nach der Oder-Neiße-Grenze. Weil das war ja damals noch nicht so klar, aber dann konnte man alle möglichen Fragen auch stellen. Und das war, Willy Brandt residierte damals in so einem Regierungsgästehaus in der Parkowa-Straße. Neben ihm saß Egon Bahr. Beide hatten ein Glas Wein, waren total relaxed natürlich, weil ich meine, er kommt eine junge Journalistin, Radio Polonia, ja. Und ich, für mich war das natürlich irgendwie eine Lebensaufgabe, aber es hat ganz gut geklappt. Und dadurch kann ich heute darauf zurückblicken, dass ich doch mit diesen Leuten Interviews gemacht habe und mit ihnen gesprochen habe. Genauso wie später auch mit Hans-Dietrich Genscher oder mit Rita Süssmuth 85, als die Jugendbegegnungsstätte in Auschwitz eröffnet wurde. Rita Süssmuth war damals Familienministerin. Sie hat sich aber schon damals sehr stark für Polen engagiert. Sie ist leider jetzt kürzlich verstorben.
4: Und wenn Sie an die Redaktion, an die Menschen in der Redaktion denken, von wem haben Sie am meisten gelernt?
3: Ja, ich denke, das war von Alexander Opalski, muss ich sagen. Wenn das irgendwie jemand anders gewesen wäre, der sozusagen eine totale Parteipolitik führt oder eine totale Kontrolle, dann weiß ich nicht, wie lange ich da geblieben wäre. Aber dadurch, dass er einem die Möglichkeit gab, auch mit solchen Politikern zu sprechen. Es gibt ja Chefs, für die so eine Begegnung mit Willy Brandt, das mache nur ich, ja. Also die lassen dann die Mitarbeiter nicht ran. Und er hat uns sehr viel Freiheit gegeben, hatte großes Vertrauen gehabt. Das war schon sehr gut. Also es war irgendwie für mich eine der besten Erfahrungen in meinem Berufsleben in Bezug auf eine sehr gute Zusammenarbeit mit einem Redaktionsleiter, mit einem Chef.
4: Ja, Sie haben schon mehrmals Alexander Opalski erwähnt. Er ist leider vor 2 Jahren verstorben. Ich arbeite oft mit den Archivaufnahmen für die Sendereihe aus dem Archiv der Deutschen Redaktion. Und ich frage mich manchmal, woher konnten die Journalistinnen und Journalisten damals eigentlich so gut Deutsch? Die Menschen waren damals nicht so mobil. Wo haben sie so perfekt Deutsch gelernt?
3: Naja, das war oft der Fall, dass jemand das in der Schule gelernt hat. Also Alexander Opalski, der kam aus Posen. Und ich weiß nicht genau wie, aber er hat es dort an der Schule sehr gut gelernt. Ich habe das gelernt durch den Beruf meines Vaters und die Möglichkeiten, die sich daraus erschlossen. Andere, wie zum Beispiel Herr Wojniak, die haben das sich einfach durch Germanistikstudium und schwere Arbeit gearbeitet. Da hat meine Kollegin Hania Gronietzka, die war wiederum auch mit ihren Eltern in Westdeutschland, in Österreich. Manche haben das wirklich akzentfrei gesprochen, andere mit einem gewissen Akzent, aber das war auch kein Problem. Aber damals waren Sprachkenntnisse eine sehr rare Sache. Das war nicht so wie heute, dass praktisch Englischkenntnisse, ja, das ist überhaupt kein Plus mehr, das ist normal.
4: Was mir noch aufgefallen ist, dass zum Beispiel die polnische Poesie von den berühmtesten polnischen Schauspielern vorgelesen wurde.
3: Das war vor meiner Zeit, also da kann ich mich nicht erinnern, aber man muss auch sagen, dass viele auch in der DDR studiert haben, ja, und daraus auch die Deutschkenntnisse dann kamen.
4: Und wenn Sie heute zum 90-jährigen Jubiläum an Ihre Zeit in der deutschen Redaktion zurückdenken, was bedeutet Ihnen diese Erfahrung heute?
3: Ja, ich muss sagen, ich habe es Ihnen zu verdanken, dass ich diesen Rückblick für mich selber gemacht habe jetzt dieser Tage. Und das hat mich schon irgendwie emotional sehr berührt, ja, und irgendwie, ja, mich an die Träume erinnert, an die Energie, an diese Aufbruchstimmung, die man hat, wenn man 20 ist und zum ersten Mal in den Beruf einsteigt. Der heutige Journalismus ist mir zum Beispiel zu schnell. Also ich glaube nicht, dass ich mich in irgendeiner also Nachrichtenabteilung irgendwo gut behaupten würde oder fühlen würde, weil ich doch dran gewöhnt war, viele Dinge erst genau zu prüfen. Also nicht sogleich sozusagen in die Welt zu schicken. Die Zeit damals war natürlich auch weniger komplex. muss man sagen. Also in dem Sinne, es gab den Ostblock, es gab den Westblock. Also im Vergleich zu dem, um die Welt zu schicken. Die Zeit damals war natürlich auch weniger komplex, muss man sagen. Also in dem Sinne, es gab den Ostblock, es gab den Westblock. Also im Vergleich zu dem, was jetzt heutzutage in der Welt passiert.

0: Residenz des deutschen Botschafters. Also das zeigt auch, wie diplomatisch man auch damals sozusagen mit der Regierung, aber auch mit der Opposition, man wollte niemanden hier in eine schlechte Lage bringen. Also der Westen war absolut nicht irgendwie Hurra in der Unterstützung der Opposition und vom Wałęsa. Ja, man hat sich mit denen getroffen, aber das Wichtigste war für die natürlich die Stabilität der Regierung. Also Polen hat dann selber ohne die Hilfe vom Westen in den Jahren 89 dann sozusagen sich seine Demokratie erkämpft.
1: Gott sei Dank.
0: Ja.
1: Das war Marzenna Gusvetter, ehemalige Journalistin der deutschen Redaktion des Auslandsdienstes des Polnischen Rundfunks, im Gespräch anlässlich des 90-jährigen Jubiläums unseres Programms. Frau Gusvetter, vielen Dank für dieses Gespräch.
0: Vielen Dank.
1: Und welche Erinnerungen haben Sie an die deutschsprachigen Programme aus Warschau? Schreiben Sie uns deutsche.redaktion@polskieradio.pl. Und das war's für heute. Ich erinnere Sie noch daran, dass wir auch auf Facebook und der Plattform X präsent sind. Folgen Sie uns dort. Wir zeigen regelmäßig auch Einblicke hinter die Kulissen unserer Redaktion. Am Mikrofon verabschiedet sich Kamila Lutostańska. Do usłyszenia.
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Der nächste Clip stammt aus der Mottenkiste. Andreas Knedlik hat eine Aufnahme vom 3. Februar 1984 digitalisiert. 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

0: In unserer Sendung Wandergockelgrat hörten Sie heute die Eichacher Bauernmusi, den Gimpeljackel, die Dellenhauser Musikanten, das Gitarrenduo Hausner Klammet, das Duo Pfefferwörnle, die Stubenmusi Pfahler, die Gesangsgruppe Eberwein und die Alteichdirndln.
1: Dann war erstmal eine halbe Minute Stille.
0: Programm Bayern 2, es ist 6.45 Uhr, 6:45, 6:45.
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3: Guten Morgen, verehrte Hörer. Zunächst wieder, wie jeden Freitag, Tipps und Informationen für Behinderte, verfasst von Clarita Bernhardt.
4: Die materiellen Mittel zur Wiedereingliederung und Beschaffung von Arbeitsplätzen wurden drastisch gekürzt, sodass die Bewährungshelfer heute, nach 30 Jahren Arbeit, vor der Frage stehen: Wo ist bei diesen materiellen Kürzungen und der Überlastung der Bewährungshelfer noch ein Weg?
3: Sie hörten die sozialpolitische Information.
1: Und wieder fast 30 Sekunden Stille.
0: 6.55 Uhr und nun wieder unsere Frühgymnastik.
5: Guten Morgen, meine lieben Hörerinnen und Hörer. Wir knien uns heute mal mit geschlossenen Knien auf den Boden. Die Fußspitzen sind lang und wir setzen uns auf die Fersen. Legen Sie die Hände einfach auf die Oberschenkel. Und jetzt wollen wir den Bauch einziehen, die Fersen fest zusammenpressen. Und indem wir den Oberkörper etwas nach rückwärts schwingen, können wir vielleicht die Knie ein ganz kleines bisschen vom Boden abheben. Eins und Sprung. Eins und Sprung. Eins und Sprung. Hopp und Sprung. Hopp. Dankeschön, schütteln Sie die Beine aus. Das war's für heute. Ich wünsche Ihnen einen recht schönen Tag. Auf Wiederhören.
1: Und zum dritten Mal in dieser Sendestunde 30 Sekunden Stille.
6: Guten Morgen, verehrte Hörer. Hier ist der Bayerische Rundfunk mit Nachrichten. Heute ist Freitag, der 3. Februar. Beim Gongschlag war es 7 Uhr. Das Wetter in Bayern. Neben Auflockerungen starke Bewölkung, nur vereinzelt Regen. Höchsttemperaturen 2 bis 6 Grad. Schwacher bis mäßiger südwestlicher Wind. Und nun die Meldungen. Bonn. Der 4-Sterne-General Günther Kiesling hat dazu aufgerufen, über die Affäre um seine Person so schnell. Wolkig, minus 14 Grad. Wind aus West mit 25 Kilometern in der Stunde. Wendelstein in Wolken, Schneefall minus 7 Grad, Wind aus West mit 14 Kilometern in der Stunde und Großer Arber in Wolken, Schneefall minus 4 Grad, Wind aus Südwest mit 26 Kilometern in der Stunde. Abschließend die Zeit, es ist jetzt 7.07 Uhr.
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4: Der moderne Mensch hat moderne Illusionen. Und eine davon ist die Idee, absolut alles korrigieren zu können. Der Dicke macht eine Schlankheitskur, der Schwache ein Fitnesstraining, der Alte eine Verjüngungskur, der Schüchterne ein Selbstständigkeitstraining. Oder die Gewissheit, Halt im eigenen Sinn- und Wertsystem zu finden, sind die einzigen Sicherungen bei der Konfrontation mit dem Schicksal.
0: Für die Minute der Besinnung wählten wir heute einen Text von Elisabeth Lukas. 7.10 Uhr, Divertimento Musicale. Zu Beginn Marche écossaise von Claude Debussy. Jean Martinon dirigiert das Orchestre National de l'ORTF.

nach dem Marche écossaise von Claude Debussy zwei katalanische Volkslieder, La Filla del Marzant und El Mestre. Der Gitarrist ist André Segovia.

0: Bei der Musikauswahl könnte man glatt meinen, man hört BR Heimat. Und damit gehen Grüße nach Heilbronn.
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0: Nun schauen wir kurz nach Berlin. Eine der ersten privaten Stationen dort war Radio 100. Hört zwei kurze Jingles dieser Station.
1: Radio 100.

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1: Nun blicken wir wieder auf einen durchaus interessanten Bereich des Rundfunks. Der Patientenfunk Elmshorn stellte sich 2016 die Frage: Warum gibt es das Krankenhausradio?
2: Das Krankenhausradio Elmshorn wurde 1989 mit der Idee ins Leben gerufen, für Patienten ein eigenes Radioprogramm zu gestalten. Das Ganze hat sich mittlerweile bis ins Jahr 2014 gehalten und nun feiern wir am 1. Mai unser 25-jähriges Bestehen. Doch was ist eigentlich der Gedanke eines Krankenhausradios? Ja, schwierig zu erklären, insbesondere für junge Menschen. Nun denken viele, beim Krankenhausradio kann ich ja innerhalb von 5 Minuten reich und berühmt werden. Dann muss ich leider sagen, das ist ein Irrtum. Also mit dem Reich, das funktioniert schon mal gar nicht, und mit dem berühmt funktioniert es auch nicht. Und mit dem Reich vielleicht an Erfahrungen. Aber die meisten, die bei uns tätig sind, bringen eigentlich noch ein bisschen Geld mit. Vielleicht als Tonträgerspende, als Gerätespende oder aber vielleicht auch die endlos viele Zeit, die man in ein solches Projekt investiert. Daher kommt auch schon der Begriff Ehrenamt, denn alle Tätigkeiten beim Krankenhausradio sind ehrenamtlich und es gibt wirklich keine Kohle dafür. Ja, man muss schon ein bisschen krank sein, um bei uns zu arbeiten. Also dieser Slogan hat eine gewisse Wahrheit. Man muss vielleicht auch ein bisschen verrückt sein und vielleicht auch betrachten, dass wir alle irgendwann mal die Seiten wechseln können. Das geht eigentlich relativ schnell, denn es kann ja durchaus mal sein, dass man im Garten gerade am Rasenmähen ist und findet sich 5 Stunden später auf der Intensivstation des Klinikums wieder. Warum? Nun ja, das werden einem die Ärzte dann sagen, dass man gerade soeben mit einem Herzinfarkt eingeliefert wurde. Und schwupp, hat man die Seiten gewechselt. Klar, bei dem reichhaltigen Angebot von heutigen Medien ist es natürlich gar kein Problem, sich zu unterhalten. Da kann man natürlich sagen, ja, ich hab ja mein iPhone dabei oder irgendein anderes Gerät hier mit Musik drauf und dann höre ich mir das an, was ich mir mitgebracht habe. Gut, so mögen einige denken. Andere sagen sich, das geht, habe ich aber nicht. Gut, dann höre ich mir halt eben die öffentlich-rechtlichen Programme an. Oder die privaten Radiosender. Oder ich lasse mich schlichtweg von einem der wahnsinnigen Reality-Shows verblöden. Ist eine Möglichkeit. Wer sagt, ich höre lieber Radio? Gut, der tut sich eben das alltägliche Formatradio an und erkennt nach ungefähr 4 Klinikaufenthaltstagen, dass um 8 grundsätzlich ein bestimmter Titel bei einem Schleswig-Holsteiner Privatsender läuft. Ja, die Sender sprechen von Rotation, wir sprechen von Einfallslosigkeit. Da sind wir auch schon bei dem Thema, warum es überhaupt ein Krankenhausradio geben kann. Junge Menschen streben ja nach neuen Medien. Das ist toll, das ist wünschenswert und übrigens auch richtig klasse. Und wer schon einmal die Idee hatte zu moderieren als Radiomoderator, ja, der macht doch einfach Internetradio. Eine tolle Sache, es hören Tausende zu und auch hier sind wir wieder innerhalb von 5 Minuten reich und berühmt. Glaubt man. Okay. Nun gibt es auch junge Menschen, die haben Vision. Und in der Regel ist es so, wenn ich eine Vision habe, dann gehe ich zum Arzt. Muss man aber nicht zwingend. Man kann auch hier zum Krankenhausradio gehen. Naja, der Gedanke jetzt einfach zu sagen, ich setze mich mal in die Bahn und fahre mal nach Kiel zu einem der, ja wohl, bekanntesten Privatsender Schleswig-Holsteins und sag: Hey Leute, hier, ich will doch mal ein bisschen Radio machen. Könnt ihr mir mal ein Studio aufschließen? Ja, dann könnte es durchaus sein, dass man höflich darauf hingewiesen wird, seine Tabletten zu nehmen. Und sollte man an einer Vision leiden, den Arzt aufzusuchen. Ansonsten stehen einem natürlich die typischen Besichtigungstermine für die gläsernen Studios offen, wo man denn sehen kann, wie lauter, fetter und satter Radio gemacht wird. Auf die eigentliche Frage hin, dass man doch vielleicht bitte mal moderieren könnte, wird, glaube ich, kaum eingegangen. Also insofern, Radio machen, ja, fragt sich bloß wo. Ach ja, da kommen wir noch zu dem interessanten Thema der offenen Kanäle. Das ist natürlich eine wunderbare Sache, da gibt es mittlerweile auch eine ganze Menge von. Und bei so einem offenen Kanal, da erlebt man natürlich die tollsten Dinge. Qualitativ hochwertige Technik, na logo, da muss man sich dann selber erstmal durchwursteln. Und es gibt auch Coachings für die Moderatoren und es gibt auch Anregungen, welche Sendung man dort machen kann. Ja, ob man aber gehört wird, das ist ein anderes Thema. Und vor allen Dingen, es gibt dort auch keine Kohle. Davon mal ganz abgesehen. außer dem typischen Faktor lauter, satter, geiler und fetter, ist das auch nur ein typisches Radioprogramm. Aber schon viel, viel besser als das, was die Privaten uns jeden Tag um die Ohren hauen. Aber zurück zum Krankenhausradio. Wir haben das Studio jetzt in dreijähriger Bauzeit modernisiert und uns gesagt, nun ja, warum eigentlich nicht Modernes mit Altem verknüpfen? Das Tonträgerarchiv besteht übrigens noch aus Schallplatten und für alle jungen Menschen, die nicht wissen, was das ist, ist schwarz, dreht sich mit 33 oder 45 Umdrehungen pro Minute und beinhaltet Musik. Die Abtastung erfolgt über ein W, also absolut steinzeitliches mechanisches System mit Hilfe einer Nadel, die mechanische Schwingung in elektrische Signale umwandelt. Man nennt das dann Nadel und die wird auf die Schallplatte gesetzt. Das andere Medium sind die Silberlinge, also CDs, die haben wir noch, und auch ein digitales Musikarchiv. Das ist schon ein bisschen moderner. Allerdings in der Konstellation, so wie wir das machen, CD-Player, Schallplatte und auch gleichzeitig digitales Senderarchiv. Diese Konstellation wird bei einem privaten Sender kaum noch zu finden sein. Und das macht die Sache so interessant. Eine Schallplatte auflegen und die wirklich vom Anfang an jaulfrei zu starten, dann eine Anmoderation zu fahren und vielleicht noch etwas von CD spielen. Nun ja, da würde sich so mancher Moderator der heutigen Zeit wünschen, er wäre eine Krake und hätte 8 Arme für die Starttasten, für die Fader, für die Geräte, die zu bedienen sind. Naja, im heutigen Sendestudio funktioniert das über 3 riesige TFT-Monitore, einer voll elektronisch-digital komplex gesteuerten Sendeanlage, die eigentlich schon alles fast fertig macht. Man pullt den Regler hoch, Faderstart und ab geht die Luzi. Gut, okay. Das ist natürlich für die heutige Sendetechnik auch erforderlich, da die meisten Moderatoren ja fast alles machen. Also nebenbei Sendung machen, Fenster putzen, die Toilette reinigen, Nachrichten lesen. Naja, Junge für alles. Deswegen sind die freiberuflichen Moderatoren ja auch mit so viel Zeltfesten beschäftigt. Aber das ist ein ganz anderes Thema. Traumjob Radiomoderator. Ist das nicht geil? Einmal im Studio sitzen und selber eine Sendung moderieren. Tausende hören zu, man ist der Held. Auf der Straße kommt man mit den Autogrammkarten gar nicht mehr nach und kaum geht man mal abends in eine Kneipe, wird man belagert von Groupies. Tja, da sind wir wieder bei der Vision. Tja, wer der Meinung ist, dass das so ist, der hat irgendwie etwas falsch aufgefasst. Dann würde ich vorschlagen, kommen Sie einfach zum Krankenhausradio. Dort werden Sie nicht berühmt, Sie werden nicht reich, aber Sie werden reich an Informationen, reich an Erfahrung und Sie können genau das tun, wo die normalen Radiosender ihnen einfach die Tür vor der Nase zuschlagen. Ihre eigene Sendung. Somit freuen wir uns auf Ihre Bewerbung beim Patientenfunk in Elmshorn. Wir hören uns, Ihr Jens Kelting.
1: Soweit für heute die Beiträge aus der FMK-Mottenkiste. FM Kompakt war eng mit Stefan Kramer verbunden. Dieser verstarb leider viel zu früh vor einigen Wochen. Olaf Kuhlbrot aus Bad Segeberg hat eine Sendereihe mit Erinnerungen an den Radio-DJ zusammengestellt. Hört heute und jetzt den dritten Teil.
3: Lolli Secret Diamonds, Abschied von Stefan Kramer alias Jesko Dirk, Teil 3. Ja, Freunde, ein trauriger Anlass. Am Samstag, den 7.3.2026, ist mein alter Radiofreund Stefan Kramer alias Jesko Dirk im wirklichen Leben leider verstorben. Und um das zu verarbeiten und um euch allen auch mal das gesamte Lebenswerk von, oder ein kleiner Ausschnitt davon natürlich nur, von ihm vorzustellen, habe ich diese Reihe gestartet. Abschied von Stefan Kramer in Lolli's Secret Diamonds. Wir haben in den letzten Teilen jetzt schon seine Stefan Kramer Radioshow gehört, die er auf City FM produziert hat. Und da machen wir jetzt auch weiter. Das war am 25.12.2011, 19 Uhr Weihnachten. Und er hatte nicht nur geile Musik, tolle Jingles, sondern auch fantasievolle Werbung mit reingebracht. Und also Gag- und Verarschungswerbung habe ich geliebt. Fand ich total cool. Und das hören wir uns jetzt mal an.
4: On the air tonight. Auch heute Nacht ist City FM natürlich on the air. Mit unter anderem Mike Brains Late Night Show.
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4: Mix. Eine 12-inch nun für die Fans der Maxi Sounds. Hier ist Soft Cell und Torque.
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4: New Wave at its best aus den 80er Jahren, einer der weniger bekannten Songs von Soft Cell. Das war Torque. Stefan Kammers Radioshow hier bei City FM auf 99.6 und anderswo. Und ich habe gerade mal hier etwas ganz Frustrierendes gemacht, nämlich hier in meiner Brieftasche geguckt, wie viel Geld ich noch habe. Oh, man hört's, irgendwie nur noch ein paar Centstücke. Deswegen höchste Zeit für unseren Werbeblock.
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0: Usura, Open Your Mind vs. Simple Minds und New Gold Dream im Rhythm Stick Mix. Das war der Rausschmeißer der heutigen Stefan Kramer Radioshow hier bei CTFM. Denn jetzt ist wieder Zeit für die kleine Durchsage von meinem Chef.
1: Herr Kramer, Ihre Sendezeit ist um. Bitte verlassen Sie das Studio.
2: Und jetzt wird Stefan Kramer rausgeschmissen.
0: Okay, eine Stunde geht doch immer unheimlich schnell vorbei. Wie im Flug mit der geilen Musik von CTFM und der Stefan Kramer Radio Show. So, ich wünsche euch noch einen schönen Abend. Viel Spaß mit den weiteren Programmen. Gleich kommt Mr. Mike Brain und seine Late Night Show. Er hat sich schon ein bisschen frei gemacht und sitzt hier, hat sich eingeatmet und wird gleich in der nächsten Stunde hier losfetzen. Hier auf den fröhlichen Wellen von CTFM. Das war's, die Stefan Kramer Show. Bis zum nächsten Mal, irgendwann, irgendwo im weiten Radioland. Tschüss und bye-bye vom Stefan Kramerowski.
3: Ich liebe ja die Reminiszenzen von Stefan Kramer an Radio Luxemburg, die vier fröhlichen Wellen. Hier die fröhlichen Wellen von CTFM in der CTFM-Show 25.12.2011, 19 Uhr zu Weihnachten. Nochmal ein Hinweis in diesem Zusammenhang nochmal auf die BNL Memorial Site. Das war ein Radiosender in Ostbelgien in den Anfang der 80er Jahre, Radio Benelux. Und genau unter diesem Namen, nämlich radio-benelux.de, könnt ihr Jeskos Seite zu diesem Sendeprojekt auch nochmal mit vielen Bildern und Audios angucken. Auch die Werbung, wie gesagt, genial gemacht. Toll, also diese Verarschung, diese Fröhlichkeit von Stefan, was will man mehr sagen? Ja, was würde Jesko dazu sagen, wer er eigentlich war?
0: Hey, ich bin Stefan Kramer, der in der Sendung immer so rumschreit. Au, ja, aber ich kann auch ganz anders. Manchmal.
3: Ja, und genau das habe ich an ihm geliebt. Diese Art, das ist auch alles nicht so leicht und nicht so ernst zu nehmen, sondern leicht und sich auch selber nicht so ernst zu nehmen, soll alles auch so ein bisschen verarschen. Das finde ich total cool. Das war's also. Abschied von Stefan Kramer in Lolly's Secret Diamonds Teil 3. Ich kann schon mal ankündigen, dass die Serie ein bisschen länger wird. Ich habe nämlich eine Überraschung für euch. Ein Original-Interview, was ich vor vielen Jahren mit ihm geführt habe, genauer gesagt 2019. Das habe ich bis heute immer noch nicht geschafft zu bringen, weil so viele Sachen dazwischen gekommen sind. Aber jetzt ist genau der richtige Moment. Auch damit werden wir uns in den nächsten Folgen beschäftigen. Es wird also eine spannende Reise durch einen Teil des Lebenswerks von Stefan Kramer, aber auch durch die Piraten- und freie Senderszene hier mit Mitschnitten und spannenden Facts. Und ich glaube, das ist ein Anlass, wenn auch ein sehr trauriger, das aber nochmal überhaupt zu bringen und Jeskos Leben und Werk hier zu feiern und zu würdigen. Falls ihr mich erreichen wollt, könnt ihr dies sehr gerne tun unter olaf.robbenradio.de. Dort ist mein Gesamtarchiv, da könnt ihr stöbern, was ich alles so habe, und meine Kontaktdaten für Rückmeldung. Bis zum nächsten Mal. Bye bye. Das war Lolly's Secret Diamonds.
4: Liebe Radiofreunde, das war Ausgabe 267 unseres Radiomagazins. Zum Abschluss habe ich heute einen Stationssong für Radio Hellbach, ein Webradio aus Mecklenburg-Vorpommern. Oh, das kannte ich bisher noch gar nicht. Ist ja gar nicht so weit von mir weg.

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Bitte keine fertigen Umschläge schicken. Für heute verabschiedet sich euer Kuno.

Hallo zusammen, hier ist nicht die Gruppe 47, sondern Star Treks Episode 47. Und was ihr da gerade gehört habt von Fatboy Slim ist irgendwie ein inoffizieller Dune-Song. Dune, der Wüstenplanet. Und wie das Schicksal so spielt, inzwischen auf doppelte Weise, nämlich insofern als Christopher Walken, der im Musikvideo seine Tanzkünste unter Beweis stellen durfte, in der Neuverfilmung den Padishah Imperator Shaddam IV. Gegeben hat. Und die Anspielung auf die Sandwürmer ist euch aufgefallen, oder? Move without rhythm, so you won't attract the worm. Jetzt bin ich eigentlich schon im Englischmodus. Ihr wisst ja, Star Treks ist auf Englisch moderiert, aber dennoch erstmal auf Deutsch. Viel Spaß in der nächsten Stunde mit meiner ganz speziellen Musikauswahl. Mein Name ist Jörg Wese und ich freue mich, dass ihr dabei seid. 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So if you always wanted to know what May the Force be with you means in German, well, you probably already know. 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

Hallo, hier ist Radio Powerrumpel am Mikrofon, euer Heiko. Schön, dass ihr wieder eingeschaltet habt. Ihr habt gerade John Taylor mit I Do What I Do gehört. Und zwar ist das der Soundtrack von dem Film 9,5 Wochen. Und um den drehte sich in dieser Sendung. Und wir haben noch ein anderes Thema, dazu aber später nach dem Soundtrack. Jetzt hört ihr erstmal Luber mit The Best Is Yet To Come und danach Brian Ferry mit Slave to Love. Hier bei Radio Powerrumpel.

von Elizabeth McNeil. Der Film spielte weltweit 100 Millionen US-Dollar ein. 1997 erschien die Fortsetzung mit dem deutschen Titel 9,5 Wochen in Paris. 1998 erschien das Prequel The First 9,5 Weeks, deutsch die ersten 9,5 Wochen. Die Handlung: In New York begegnet der reiche Börsenmakler John im Viertel Chinatown zufällig der Kunstgaleristin Elizabeth, die in Soho arbeitet. Nach einem kurzen Flirt treffen sie kurze Zeit später im Greenwich Village wieder aufeinander, wo John ihr spontan ein teures Designertuch schenkt. Beide lernen sich kennen und lassen sich auf eine sexuelle Beziehung ein, in der sie immer neue, anregendere Spielarten bis hin zu solchen mit sadomasochistischer Natur praktizieren. Der dominante John testet dabei immer neue Grenzen aus, kann bzw. will sich aber nicht auf eine emotionale Beziehung einlassen. Als Elizabeth auf Wunsch und Anregung von John mit verbundenen Augen von einer Prostituierten verwöhnt werden soll, empfindet sie das als über ihre Grenze gehend. Als John sich Elizabeth emotional öffnen will, ist es bereits zu spät. Elizabeth zieht die Notbremse und beendet die Beziehung, die sie seelisch stark belastet hat. Nach etwas mehr als 9 Wochen verlässt sie ihren Liebhaber. John bleibt verzweifelt zurück. Hört ihr nun aus dem Soundtrack Del Bello mit Black on Black und danach Corey Hart mit Eurasian Eyes. Hier bei Radio Power Rumble.

0: Ihr habt Kritik, Anregungen, Fragen, was auch immer, dann schreibt mir doch mal bitte. 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
0: 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Und das Ganze natürlich in Deutschland. Rückporto nicht vergessen. Jetzt aber geht es erstmal weiter mit dem Soundtrack von 9,5 Wochen. Und ich weiß genau, auf welchen Titel ihr schon wartet. Und das ist Joe Cocker mit You Can Leave Your Hat On. Und danach Devo mit Bread and Butter.

Ja, ihr hört immer noch den Soundtrack von 9,5 Wochen. Gucken wir mal auf die Kritiken. Der Journalist Roger Ebert vergleicht in einem seiner Artikel 9,5 Wochen mit Der letzte Tango in Paris. Ebert erwähnt die erotische Anspannung zwischen Kim Basinger und Mickey Rourke und lobt die Chemie zwischen den Hauptdarstellern. Wie viele Filme mit explizit sexuellen Bildern riskiere auch 9,5 Wochen die Grenze zur Lächerlichkeit zu überschreiten. Das Faszinierende sei jedoch, dass er eine Frau zeige, die selbstbewusst entscheidet, was sie bereit ist zu tun und was nicht. Auch die Darsteller würden in ihren Rollen überzeugen. Auszeichnungen. Der Film wurde im Jahr 1986 in 3 Kategorien für den Negativpreis Goldene Himbeere nominiert. Für Kim Basinger als schlechteste Darstellerin, für den schlechtesten Song I Do What I Do von Jonathan Elias und für das schlechteste Drehbuch. Von der Deutschen Film- und Medienbewertung FBW erhielt der Film die Auszeichnung Prädikat wertvoll. Ja, so unterschiedlich sind die Geschmäcker. Und weiter geht's mit dem Soundtrack von 9,5 Wochen. Jetzt kommen die Eurythmics mit This City Never Sleeps und danach Stuart Copeland mit Kenneth.

Hier ist Radio Powerrumpel mit dem Soundtrack von 9,5 Wochen. Und jetzt hört ihr den letzten Titel aus dem Soundtrack, Luba mit Let It Go.

0: Ja, das war sie schon fast, die 53. Sendung von Radio Powerrumpel. Ein Wiederhören gibt es jeden zweiten Sonntag um 14 Uhr UTC auf 60-70 Kilohertz und abends entweder um 16 oder 23 Uhr UTC auf 3955 Kilohertz, sowie dem Freitag nach dem zweiten Sonntag um 13 Uhr UTC auf 60-70 und um 16 oder 18 Uhr UTC auf 3955 Kilohertz. Da gibt es ein wenig Durcheinander wegen der Übertragung aus Wooferon. Schreibt mir doch einfach mal eine E-Mail, wann ihr mich am besten hören könnt. Und zwar an radiopr@partyheld.de. Und vergesst bitte auch nicht die Sondersendung von SM Radio Dessau am 21.11.2021 um 13 Uhr bis 16 Uhr MEZ. Herzlichen Glückwunsch für 5 Jahre auf der Kurzwelle an das gesamte Team von SM Radio Dessau. Hört ihr nun noch eine kleine Geschichte und ein Lied, das die Menschen ein wenig näher gebracht hat. Viel Spaß dabei und bis zum nächsten Mal, euer Heiko von Radio Powerrumpel. Tschüss!
1: Wenn man einen Deutschen fragt, was er mit der Stadt Göttingen verbindet, fällt ihm vermutlich als erstes die Universität ein. Von den 120.000 Einwohnern der niedersächsischen Stadt sind nämlich 20% Studenten. Wenn man einen Franzosen nach Göttingen fragt, kommt etwas ganz anderes dabei heraus.
2: Bien sûr, nous avons la Seine.
3: Barbara?
1: Interessant. Die Franzosen kennen Göttingen also aus einem Lied. Die Geschichte beginnt, als die Sängerin Barbara, eine französische Ikone, noch kein Star ist. Das ist 1964. Und Barbara, die sich selbst auf dem Klavier begleitet, singt in einem Pariser Kabarett. Im Publikum sitzt oft ein junger Deutscher, Hans-Günther Klein, Leiter des Jungen Theaters in Göttingen. Eines Tages fasst er sich ein Herz und bittet Barbara um einen Auftritt in seiner Stadt. Doch der Zweite Weltkrieg ist noch nicht lange vorbei und Barbara, die in einer jüdischen Familie geboren ist, hat praktisch ihre Jugend damit verbracht, sich zu verstecken, um der Deportation zu entgehen. Ihre Antwort ist: Nein, ich will nicht in Deutschland singen. Am nächsten Tag entscheidet sie sich jedoch plötzlich anders, unter einer Bedingung: Sie möchte auf einem Konzertflügel spielen. Als Barbara bei ihrer Ankunft in Göttingen auf der Bühne ein riesiges Klavier entdeckt, weigert sie sich aufzutreten. Das hohe Klavier versperrt ihr die Sicht, sie will aber ihr Publikum sehen, sie braucht einen Flügel. Der junge Direktor hat ein Problem. Die Göttinger Klaviertransporter streiken nämlich gerade. Doch Barbara bleibt hart. Also schleppen ein paar Stunden später 10 Studenten einen schwarzen Flügel auf die Bühne, den sie bei der Mutter eines Kommilitonen ausgeliehen haben. Das Konzert beginnt mit 2 Stunden Verspätung und wird ein Riesenerfolg. Barbaras Vertrag wird um eine Woche verlängert. Am nächsten Tag besichtigt die Sängerin, die eigentlich überhaupt nichts von Deutschland sehen wollte, mit den Studenten die Stadt Göttingen und das ehemalige Wohnhaus der Brüder Grimm, den berühmten Märchensammlern. Sie ist angenehm überrascht von der hübschen Stadt, von den Französischkenntnissen ihrer Gastgeber, von deren Herzlichkeit. Am vorletzten Tag des Gastspiels verfasst sie schließlich in einem kleinen Garten neben dem Theater Göttingen. Es ist eine Danksagung, eine Liebeserklärung an die Stadt und ihre Einwohner, ein Manifest gegen den Krieg. Sie singt das halbfertige Lied noch am selben Abend vor einem begeisterten, gerührten Publikum. Barbara hat großes Talent. Ihr Text über die blonden Kinder, die Melancholie und die Rosen der Göttinger treibt einem die Tränen in die Augen, ohne jemals kitschig zu sein. Und sogar die Tatsache, dass sie den Vornamen Hans, auf Französisch ausgesprochen Anse, mit France, Frankreich, reimt, lässt man ihr durchgehen. Und ach, ihr französischer Akzent. Wie charmant, wenn sie das Wort Göttingen, Göttingen ausspricht. Das Lied, das Barbara ein paar Jahre später auch auf Deutsch aufnimmt, ist heute in Frankreich ein Klassiker. Barbara hatte damals, genau ein Jahr nach der Unterzeichnung der Élysée-Verträge, sicher nicht vor, eine Hymne zur deutsch-französischen Aussöhnung zu schreiben. Genau das hat sie aber getan.